Frank-Peter Zimmermann war der Solist im Violinkonzert in D-Dur, Köchelverzeichnis 218, dem vierten von Wolfgang Amadeus Mozart. Und er hat es hier gespielt, zusammen mit dem Kammerorchester des BASO unter Konzertmeister Radoslav Schulz. Weiter geht's mit Dmitri Schostakowitsch. 1956 schienen die Repressionen, unter denen er zu Lebzeiten Stalins stand, gemindert zu sein, und Schostakowitsch komponierte das Streichquartett Nummer 6 in G-Dur, Opus 101, das regelrecht unbeschwerten Musiziergeist atmet. Hier mit dem Rasumowski-Quartett.

Das Rasumowski-Quartett interpretierte das Streichquartett Nummer 6 in G-Dur Opus 101 von Dmitri Schostakowitsch. Gleich 3:10 ist es. Immer was zu entdecken gibt's hier im ARD-Nachtkonzert, präsentiert von BR Klassik. Womöglich jetzt etwas, das Sie vielleicht noch nie gehört haben. Musik von Hans Bronsart von Schellendorf. Ein Freund des Dirigenten Hans von Bülow. Und weil sie dieselben Initialen hatten, unterschrieb Bronsart einige seiner Briefe sogar eine Zeit lang mit Hans der Zweite. Ein teurer Freund war Bronsart nicht nur von Bülow, sondern auch von Franz Liszt, der meinte, ich schätze ihn vom Charakter und als Musiker. Als solchen können Sie Bronsart jetzt kennenlernen. Wir haben nämlich seltene Musik zu hören von ihm für Sie. Sein Klavierkonzert in Fis-Moll Opus 10. Hier in einer Aufnahme mit dem Pianisten Emmanuel Despax und dem BBC Scottish Symphony Orchestra unter Eugene Zigane.

selten zu hörende Musik aus der Spätromantik von Hans Bronsart von Schellendorf, Listschüler, Komponist, Pianist und Dirigent. Sein Klavierkonzert in Fis-Moll, Opus 10, hat hier Emmanuel Despax interpretiert, zusammen mit dem BBC Scottish Symphony Orchestra unter Eugene Zigan. Kammermusik von Richard Strauss habe ich als nächstes für Sie. Sein Klaviertrio Nummer 1 in A-Dur spielt für uns das Mendelssohn-Piano-Trio.

Das war das Klaviertrio Nummer 1 in A-Dur, Kammermusik von Richard Strauss, hier in einer Aufnahme mit dem Mendelssohn-Piano-Trio. Und jetzt geht's in den Norden, hier im ARD-Nachtkonzert zum dänischen Komponisten Niels Wilhelm Garde. Er mag, Zitat, seine ersten Jahre mehr unter Instrumenten als unter Menschen hingeträumt haben. Später kam er in die Königliche Kapelle zu Kopenhagen als Violinist und hier hatte er Gelegenheit, den Instrumenten all die Geheimnisse abzulauschen, von denen er sie uns manchmal in seinen Stücken erzählen lässt. So berichtet uns der Kollege Robert Schumann. Und was Garde das Orchester alles so erzählen lässt, das hören wir jetzt hier in seiner 6. Sinfonie in G-Moll. Neeme Järvi dirigiert die Stockholm-Sinfonietta.

Die Stockholm-Sinfonietta hat hier Nils Wilhelm Gades Sinfonie Nummer 6 in G-Moll, Opus 32 interpretiert. Neeme Järvi hatte die Leitung. Und jetzt ist es kurz vor 4 Uhr.

0: 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Um 4 Uhr mit Milat Kupay. In Sachsen-Anhalt wird heute ein neuer Landtag gewählt. Knapp 1,7 Millionen Wahlberechtigte sind zur Stimmabgabe aufgerufen. Aus der Nachrichtenredaktion Torben Müller.
1: Wie stark schneidet die AfD ab? Kommt sie erstmals an die Regierung? Das sind die Fragen, die heute in Deutschland und auch im Ausland viele Beobachter interessieren. Die in Sachsen-Anhalt vom Verfassungsschutz als rechtsextremistisch eingestufte Partei mit ihrem Spitzenkandidaten Siegmund hat es zu ihrem Ziel erklärt, eine Alleinregierung zu stellen. Die Umfragen sahen die AfD zwar deutlich vor der CDU von Ministerpräsident Schulze, zur absoluten Mehrheit fehlte demnach aber ein Stück.
0: Die Gespräche zwischen dem russischen Präsidenten Putin und den US-Unterhändlern Witkoff und Kushner in Moskau sind beendet. Heute werden die Gesandten von US-Präsident Trump in Kiew erwartet. Aus der Nachrichtenredaktion Friederike Hoppe.
2: Konkrete Einzelheiten zu dem Treffen sind bislang nicht öffentlich. Putins Berater Uschakow bezeichnete die Gespräche jedoch als konstruktiv. Trump hatte im Vorfeld angekündigt, Witkoff und Kushner wollten neue Vorschläge zur Beendigung des Krieges in der Ukraine vorlegen. Als nächste Station für Kushner und Witkoff ist Kiew vorgesehen. Auch dort werden Gespräche im Laufe des Tages erwartet. Wegen der diplomatischen Bemühungen hatten Russland und die Ukraine angekündigt, Luftangriffe für 3 Tage auszusetzen.
0: Die Marine der iranischen Revolutionsgarden hat nach eigenen Angaben in der Straße von Hormus 3 Öltanker angegriffen. Diese seien auf unerlaubten Routen unterwegs gewesen, heißt es in einer Mitteilung aus Teheran. Zudem seien in anderen Gebieten 3 US-Schiffe attackiert worden. Zuvor hatte das US-Militär 3 iranische Öltanker angegriffen. Sie wurden demnach dauerhaft außer Gefecht gesetzt. In der Fußball-Bundesliga bestreitet der Hamburger Sportverein heute sein erstes Heimspiel in der neuen Saison. Am Nachmittag trifft er auf Mainz 05. Aus der Sportredaktion Stefanie Lavoie.
3: Die Hamburger, die zum Auftakt in Dortmund verloren hatten, empfangen im ersten Heimspiel der Saison Mainz und möchten es den Bremern nachmachen, die Leipzig überraschend mit 3:1 besiegten. Aktueller Tabellenführer ist Freiburg nach dem 1:0 in Paderborn. Die Freiburger lösten damit Bayern München ab. Der Rekordmeister hatte saisonübergreifend seit September 24 an der Spitze gestanden, kam gegen Schalke und den starken Torhüter Loris Karius allerdings nicht über ein 0:0 hinaus. Dortmund war mit 3:2 in Hoffenheim erfolgreich, Elversberg siegte in Mönchengladbach 4:3 und Leverkusen gegen Union Berlin 4:0.
0: Das waren die Nachrichten. Und das Wetter in Deutschland, tagsüber Sonne und Wolken im Wechsel, in der Südhälfte oft sonnig, maximal 19 bis 29 Grad und am Montag 21 bis 32 Grad, die Zeit 4:03 Uhr.
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5: Mit Constanze Fendel und mit traumhaften Klängen von Peter Tschaikowski geht's weiter durch die Nacht. Für viele ist sie genuine Weihnachtsmusik, seine Nussknacker-Suite. Da tanzen die Schneeflocken, die Rohrflöten und die Zuckerfee. Und das ist auch schon schön im September.

Das Chicago Symphony Orchestra hat Peter Tschaikowskis Nussknacker-Suite Opus 71a gespielt. Die Leitung hatte Claudio Abbado. Kurz vor 16:30 ist es. Sie hören das ARD-Nachtkonzert, präsentiert von BR Classic, jetzt mit Klaviermusik von Franz Liszt. Seine spanische Rhapsodie über die berühmte und viel gecoverte Basstanzlinie La Folia habe ich hier für Sie in einer Aufnahme mit Bernd Glemser.

Der Pianist Bernd Glemser hat hier die Rhapsodie Espagnole, die spanische Rhapsodie von Franz Liszt, interpretiert. Die musikalischen Angeln in französische und italienische Gewässer reinzuhalten und das Beste für sich herauszufischen, das hat der Hamburger Musikgelehrte Matheson seinen Kollegen geraten. Johann Sebastian Bach war ein ziemlich guter musikalischer Angler. Weder Frankreich noch Italien hat er jemals bereist, aber er hat gekonnt im Repertoire dieser Musiknationen gefischt. So findet man italienische und in diesem Fall französische Tanzformen in seinen Orchestersuiten. Hier kommt die dritte, vollgepackt mit Gavotte, Bourée und Gigue in strahlendem D-Dur.

Das Trompetenkonsort Innsbruck hat hier zusammen mit Il Giardino Armonico Musik von Johann Sebastian Bach gespielt. Das war die Orchestersuite in D-Dur, Bachwerkeverzeichnis 1068. Die Leitung hatte Giovanni Antonini. Und jetzt ist es kurz vor 5 Uhr.

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1: Um 5 Uhr mit Milat Kupay. In Sachsen-Anhalt wird heute ein neuer Landtag gewählt. Knapp 1,7 Millionen Wahlberechtigte sind zur Stimmabgabe aufgerufen. Aus der Nachrichtenredaktion Torben Müller.
2: Wie stark schneidet die AfD ab? Kommt sie erstmals an die Regierung? Das sind die Fragen, die heute in Deutschland und auch im Ausland viele Beobachter interessieren. Die in Sachsen-Anhalt vom Verfassungsschutz als rechtsextremistisch eingestufte Partei mit ihrem Spitzenkandidaten Siegmund hat es zu ihrem Ziel erklärt, eine Alleinregierung zu stellen. Die Umfragen sahen die AfD zwar deutlich vor der CDU von Ministerpräsident Schulze, zur absoluten Mehrheit fehlte demnach aber ein Stück.
1: Die Gespräche zwischen dem russischen Präsidenten Putin und den US-Unterhändlern Witkoff und Kushner in Moskau sind beendet. Heute werden die Gesandten von US-Präsident Trump in Kiew erwartet. Aus der Nachrichtenredaktion Friederike Hoppe.
3: Konkrete Einzelheiten zu dem Treffen sind bislang nicht öffentlich. Putins Berater Uschakow bezeichnete die Gespräche jedoch als konstruktiv. Trump hatte im Vorfeld angekündigt, Witkoff und Kushner wollten neue Vorschläge zur Beendigung des Krieges in der Ukraine vorlegen. Als nächste Station für Kushner und Witkoff ist Kiew vorgesehen. Auch dort werden Gespräche im Laufe des Tages erwartet. Wegen der diplomatischen Bemühungen hatten Russland und die Ukraine angekündigt, Luftangriffe für 3 Tage auszusetzen.
1: In Indonesien hat ein Vulkanausbruch zu erheblichen Problemen im Flugverkehr geführt. Wie das Innenministerium mitteilte, setzte der Anak Krakatau bereits am Freitag Vulkanasche frei. Nach Angaben der Wetterbehörde erreichte die Aschewolke mittlerweile eine Höhe von 15.000 Metern. Hunderte Flüge, auch internationale Verbindungen, mussten deshalb gestrichen werden. In der Fußball-Bundesliga bestreitet der Hamburger Sportverein heute sein erstes Heimspiel in der neuen Saison. Am Nachmittag trifft er auf Mainz 05. Aus der Sportredaktion Stefanie Lavoie.
4: Die Hamburger, die zum Auftakt in Dortmund verloren hatten, empfangen im ersten Heimspiel der Saison Mainz und möchten es den Bremern nachmachen, die Leipzig überraschend mit 3:1 besiegten. Aktueller Tabellenführer ist Freiburg nach dem 1:0 in Paderborn. Die Freiburger lösten damit Bayern München ab. Der Rekordmeister hatte saisonübergreifend seit September 24 an der Spitze gestanden, kam gegen Schalke und den starken Torhüter Loris Karius allerdings nicht über ein 0:0 hinaus. Dortmund war mit 3:2 in Hoffenheim erfolgreich, Elversberg siegte in Mönchengladbach 4:3 und Leverkusen gegen Union Berlin 4:0.
1: Das waren die Nachrichten. Das Wetter in Deutschland, tagsüber Sonne und Wolken im Wechsel, in der Südhälfte oft sonnig, maximal 19 bis 29 Grad und am Montag heiter bis wolkig bei 21 bis 32 Grad, 5:03.
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5: Mit Constanze Fennel und diese Stunde unseres Nachtkonzerts startet mit einem Sommertag auf dem Lande. Musik von Nils Wilhelm Garde. Schönen guten Morgen.

Da hat er mit Klängen einen ganzen Tagesausflug nachgezeichnet, der dänische Komponist Niels Wilhelm Garde. Den ersten Satz aus seiner Suite Sommertag auf dem Lande haben wir hier gerade gehört, mit der Staatsphilharmonie Rheinland-Pfalz unter Ole Schmidt. So viel zur Inspiration für Ihre Tagesplanung heute an diesem frühen Sonntagmorgen hier vom ARD-Nachtkonzert. Und hier geht's jetzt weiter mit Musik von Marianne von Martinez.

Im 18. Jahrhundert war sie eine der prominentesten Musikerinnen in Wien. Die Sängerin, Cembalistin und Komponistin Marianne von Martinez, die unter einem Dach gewohnt hat mit dem Hofdichter Pietro Metastasio, dem Gesangslehrer Nicola Porpora und mit dem jungen Joseph Haydn. Das Ensemble La Floridiana hat hier gerade Musik von ihr gespielt, eine Ouvertüre in C-Dur unter der Leitung von Nicoletta Paraschivescu. Und jetzt darf ich Sie einladen zu einer kleinen Landpartie hier im ARD-Nachtkonzert mit 4 Country-Pieces von Roger Quilter. Hirten sind mit dabei, es geht in den Wald mit einem Forest-Lullaby, aber machen Sie sich auch schon mal auf Kobolde gefasst.

Der englische Komponist Roger Quilter hat uns hier mitgenommen auf eine kleine Landpartie mit 4 Country Pieces. Hirten, Wald und ein paar Kobolde waren auch dabei. All das mit dem ehemaligen tschechoslowakischen Radiosinfonieorchester unter Adrian Leper. Weiter geht's mit Musik von Thomas Tellefsen. Er war ein norwegischer Pianist, der als junger Mann nach Paris gereist ist, aus einem einzigen Grund. Er wollte bei Chopin studieren. Auf dieses Privileg hat Tellefsen dann 2,5 Jahre warten müssen, aber das Warten hat sich gelohnt, denn dann bekam er tatsächlich 3 Unterrichtsstunden pro Woche bei Chopin und der meinte: Vous êtes un peu schwärmerisch, mais c'est bien, comme tous les gens du Nord. Wie alle Menschen im Norden sei Tellefsen ein wenig schwärmerisch. Aber das ist genau richtig so.

selten zu hörende Klaviermusik aus der Romantik. Einar Steen Nøkleberg hat hier für uns vier Masurken Opus 3 des norwegischen Komponisten Thomas Tellefsen gespielt. Unser nächster Komponist hier im ARD-Nachtkonzert war ein Wiener, der sein Glück in Mannheim gefunden hat, denn dort spielte um 1750 die musikalische Avantgarde und zu der zählte auch Ignaz Josef Holzbauer. Das hier ist Musik von ihm.

Musik des Sturm und Drang von Ignaz Holzbauer, Kapellmeister in Mannheim, wo er nicht nur eine glänzende Position, sondern auch das beste Orchester seiner Zeit vorgefunden hat. Mindestens genauso engagiert wie die damalige Mannheimer Hofkapelle haben sich das Orfeo Barockorchester und Michi Geig auf Holzbauers Sinfonien gestürzt. Das hier war gerade der vierte Satz Presto aus seiner S-Dur-Sinfonie Opus 3 Nummer 10. Gleich 6:10 ist es. Seid umschlungen Millionen, heißt es jetzt hier im ARD-Nachtkonzert. Und diese große Umarmung kommt ausnahmsweise mal nicht von Beethoven, sondern von Johann Strauss' Sohn.

Die Berliner Philharmoniker unter Nikolaus Harnoncourt waren das hier mit »Seid umschlungen Millionen« und mit diesem wunderbaren, weltumarmenden Walzer von Johann Strauss Sohn ging das ARD-Nachtkonzert zu Ende. Es wurde Ihnen präsentiert von BR Klassik, heute mit Constanze Fennel am Mikrofon. Ich danke Ihnen herzlich fürs Zuhören und wünsche noch einen schönen Sonntag.

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1: 6 Uhr. Der russische Präsident Putin hat die US-Gesandten Witkoff und Kushner in Moskau empfangen. Das Treffen dauerte 3 Stunden. Für SR Info Betül Sarikaya.
2: Kreml-Berater Uschakow sprach vor der Presse von nützlichen und konstruktiven Gesprächen über eine Reihe von Vorschlägen für eine Friedenslösung. Die Amerikaner hätten versprochen, Putins Einschätzungen in Kiew einfließen zu lassen, um eine dauerhafte Vereinbarung zur Beendigung des Krieges zu erreichen. Der Nachrichtenagentur TASS zufolge haben Witkoff und Kushner Moskau inzwischen verlassen. Sie werden für Gespräche in Kiew erwartet, die im Laufe des Tages stattfinden sollen.
1: Während des Besuchs der US-amerikanischen Unterhändler hat Putin angeordnet, die Luftangriffe auf die ukrainische Hauptstadt Kiew für 3 Tage auszusetzen. Der ukrainische Präsident Selenskyj versicherte ebenfalls, die russische Hauptstadt Moskau in dieser Zeit nicht anzugreifen. Bundesinnenminister Dobrindt plant offenbar Spezialeinheiten gegen Drohnenangriffe in Deutschland. Laut einem Bericht der Bild am Sonntag soll es bald mobile Einheiten geben für wichtige Städte wie Berlin, Frankfurt oder München. Sie sollen den Luftraum über den Flughäfen und den Bahnhöfen schützen, sowie in Berlin über dem Regierungsviertel. Unter anderem sollen die Einheiten Drohnen abfangen und deren Bomben entschärfen. Eine Rakete des bayerischen Raumfahrt-Startups ESA Aerospace ist zu einem Testflug gestartet. Die unbemannte Trägerrakete Spektrum hob kurz nach 22 Uhr vom norwegischen Weltraumbahnhof Andøya ab. Für SR Info Ronald Lessig.
3: Nach Angaben des Unternehmens erreichte die 28 Meter lange Rakete eine erdnahe Umlaufbahn. Sie hat 5 kleine Satelliten zu wissenschaftlichen Zwecken an Bord. Beim ersten Startversuch im Frühjahr vergangenen Jahres war der Flugkörper nach 30 Sekunden ins Meer gestürzt. Bundesforschungsministerin Beer erklärte, dass eine deutsche Trägerrakete nun den Erdorbit erreicht habe, sei ein Meilenstein. Bundeskanzler Merz sprach vom Beginn einer neuen Ära. Das erste Mal gelinge ein solcher Flug in die Erdumlaufbahn vom europäischen Kontinent aus. Eine europäische Trägerrakete gilt als ein Schritt zu weniger Abhängigkeit von US-Anbietern wie SpaceX.
1: Einige an Kälte gewöhnte Pflanzenarten verschwinden vom europäischen Hochgebirge. Das geht aus einer im Fachmagazin Science veröffentlichten Untersuchung hervor. Betroffen sind demzufolge Pflanzenarten wie der Gletscherhahnenfuß oder das einblütige Hornkraut. Die Forschenden führen dieses Phänomen auf den Klimawandel zurück. Neben den gestiegenen Temperaturen könnten auch weniger Wasser, weniger Schnee und der Konkurrenzdruck durch neue Arten für das Verschwinden der Pflanzen verantwortlich sein. Die aktuelle Streikrunde bei der Saarbahn ist vorbei. Wie das Unternehmen mitteilte, hat die Gewerkschaft GDL den Ausstand heute früh um 3 beendet. Seit Betriebsbeginn könne die S1 damit heute wieder regulär fahren. Weil die GDL in letzter Zeit immer wieder kurzfristig zum Streik aufgerufen hat, setzt die Saarbahn weiterhin durchgehend Ersatzbusse ein. Falls morgen nicht wieder gestreikt wird, sollen dann auch die neuen Saarbahnzüge wieder in einen Probebetrieb gehen. Und das waren die Nachrichten mit Luisa Oberhauser. 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Das Wetter. Den Morgen über kann es in einigen Flusstälern noch neblig sein. Später steht dann ein sonniger Spätsommertag an. Nur ein paar dünne Schleierwolken sind am Himmel. Dazu maximal 24 Grad in Losheim bis zu 28 Grad in Beckingen. Morgen setzt sich der Spätsommer fort. Nur ein paar Wolken, ganz vereinzelt mal Schauer oder Gewitter möglich. Ansonsten viel Sonne und 28 bis 32 Grad. Danach wird es deutlich frischer. Am Dienstag nur noch 23 Grad. Die Zeit, es ist gleich 6.04 Uhr.
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4: Mit Maria Gutierrez. Hallo und herzlich willkommen. Guten Morgen an diesem 6. September 2026. Wir beginnen den Tag mit Musik von Theodor Govy, dem deutsch-französischen Komponisten, der hier am Fuße des Hallbergs zur Welt gekommen ist. Ganz in der Nähe unseres Saarbrücker Funkhauses. Scherzo, der 2. Satz aus seiner 1. Sinfonie mit unserer deutschen Radiophilharmonie unter Jacques Mercier.

Die Wiener Philharmoniker unter Lorenzo Viotti mit dem Intermezzo aus dem dritten Akt der Oper Manon Lescaut von Giacomo Puccini, der hier die tragische Liebesgeschichte aus dem 18. Jahrhundert von Abbé Prévost vertont hat. Es geht um die junge Manon. Auf dem Weg ins Kloster brennt sie mit einem Studenten durch, doch er ist ihr letztendlich zu arm und sie verlässt ihn. Nach Diebstählen, Flucht und einer Verurteilung endet die Geschichte in der Verbannung und im Tod von Manon Lescaut. Mischa Majski, Violoncello, Pavel Gililov, Klavier, jetzt mit dem Ave Maria von Charles Gounod.

Der vierte Satz, Menuetto 1 und 2 aus der ersten Serenade D-Dur von Johannes Brahms mit den Berliner Philharmonikern unter Claudio Abbado. SR Kultur, 6:55 ist es. Guten Morgen an diesem Sonntagmorgen, noch dunkel. Mit einem Walzer jetzt, Victorian Waltz von Hargreaves and Smith, ein Musikduo und Produzententeam, dessen bekanntestes Werk eben dieser Walzer ist, der auf TikTok und Spotify millionenfach genutzt worden ist.

Musik von Edvard Grieg, die Gavotte aus seiner Suite aus Holbecks Zeit, hier gespielt vom 1x1 Chamber Orchestra unter Jan Björanger. Der walisische Komponist Carl Jenkins leitet jetzt den Rundfunkchor Berlin, den City of Birmingham Symphony Youth Chorus und das London Symphony Orchestra in seinem Werk The Peacemakers, daraus The Peace Prayer of St. Francis of Assisi. Hier vertont der Waliser Worte des Friedens von ikonischen Personen wie Gandhi, Nelson Mandela, Martin Luther King oder Mutter Teresa, Albert Schweitzer, Anne Frank und Dalai Lama. Er stellt dem Werk eine Zeile des persischen Dichters und Mystikers Rumi voran. Alle Religionen, alle singen ein Lied, Friede sei mit dir. Das Werk enthält so auch religiöse Texte aus der Bibel, dem Koran und eben auch von Franz von Assisi.

Maximilian Mangold spielte den Tanzer Paraguaya von Agustin Barrios. Mischka Rushdie-Moman ist eine junge britische Pianistin, die jetzt mit dem ORF-Radiosinfonieorchester Wien unter Howard Griffith das erste und das letzte Klavierkonzert von Mozart eingespielt hat. Das erste, Küchelverzeichnis 37, hat Mozart mit nur 11 Jahren komponiert. Und das letzte, 11 Monate vor seinem Tod, die Gegenüberstellung des naiven jugendlichen ersten Konzerts und dem reifen letzten Konzert, sowie die Betrachtung des Einflusses von Bachs Musik, zeigt die außergewöhnliche Entwicklung eines brillanten Geistes, so erklärt die junge Pianistin Mischka Rushdie-Moman. Hier der dritte Satz aus dem allerersten Klavierkonzert von Mozart.

Die Nimrod-Variation aus den Enigma-Variationen von Edward Elgar mit dem Bergen Philharmonic Orchestra. Rainer Oster, Orgel und Leitung, jetzt mit dem Ensemble Parlando und dem dritten Satz aus dem Orgelkonzert G-Dur von Carl Philipp Emanuel Bach.

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1: 7 Uhr. In einer Stunde öffnen die Wahllokale in Sachsen-Anhalt. 1,7 Millionen Menschen sind aufgerufen, einen neuen Landtag zu wählen. Seit Monaten liegt in Umfragen die AfD vor allen anderen Parteien. Zum ersten Mal könnte die Partei in einem Bundesland die Landesregierung stellen. Der amtierende Ministerpräsident und Spitzenkandidat der CDU, Schulze, will das verhindern, wäre aber auf die Unterstützung anderer Parteien angewiesen, möglicherweise sogar auf die Linkspartei. Für SR Info, Jochen Müller.
2: Die Stimmung in Sachsen-Anhalt hat sich unterdessen aufgeheizt. Nie zuvor wurden so viele Wahlplakate zerstört. An vielen Wahlständen kam es zu verbalen Auseinandersetzungen und zu Rempeleien. Die Polizei registrierte mehr als 120 wahlbezogene Straftaten, unter anderem Bedrohungen und Körperverletzungen. Innenministerin Tamara Zieschang wollte auch für den Wahlabend Ausschreitungen nicht ausschließen. Die gesamte Landespolizei sowie Hundertschaften aus anderen Bundesländern sind im Einsatz.
1: Gestern hatte es in Sachsen-Anhalt mehrere Kundgebungen und Demonstrationen für Demokratie und Vielfalt gegeben. In Magdeburg hatten sich tausende Menschen versammelt. Das US-Militär hat nach eigenen Angaben einen iranischen Öltanker versenkt. Der Tanker war laut Militär nicht mit Öl beladen. Die Besatzung sei zuvor angewiesen worden, das Schiff zu verlassen, hieß es. Es sei ein Vergeltungsschlag für Angriffe der iranischen Revolutionsgarden auf US-Kriegsschiffe. Erstmals reisen die US-Gesandten Witkoff und Kushner nach Kiew. Wegen ihrer Reise von Moskau nach Kiew wurden Angriffe auf die russische und ukrainische Hauptstadt bis Montag ausgesetzt. Nach ihrem Gespräch mit dem russischen Präsidenten Putin in Moskau treffen die US-Gesandten heute den ukrainischen Präsidenten Selenskyj in Kiew, um ihm ihren Plan für ein Kriegsende vorzustellen. Russland fordert weiterhin, die Ukraine solle Territorium abtreten und ihre Beitrittspläne zur NATO aufgeben. Für die zweite Runde des DFB-Pokals hat Bundesligist SV Elversberg ein machbares Los gezogen. Die SVE empfängt den Zweitligisten Darmstadt 98. Das ergab die Auslosung im Deutschen Fußballmuseum in Dortmund. Außerdem ergaben sich dabei diese Partien. Der erste FC Kaiserslautern spielt im Zweitligaduell bei Hannover 96. Borussia Dortmund trifft auf Werder Bremen. Titelverteidiger Bayern München empfängt den Zweitligisten 1. FC Magdeburg. In der dritten Handballliga hat sich die Hagisa Louis einen Auswärtserfolg erzielt. Gegen Niederroden gewannen die Saarländer 25:22. SR-Reporter Marc Drumm.
3: Die HGS beweist zu Saisonbeginn, dass sie erneut zu den Kandidaten für die Aufstiegsspiele gehört. Saloui kommt beim Mitkonkurrenten Niederroden nach mäßiger erster Halbzeit und einem Torrückstand, vor allem defensiv, stark formverbessert aus der Kabine. Perfekte erste 10 Minuten in der zweiten Hälfte bringen den Meister der Vorsaison dann gleich 5 Tore in Führung. Danach bleiben die Gäste stabil, nehmen mit einem 25:22 Auswärtssieg, anders als noch bei der Pleite im Vorjahr, an gleicher Stelle, beide Punkte mit ins Saarland. Zweites Saisonspiel, zweiter Sieg für die HG Saarlouis.
1: Und das waren die Nachrichten mit Luisa Oberhauser. 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Das Wetter. Den Morgen über kann es an einigen Flüssen noch neblig sein. Später steht dann ein sonniger Spätsommertag an. Nur ein paar dünne Schleierwolken sind am Himmel. Dazu maximal 24 Grad in Losheim und bis zu 28 Grad in Differten. Morgen soll der wärmste Tag der Woche werden. Nur ein paar Wolken, ganz vereinzelt mal ein Schauer oder Gewitter möglich. Ansonsten viel Sonne und 28 bis 32 Grad. Danach wird es deutlich frischer. Am Dienstag nur noch 23 Grad. Die Zeit ist 7.04 Uhr.
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4: Mit Maria Gutierrez. Guten Morgen und herzlich willkommen jetzt zur Bach-Kantate. Wie immer um diese Uhrzeit. Heute Jesu, der du meine Seele, Bachwerkeverzeichnis 78 von Johann Sebastian Bach. Die Kantate am 14. Sonntag nach Trinitatis. Der Textdichter ist unbekannt, das Libretto basiert auf dem gleichnamigen Kirchenlied des Theologen Johann Rist aus dem Jahr 1641. Mit Ingrid Schmidhüsen, Sopran, Charles Brett, Alt, Howard Krug, Tenor, Peter Coy, Bass, dem Chor der Chapelle Royale und der Chapelle Royale unter der Gesamtleitung von Philipp Herwege.

SR Kultur mit der Bach-Kantate. Heute Jesu, der du meine Seele. Bach-Werke-Verzeichnis 78 von Johann Sebastian Bach. Mit Ingrid Schmidhüsen, Sopran, Charles Brett, Alt, Howard Krug, Tenor, Peter Coy, Bass, dem Chor der Chapelle Royale und der Chapelle Royale unter der Leitung von Philipp Herwege. Das Irish Chamber Orchestra spielt jetzt unter der Leitung von Jörg Wittmann den zweiten Satz aus der 7. Sinfonie A-Dur von Ludwig van Beethoven. Ein Werk, das Richard Wagner mal als Apotheose des Tanzes beschrieben hat.

Der zweite Satz aus der 7. Sinfonie A-Dur von Ludwig van Beethoven mit dem Irish Chamber Orchestra hier unter der Leitung von Jörg Wittmann. Das Cincinnati Pops Orchestra spielt jetzt den Kanon D-Dur aus dem berühmten Kanon und Jig von Johann Pachelbel, wohl das bekannteste Werk des Nürnberger Barockkomponisten. Er soll es komponiert haben für die Hochzeit von Johann Christoph Bach. Im Oktober 1694, der älteste Bruder vom großen Johann Sebastian Bach, war ein Schüler von Pachelbel.

Die griechische Komponistin Eleni Kairandrou, By the Sea, aus der Filmmusik Eternity and a Day, die Ewigkeit und ein Tag. Ein Film des griechischen Regisseurs Theo Angelopoulos mit Bruno Ganz, ein Film über Altern und den Abschied vom Leben. Ausgezeichnet mit einer goldenen Palme in Cannes. Adrian Munsey hat ein Requiem komponiert, das nur ganz kurz ist. Kein Requiem. Requiem im eigentlichen Sinne einer lateinischen Messe. Es wird nicht gesungen und es dauert nur 5 Minuten. Aber er habe es geschrieben, nachdem er eine sehr schwere Nachricht erhalten habe. Unerträglich. Und er hat dieses Stück geschaffen, um Trost zu spenden. Auch für sich selbst. Beautiful Earth aus Adrian Munseys Requiem.

The Lord Bless You and Keep You, ein Anthem von John Rutter mit den Cambridge Singers. Und jetzt das Finale aus der Sinfonie S-Dur von Paul Wranitzky.

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1: 8 Uhr. Zur Stunde öffnen die Wahllokale in Sachsen-Anhalt. Gegen Mittag wird die Landeswahlleitung erste Zwischenstände bekannt geben. Die Landtagswahl wird von hunderten Journalisten beobachtet. Viele von ihnen kommen auch aus dem Ausland. Selbst aus China und Taiwan sind Medienvertreter angereist. Für SR Info Torben Müller.
2: Die in Sachsen-Anhalt vom Verfassungsschutz als rechtsextremistisch eingestufte Partei mit ihrem Spitzenkandidaten Siegmund hat es zu ihrem Ziel erklärt, eine Alleinregierung zu stellen. Die Umfragen sahen die AfD zwar deutlich vor der CDU von Ministerpräsident Schulze, zur absoluten Mehrheit fehlte demnach aber ein Stück. Schulzes Ziel ist es, die absolute Mehrheit der AfD zu verhindern und im Amt zu bleiben. Unklar ist, ob und mit wessen Unterstützung er regieren kann. Aktuell regiert die CDU gemeinsam mit SPD und FDP.
1: Innenministerin Zieschang schließt Ausschreitungen am Wahlabend nicht aus. Die gesamte Landespolizei sowie Hundertschaften aus anderen Bundesländern sind im Einsatz. Auch in Pirmasens wird heute gewählt, und zwar ein neuer Oberbürgermeister. Drei Kandidaten treten an. Der bisherige Oberbürgermeister Markus Zwick von der CDU will im Amt bleiben. Herausgefordert wird er von Christian Hofer von der AfD und von Bernd Kriebel von der Tierschutzpartei. Laut der Stadt sind bis Freitag rund 5.700 Briefwahlstimmen eingegangen. Insgesamt sind etwa 31.000 Menschen zur Wahl aufgerufen. Bundesinnenminister Dobrindt plant offenbar Spezialeinheiten gegen Drohnenangriffe in Deutschland. Laut einem Bericht der Bild am Sonntag soll es bald mobile Einheiten geben für wichtige Städte wie Berlin, Frankfurt oder München. Sie sollen den Luftraum über den Flughäfen und den Bahnhöfen schützen, sowie in Berlin über dem Regierungsviertel. Unter anderem sollen die Einheiten Drohnen abfangen und deren Bomben entschärfen. Weiter wird berichtet, dass für die Drohnenabwehr nicht nur staatliche Behörden zuständig sein sollen, auch Unternehmen der kritischen Infrastruktur wie Wasserwerke, Stromanbieter und Rüstungsbetriebe sollen entsprechende rechtliche Möglichkeiten bekommen. Im Saarland sind rund 14.500 Menschen spielsüchtig, und zwar im Zusammenhang mit Sportwetten. Das hat die saarländische Landesfachstelle für Glücksspielsucht dem SR mitgeteilt. Sie sieht Werbung für Glücksspiele bei Fußballspielen kritisch. Tom Manzelmann berichtet.
3: Trotzdem gehören Wettanbieter zum Fußballtagesgeschäft. In der TV- und Streaming-Werbung, als Sponsoren der Vereine, auf den Werbebanden im Stadion sind sie sichtbar. Für Hanna Richter von der Landesfachstelle für Glücksspielsucht entsteht mehr und mehr der Eindruck, der Sport und die Sportwetten gehören zusammen. Das sei problematisch, weil das eben nicht der Fall sei und das Suchtrisiko bagatellisiere. Vereine sollten Ritter zufolge deshalb nicht nur die Wettanbieter bewerben, sondern auch die Risiken und Hilfsangebote.
1: Auf der Internetseite der Landesfachstelle gibt es eine Übersicht der Beratungsstellen im Saarland für Betroffene und deren Angehörige. Tennisprofi Alexander Zverev hat bei den US Open das Achtelfinale erreicht. Er gewann das Duell gegen Alejandro Tabilo aus Chile. Nach knapp 2,5 Stunden verwandelte er den zweiten Matchball und schwang sich damit zum einzigen Spieler auf, der es in dieser Saison in alle 4 Major-Achtelfinals geschafft hat. Morgen spielt Zverev gegen den Italiener Luciano Daderi. Und das waren die Nachrichten mit Luisa Oberhauser. 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Das Wetter. Den Morgen über kann es an einigen Flüssen noch neblig sein. Später steht dann ein sonniger Spätsommertag an. Nur ein paar dünne Schleierwolken sind am Himmel. Dazu maximal 24 Grad am Bostalsee und bis zu 28 Grad in Wattgassen. Morgen soll der wärmste Tag der Woche werden. Nur ein paar Wolken, ganz vereinzelt mal Schauer oder Gewitter möglich. Ansonsten gibt es viel Sonne und bis zu 32 Grad. Die Zeit, es ist 8.04 Uhr.
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4: Mit Maria Gutierrez, hallo und herzlich willkommen an diesem 6. September 2026. Verspricht ein wunderschöner Spätsommertag zu werden. Und wir beginnen jetzt die 8-Uhr-Stunde mit Fabian Müller und Franz Schubert. Ein Klavierstück in C-Dur.

Paul Simon, 1973 auf seinem zweiten Soloalbum nach Simon & Garfunkel mit Something So Right, etwas so Richtiges, ein Liebeslied. Andreas Ottensamer ist jetzt der Solist im Rondosatz aus dem 7. Klarinettenkonzert von Karl Stamitz. Er wird begleitet von der Kammerakademie Potsdam. Das Werk trägt übrigens den Beinamen Darmstädter Konzert.

Andreas Ottensamer, Klarinette und die Kammerakademie Potsdam mit dem dritten Satz, Rondo, aus dem 7. Klarinettenkonzert Es-Dur von Karl Stamitz. Wie verreisen Sie denn eigentlich? Brauchen Sie viele Koffer für wenige Tage oder nur ein leichtes Täschchen, wo alles reinpasst? Ich gehöre zu denjenigen mit den leichten Täschchen, aber immer genug drin. Berry meint auch, parti léger.

Yang Bao und The Riddle. Mumford & Sons haben ihr neues Album Prizefighter genannt, ein Profiboxer. Damit ist in diesem Fall aber nicht ein aktueller Box-Superstar gemeint, sondern ein Preisboxer, der auf einem Jahrmarkt boxt und seinen Lebensunterhalt damit verdient. Marcus Mumford ist fasziniert von der Attitüde dieser Männer, in den Ring steigen, wie sie das machen, wie sie reden, Arroganz ausstrahlen, im Ring umherstolzieren und großmäulig tun, aber gleichzeitig strahlen sie natürlich auch eine Ehrlichkeit aus, die ihn beeindruckt, etwas Echtes. Sie arbeiten hart und haben Siegeswillen, auch wenn sie ihre besten Tage oft schon gesehen haben. Die Prizefighter von Mumford & Sons, hier aus dem Album I Tell You Everything.

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0: Eine Polka von Antonín Dvořák hier aus der tschechischen Suite, gespielt vom NDR Elbphilharmonieorchester unter der Leitung von John Elliott Gardiner. Maltsenko, da hat ein Journalist mal geschwärmt, er strahle und funkle das Rampenlicht von Jazz, Soul und Funk bei seinen Auftritten. Und das kann man live erleben. In Deutschland am 27. Oktober in Köln kommt der Brite, der in Ghana, in Accra zur Welt gekommen ist, nach Deutschland. Maltsenko hier mit Blackbird Sing.
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Wespü nennt sie sich mit Morgen. Aus Hamburg kommt sie, Dorothee Müller, und hat den Namen eigentlich im Vorbeifahren gesehen auf einem Straßenschild. Ja, ein Ort ist das, Wespü. Sie war in Nordfriesland unterwegs und hat ihr erstes Album aufgenommen. Das Orchestra della Svizzera Italiana jetzt unter Howard Shelley mit dem Finalsatz aus der Sinfonie Nummer 93 von Joseph Haydn.

Melina Mora featuring Paula Mia aus der Schweiz, Moose Matto. Und mit Jamaram und California wünsche ich Ihnen jetzt einen wunderbaren Spätsommersonntag. Ich bin Maria Gutierrez. Gleich heißt es in SR Kulturfragen an die Autorin Sarah Diehl ins tiefe Blau, was ich unter Wasser lernte. Dann ist Jochen Marmit gleich für Sie da. Viel Spaß damit wünscht Maria Gutierrez.

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1: 9 Uhr. Ein Brand im Völklinger Stadtteil Fürstenhausen führt gerade zu einer größeren Rauchentwicklung. Nach Polizeiangaben brennt es im Außenbereich einer Recyclingfirma. Laut Feuerwehr breitet sich der Rauch großflächig aus. Betroffen sind neben Völklingen auch Buß, Wattgassen, Saarbrücken, Püttlingen und Schwalbach. Anwohner werden gebeten, Fenster und Türen geschlossen zu halten und Klima- und Lüftungsanlagen auszuschalten. In Sachsen-Anhalt sind 1,7 Millionen Menschen aufgerufen, eine neue Landesregierung zu wählen. Diese Wahl ist von ganz besonderem Interesse. Erstmals könnte die vom Verfassungsschutz in Sachsen-Anhalt als gesichert rechtsextrem eingestufte AfD die Regierung stellen. Für SR Info Jochen Müller.
2: Spitzenkandidat Ulrich Siegmund hat die absolute Mehrheit zum Wahlziel erklärt und strebt eine Alleinregierung an. Sachsen-Anhalts Ministerpräsident Sven Schulze, der Spitzenkandidat der CDU, will das verhindern, wäre aber für eine Regierungsbildung auf die Unterstützung anderer Parteien angewiesen, möglicherweise sogar auf die Linkspartei. Die Stimmung in Sachsen-Anhalt hat sich unterdessen aufgeheizt. Nie zuvor wurden so viele Wahlplakate zerstört. An vielen Wahlständen kam es zu verbalen Auseinandersetzungen und zu Rempeleien. Innenministerin Tamara Zieschang wollte auch für den Wahlabend Ausschreitungen nicht ausschließen. Die gesamte Landespolizei sowie Hundertschaften aus anderen Bundesländern sind im Einsatz.
1: Die Vereinten Nationen haben sich auf eine Definition autonomer Waffensysteme verständigt. Das teilte der niederländische Außenminister Berendsen auf X mit. Das Dokument wurde allerdings nicht veröffentlicht. Die geschäftsführende Direktorin einer internationalen Kampagne gegen sogenannte Killerroboter Van Rooyen erklärte, das Dokument befasse sich auch damit, wie die Entwicklung und der Einsatz von Waffen völkerrechtlich zu bewerten sind, die Ziele auswählen und sie ohne menschliche Kontrolle angreifen können. Sie kritisierte, dass Staaten wie die USA und Russland versucht hätten, den Text zu verwässern. Die aktuelle Streikrunde bei der Saarbahn ist vorbei. Wie das Unternehmen mitteilte, hat die Gewerkschaft GDL den Ausstand heute früh um 3 beendet. Seit Betriebsbeginn könne die S1 damit heute wieder regulär fahren. Weil die GDL in letzter Zeit immer wieder kurzfristig zum Streik aufgerufen hat, setzt die Saarbahn weiterhin durchgehend Ersatzbusse ein. Falls morgen nicht wieder gestreikt wird, sollen dann auch die neuen Saarbahnzüge wieder im Probebetrieb fahren. Tennisprofi Alexander Zverev hat bei den US Open das Achtelfinale erreicht. Er gewann das Duell gegen Alejandro Tabilo aus Chile. Tim Brockmeier.
3: Es geht also auch schneller und deutlicher. Anders als bei den Marathon-Matches in den ersten beiden Runden ist Alexander Zverev durch sein Drittrunden-Match gegen den Chilenen Tabilo verhältnismäßig fix gekommen. 2,5 Stunden und 3 Sätze, dann stand der Achtelfinaleinzug des Deutschen fest. Zverev spielte nicht die Sterne vom Himmel, aber doch deutlich stabiler beim Aufschlag und der Vorhand als noch bisher bei den US Open. Eine Leistungssteigerung war deutlich erkennbar. Trotz des deutlichen und verhältnismäßig schnellen Sieges wurde es am Ende dann aber doch wieder spät für Deutschlands Nummer 1, weil das zuvor im Ash Stadium angesetzte Match relativ lange gedauert hatte, kamen Zverev und Tabilo erst gegen 22.30 Uhr Ortszeit auf den Platz. Entsprechend stand erst weit nach 1 Uhr nachts der Achtelfinaleinzug des Deutschen fest. In diesem Achtelfinale trifft Zverev auf den Italiener Luciano Daderi.
1: Und das waren die Nachrichten mit Luisa Oberhauser. 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Das Wetter. Heute steht ein sonniger Spätsommertag an mit ein paar dünnen Schleierwolken. Dazu maximal 24 Grad am Bostalsee und bis zu 28 Grad in Wattgassen. Morgen soll der wärmste Tag der Woche werden. Nur ein paar Wolken, ganz vereinzelt mal ein Schauer oder Gewitter möglich. Ansonsten viel Sonne und bis zu 32 Grad. Danach wird es deutlich frischer, am Dienstag nur noch 23 Grad. Die Zeit, es ist 9.04 Uhr.
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4: Herzlich willkommen. Mein Name ist Jochen Marmitt und ich stelle Ihnen jetzt mal eine Frage. Wünschen Sie sich auch manchmal einfach abzutauchen? Stille da unten, alles fließt und es öffnet sich vielleicht auch noch eine Welt, die verlockend und anders ist. Oder haben Sie Bammel davor, auf Tauchstation zu gehen, zu düster, zu dunkel, zu kalt, da unten im Wasser? Wie auch immer Sie zum Sprung und Tauchen ins Wasser der Weltmeere stehen, in beiden Fällen ist das Buch von Sarah Diehl eine inspirierende und zugleich ungefährliche Möglichkeit, einen einzigartigen Blick auf verborgene Tiefen und unsere Beziehung zur natürlichen Welt zu bekommen. Und genau dieses Buch haben wir heute zum Thema. Was geschieht, wenn wir in eine Welt eintauchen, in der unser Körper plötzlich schwebt und sich anpasst? von sich selbst aus anpasst? Uns dann vielleicht Haie zum Spielen einladen oder gesunkene Schiffe wie Unterwassermuseen vor uns erscheinen? Sarah Diehl nimmt uns mit in ihrem erzählenden Sachbuch ins tiefe Blau, erzählt von Seeungeheuern unserer Fantasie bis zu realen Gefahren. Und es geht um Naturwissenschaft, Kulturgeschichte und Philosophie, das Tauchen, die Autorin, Erfindungsreichtum und natürlich die Schönheit des Lebens unter Wasser. Sarah Diehl heute zugeschaltet aus Berlin. Grüße Sie, schönen guten Morgen.
5: Guten Morgen, freue mich sehr dabei zu sein.
4: Frau Diehl, Ihr erster Atemzug unter Wasser, das war kein Spaß für Sie, oder?
5: Nee, überhaupt nicht. Und ich fand deswegen auch diese Zusammenfassung, die Sie eben gemacht haben, auch sehr schön, weil es nämlich genau wirklich beides ist. Es ist ein totales Wunder und es ist auch total beängstigend. Und tatsächlich hat es mich sehr viel Überwindung gekostet, meine Lungen so zu weiten, um diesem Atemregler zu vertrauen, dass da wirklich Luft durchkommt. Wenn man erstmal unter der Wasseroberfläche ist, erscheint es ja erstmal als mega kontraintuitiv, dann wirklich zu atmen. Und das war echt wie so eine krasse Gedankenleistung. So, ja.
4: Also Angst und Unsicherheit gehörten bei Ihren ersten Tauchgängen schon direkt mit dazu. Sie haben das jetzt nicht irgendwie als Fünfjährige mit in die Wiege gelegt bekommen.
5: Ich habe tatsächlich erst mit Mitte 30 angefangen zu tauchen, weil ich wirklich Lust hatte, den Planeten neu zu entdecken. Und ich dachte, das geht halt wirklich am leichtesten, wenn ich in ein Element reingehe, das mir wirklich unbekannt ist oder das im Grunde auch ein bisschen lebensfeindlich ist und mich eigentlich nicht willkommen heißt. So, ne? Und diese Sache mit der Angst, das passt auch schon sehr gut, weil ich genau das so spannend fand. Ich glaube, ich hatte so das Bedürfnis, mich überall zu Hause zu fühlen. Und das schafft man halt am besten an Orten, die eigentlich eben ja nicht so für einen gemacht sind. Und das Schöne am Unterwassergehen ist ja auch, dass man wirklich lernen muss, aber auch lernen kann, dass man da unten alles regelt. Ne? Also dass man sozusagen weiß, man kann ja nicht so schnell auftauchen, weil das ist ja gefährlich, ne? Wenn man irgendwie schon 20 Meter tief ist und dann will man irgendwie ganz schnell raus, wie so ein Fluchtreflex, und das geht eben nicht, weil genau
4: also
5: das würde... Ruhe bewahren, genau. Das war das Wichtigste, was man lernen muss. Und das muss man halt da unten lernen. Und dass man weiß, man kann da unten eigentlich alles regeln, wenn man nur Ruhe bewahrt. Und das war wirklich eine Erkenntnis, die ich auch wieder mit an Land nehmen wollte.
4: Ja. Jetzt ist es so wasserbedeckt, 71% der Erde ist lebensspendend, aber eben auch tödlich zugleich, haben wir schon gerade angedeutet. Inwiefern, Sie haben es schon auch so ein bisschen angedeutet, denn gerade Tauchen ja, um die Körperwahrnehmung, das Vertrauen auch in den eigenen Körper zu stärken, das kann man doch genauso gut an Land.
5: Ja, aber man lernt natürlich noch mal viel radikaler, dem Körper zu vertrauen, wenn man selber gar nicht so viel regeln kann. Also was ich halt auch so bemerkenswert fand, ist, dass mir beim Unterwassergehen klar wurde, dass ich halt sehr viel gar nicht weiß über meinen Körper, was er permanent reguliert. Also so, dass er mich sogar in 20 Metern Tiefe am Leben halten kann, ne? Durch Sachen, die ich gar nicht verstehe oder die ich gar nicht regeln kann oder kontrollieren kann. Und das hat mir echt nochmal so ein Grundvertrauen in meine körperliche Intelligenz einfach gegeben oder mir wirklich gezeigt, also wie intelligent mein Körper

0: Ja.
1: Jetzt sind Sie Autorin, Publizistin, machen Filme, sind Aktivistin, also sehr vielseitig unterwegs. Wasser ist flexibel, stabil, trägt unser Leben durch seine physikalischen Eigenschaften. Würden Sie sagen, Sie beide passen sehr gut zusammen?
0: Das ist eine sehr schöne Frage. Ich glaube, wir Menschen insgesamt passen sehr gut zum Wasser. Und genau diese Kombi von, es ist einerseits stabilisierend und andererseits total flexibel, ist halt wirklich genau das, was uns am Leben hält. Ne? Und auch wirklich zu verstehen, dass das Wasser halt wirklich in seinen physiologischen Eigenschaften so seltsam ist, auch wirklich fast gegen die Gesetze der Physik, um uns am Leben zu halten, durch genau diese verschiedenen Eigenschaften, die es hat. Es ist also, reagiert ja wirklich anders als andere Flüssigkeiten. Das finde ich wirklich unglaublich spannend. Also generell, um zu verstehen, was uns am Leben hält und wie komplex das eigentlich ist. Ne?
1: Sarah Diehl heute zu Gast bei SR Kultur. Fragen an die Autorin ins tiefe Blau. Was ich unter Wasser lernte. So heißt unser Buch heute. Und Ihre Fragen sind herzlich willkommen. 0681 65 100 können Sie gerne anrufen oder 0681 65 100 eine WhatsApp schreiben oder Fragen an den autor@sr.de, alles klein und zusammen eine Mail. Und Ihre Frage an Sarah Diehl kommt dann hier an und wir werden gerne drauf eingehen. Frau Diehl, können Sie die Angst vor dem Tauchen und dieses rigorose Ablehnen, ich gehe da nicht runter, nachvollziehen?
0: Das kann ich verdammt gut nachvollziehen. Das ging mir, glaube ich, in meinen jüngeren Jahren auch so. Und es liegt auch daran, dass ich persönlich immer noch auch Angst an der Wasseroberfläche habe, weil ich halt auch wirklich das Gefühl habe, da unten ist eine Welt, zu der ich überhaupt keinen Zugang habe oder die einfach riesig ist und ich kann gar nicht sehen, was da unten alles ist. Und tatsächlich ist es so, dass es mir leichter fällt, in 20 Metern Tiefen zu tauchen, selbst wenn Haie mich umgeben, weil ich mit denen auf Augenhöhe bin, als wenn ich jetzt in einem Berliner See von einem Ufer zum nächsten schwimmen muss. Also das fällt mir immer noch echt schwer, weil da wirklich meine Fantasie mit mir durchgeht. Aber wenn ich tauche, sehe ich halt auch, dass das im Grunde aber auch, wie soll ich sagen, dass das auch stimmt einfach. Ne?
1: Sie schauen
0: mal
1: nach. Diesen
0: Moment, wenn ich ich schaue mal nach, aber auch diese Diskrepanz von, wenn ich eben in 20 Metern Tiefe bin und dann mal hochschaue, zum Beispiel, wenn ich doch in der Nähe von der Küste bin, wo es halt steil abgeht, und da sehe ich oben Schwimmer, dann denke ich immer, Wahnsinn, ne? Also wie wahnsinnig das ist, dass diese Leute da oben an der Wasseroberfläche kleben, total ungeschützt, und unter ihnen ist dieser irre weite Raum, wo Tiere sind, wo einfach auch eben, da geht's tief runter ins Bodenlose hinein. Ich finde diesen Moment immer Wahnsinn, als Taucherin oben Schwimmer zu betrachten. Das ja, ganz verrückt.
1: Ist so eine Übergangszone an der Wasseroberfläche, so schreiben Sie zumindest darüber, dass man sich ja im Endeffekt dann entscheiden muss. Also auch der Körper und auch die Atmung, das ist die Zone, wo man entweder, ich sage jetzt mal positiv oder negativ dann hat, aber wo es so schwappt, da ist irgendwie beides.
0: Ja, genau, da ist beides. Und tatsächlich ist es aber auch wirklich der gefährlichste Ort. Das finde ich nämlich auch sehr interessant. Also es ist nicht unter Wasser, wo die meisten Menschen sterben, sondern wirklich an der Wasseroberfläche, weil einfach eben genau diese, also gut, die meisten Schwimmer sind natürlich ungeschützt, die haben keinen Atemregler dabei, meistens auch keinen Schnorchel, ne? Und es ist halt da, wo du von Wellen überwältigt wirst, wo du erschöpft bist, wo du nicht mehr kannst, aber auch tatsächlich, wo die meisten Haiattacken stattfinden, weil nämlich die Haie genauso wie man selber halt so den Überblick nicht hat, haben die Haie auch nicht den Überblick, wenn so Schwimmer an der Wasseroberfläche sind. Und deswegen verwechseln sie einen eher halt auch mit Robben, also mit anderen Tieren, die sie eigentlich essen. Unter Wasser passiert das halt nicht. Da bist du auf Augenhöhe, da wissen sozusagen alle Bescheid, dass wir halt gar nicht ins Beuteschema passen sozusagen. Das fand ich nämlich auch sehr interessant. Das ist wirklich der gefährliche Ort des Übergangs, ja.
1: Jetzt schreiben Sie in Ihrem Buch natürlich nicht nur über Ihre persönlichen und körperlichen Erfahrungen beim Tauchen, sondern natürlich auch über das Wasser, über die Ozeane. Ganz viel, was mit Naturwissenschaft zu tun hat. Und ein Beispiel, was ich sehr interessant finde, ist, dass Sie sagen, Wasser ist das Blut der Erde, weil es sich bewegt überall, durch Wolken, durch Flüsse, durch Meere. Ist Ihnen das erst bewusst geworden oder haben Sie sich da erst rein vertieft, reingetaucht, als Sie mit dem Tauchen angefangen haben?
0: Ja, tatsächlich. Und es gibt diesen sehr schönen Effekt, den ich dabei halt immer wieder erlebt habe. Es gibt diesen schönen Satz von Hegel, das Bekannte ist nicht erkannt. Und damit meint er ja im Grunde, das, was wir halt permanent im Alltag um uns herum sehen, das sehen wir im Grunde gar nicht mehr. Wir nehmen das gar nicht mehr wahr.

0: in seiner Komplexität oder was das eigentlich ist. Und das ist bei Wasser halt genau der Fall. Also man nimmt das überhaupt nicht mehr wahr, wie fantastisch dieses Element eigentlich ist. Oder eben, was das alles beinhaltet, wie alt das ist, was das alles kann, wie das durch uns durchfließt, wie das alles verbindet. Ne? Das habe ich wirklich erst wirklich verstanden, seit ich unter Wasser gegangen bin. Und auch eben, wenn du in diesen riesigen Raum des Ozeans eintrittst, siehst du halt wirklich, dass es alles umfasst und alles umgibt. Und eben, es umgibt dich, aber es durchdringt dich auch. Und dann schon, das ist halt so Wahnsinn. Und das ist aber genauso mit der Luft. Also ich habe im Grunde auch, seit ich tauche, habe ich die gleiche Wertschätzung auch für Sauerstoff und für die Luft, die mich umgibt. Und was für ein Wunder das eigentlich ist, dass ich hier im Grunde an Land durch so einen Ozean von Luft laufen kann, weil es hier halt eine Atmosphäre gibt. Und etwas, was ich vorher als unsichtbar oder im Grunde fast als nicht existent wahrgenommen habe, habe ich auf einmal wieder wahrgenommen als etwas, was mich eben auch am Leben hält, genauso wie das Wasser.
1: Und das ist gerade so ein Punkt. Wir haben eigentlich mehr Angst davor zu ertrinken, weil wir nicht genug Luft bekommen. Ja, das ist natürlich auch gerechtfertigt. Dabei sterben jährlich mehrere Millionen Menschen an Luftverschmutzung, weil sie eben nicht die richtige Luft oder die gesunde Luft, die saubere Luft zum Atmen haben. Das darüber schreiben Sie auch.
0: Ja, und das gibt mir dann, es gibt auch Momente, wo mir das fast so ein klaustrophobisches Gefühl gegeben hat tatsächlich, aber durch diese Klaustrophobie hindurch dann halt wieder zur Ehrfurcht im Grunde, ne? Also ich glaube, das kann, so Gefühle wandeln sich ja auch von so einer Erkenntnis. Eben, ich brauche diese Luft zum Atmen und die kann eben genauso vergiftet sein oder nicht mehr so funktionieren, wie meine Lungen oder wie meine Physiologie das halt braucht, ne? Und das ist mir tatsächlich aufgefallen in einem Maritimmuseum in Seoul. In Südkorea, weil da war so ein Aquarium und da war mehr so zum Spaß eine Taucherin, die in diesem Aquarium getaucht hat mit den Fischen. Da konnte man ihr so zusehen, wie sie die Fische halt sozusagen unter Wasser als Taucherin füttert. Und die klopfte auf einmal an die Scheibe und hat mich in der Tauchersprache gefragt, also es sind so Handzeichen, die man geben muss, wie viel Luft ich eigentlich noch habe. Und dann, das fand ich so eine irre Frage durch diese Scheibe hindurch, dass ich halt dachte, ja, wie viel Luft habe ich eigentlich noch? Ne? Also eben, also ich war lustigerweise gerade in Seoul zu einem Moment, wo es eben auch Smog-Alarm gab. Ne? Und da gibt es halt immer wieder auch Probleme mit Wüstensand, der so Feinstaubprobleme macht. Und dann fragt man sich auf einmal wirklich, ja, mein Gott, wie prekär sind eigentlich diese Lebensumstände? Und wie schnell kann das kippen? Ne? Also wie schnell kann eben diese Luft, die ich zum Atmen brauche, jede Sekunde nicht mehr so vorhanden sein? Und was für ein Wunder ist das, dass die genau so da ist? Ne? Und das ist dann schon der Moment, wo man denkt, oh mein Gott, was machen wir hier? Ne? Also wo solche Momente dir klar machen, was Klimawandel eigentlich wirklich bewirken kann, also wie schnell das kippen kann. Und mein Buch ist vor allem, also es geht vor allem wirklich um diese Wertschätzung und diese Begeisterung, aber ich habe mir selber dann doch dabei zugeschaut, wie ich irgendwie dann doch wie so eine Art Trauerbegleitung auch geschrieben habe, eben über dieses, ja, manche sagen ja auch schon, es ist das sechste Massenaussterben, was wir gerade erleben, weil es gab ja schon fünf, ne? Und jetzt wäre dann das sechste. Und das wird einem natürlich dann auch klar, durch diese ganze Liebe und Wertschätzung hindurch, die man da lernt.
1: Ne? Also Umgang mit dem natürlichen Umgebungen, die wir eben haben, zu Lande, zu Wasser und in der Luft. Auch das ein Thema bei Sarah Diehl. Wir tauchen ab ins tiefe Blau mit ihr, was ich unter Wasser lernte. Heute unser Buch, unser Thema 0681 65 100. Sie Nummer, die Sie anrufen können oder eine WhatsApp oder Fragen an den autor@sr.de. Ihre Frage gerne an Sarah Diehl.
2: Welche gesundheitliche Anforderungen stellt das Tauchen für uns?
1: Also ein ganz konkreter Blick auf die Gesundheit. Wie fit muss man sein? Was muss man mitbringen? Kann das jeder machen?
0: Ja, schöne Frage. Kann ich auch sehr Ihnen Mut machen, wenn es dahin geht, weil tatsächlich kann man auch im hohen Alter noch tauchen. Also es ist tatsächlich auch ein sehr beliebter Rentnersport, wirklich, weil man halt, ne, also man braucht halt dann meistens, wenn man halt in andere Länder reisen will, auch schon, ne, ein bisschen Geld und Zeit. Und das haben halt Leute, wenn sie nicht mehr arbeiten vor allem. Und aber es ist halt auch wirklich sehr unterstützend im Grunde. Also ich habe auch schon viele ältere Leute auf einem Tauchboot kennengelernt, die halt wirklich schon Knieprobleme haben und ihnen tut alles weh, hatten schon OPs und so weiter. Aber unter Wasser sind das auf einmal so Meerjungfrauen, ne? Die sich auf einmal von der Schwerkraft gelöst, total flexibel wieder bewegen können und sich da also wirklich auch so entspannen. Und was ich echt spannend finde, es gibt mittlerweile auch Gruppen, die nennen sich auch Dive and Disability. Und die helfen, also da hilft man sich halt gegenseitig, wenn man irgendwelche körperlichen Behinderungen hat. Auch Leute mit MS zum Beispiel, Leute, die im Rollstuhl sitzen, dass die tauchen können, weil eben diese Schwerelosigkeit, dieses Schweben unter Wasser auch wirklich hilft, sich mal ganz anders nochmal zu entspannen, als wenn diese permanente Anspannung mit der ganzen Schwerkraft, mit der wir ausgesetzt sind, da mal weg ist. Also das ist wirklich, man braucht natürlich schon, man macht so einen Test bei einem Arzt, ne, dass man ein Zertifikat hat, dass man keine Herzprobleme hat, keine Lungenprobleme. Also schon gibt es da Tests und da gibt es auch Einschränkungen. Aber generell ist zum Beispiel Alter wirklich keine Grenze, um nicht tauchen zu können. So, ne? Und ich meine, ich hatte als Kind Asthma. Ne? Auch ziemlich schweres. Und das hat sich natürlich dann so, das gibt ja viele so Kinder, die Asthma haben und dann wächst sich das so aus. Das war bei mir auch so. Aber dadurch habe ich halt auch nochmal gelernt, wie man mit Atemnot, also dass das so ein Thema aus meiner Kindheit ist, was ich auch unter Wasser mitnehmen konnte, um das mir nochmal anzuschauen. Also diese Angst davor, nicht mehr atmen zu können, diese Beklemmungsgefühle, die man da haben kann. Atem, also wirklich auch ruhig zu atmen in stressigen Situationen. Und irgendwie dachte ich dann, interessant, ich habe bei meinen Asthma-Attacken auch wirklich viel gelernt, was ich auch mit unter Wasser nehmen kann. So, ne? Und deswegen fand ich das immer seltsam, wenn Asthma eigentlich ein Ausschlusskriterium ist fürs Tauchen. Aber ich dachte, naja, aber man hat doch so viel gelernt durch Asthma, ne, was man auch dann mit unter Wasser nehmen kann. Aber das ist natürlich eben die Frage, wie akut ist das gerade. Ne? Mhm. Ja.
1: Walter Bachmann schreibt uns, vielen Dank dafür, tauchen ab ins Wasser, back to the roots. Wir kommen ja alle aus dem Wasser. Ist das die Erklärung, auch vielleicht ein Teil der Erklärung für die Empathie der Autorin zu diesem Element, fragt Walter Bachmann aus Neunkirchen?
0: Ja, das ist eine sehr schöne Frage, genau, weil tatsächlich befinden sich ja unter Wasser, also gerade so unter 600 Metern in der Tiefe, wirklich die Urformen des Lebens, weil die klimatischen Verhältnisse sich dort kaum verändert haben in den Jahrmillionen, wo wir schon oder wo Evolution schon stattfindet. Und tatsächlich findet man dort wirklich die ältesten Körper, die ältesten Lebensformen unter 600 Metern, weil das einfach genauso ist noch wie eben vor, ja, weiß nicht, 400 Millionen Jahren so, ne? Und das finde ich wirklich total faszinierend, weil ich wirklich das Gefühl hatte, ja, ich gehe in so eine Ursuppe meiner eigenen Evolution hinein, meiner eigenen Entwicklung und begegne da Lebewesen, die es halt schon Jahrmillionen gibt, ne? Und das ist total faszinierend und schön,
1: ja. Also Haie beispielsweise, schreiben Sie ja auch, sind älter als Bäume. Das machen wir uns gar nicht so bewusst.
0: Heller Wahnsinn, ne? Genau, ja. Ja, und die kommen auch an die Wasseroberfläche.
1: Genau, die wiederum sind jetzt nicht nur unter 600 Metern, aber natürlich, es haben sich auch, um die Wale jetzt mal zu nehmen, die haben sich vom Landtier zum Meeresbewohner entwickelt. Das heißt, es gab immer auch schon eine Hin- und Herbewegung. Und nicht zuletzt ist unser Blut ja auch, das menschliche Blut, durchaus ein Spiegel der Ozeane. Also was die Mischung an Salz oder an Zusammenstellung angeht. Und das ist ein ganz besonderes Gleichgewicht. Das zeigt ja vielleicht auch ein klein bisschen, wir sind alle irgendwann mal aus dem Wasser gekommen.
0: Wir sind alle aus dem Wasser gekommen und deswegen gibt es auch, also Zellflüssigkeit zum Beispiel ähnelt sehr dem Meereswasser tatsächlich, ne? Weil wir sind einfach Wasserwesen. Ne? So, das fand ich auch total faszinierend in der Tat. Und mir wurde auch durchs Tauchen nochmal überhaupt bewusst, wie krass dieser Move überhaupt war, an Land zu gehen. Also wirklich auch zu verstehen, eigentlich bin ich hier an Land im Exil und nicht im Wasser, weil eigentlich ist Wasser viel lebenserhaltender und ganz klar, dass ich da Leben entwickle. entwickelt hat. Und diese Idee, dass eben Pflanzen und Tiere dann an dieses trockene, heiße, ne, eben nicht mehr schwerelose, sondern niederdrückende, von Sonnen verbrannte, ne, Land gegangen sind, das ist eigentlich total heftig in unserer Entwicklung. Und das wurde mir wirklich auch erst klar, also dass ich sozusagen auf dem Teil der Erde bin, was eigentlich viel lebensfeindlicher ist. Und dass aber auch der Körper so umgebaut werden musste, dass ich hier leben kann. Das finde ich so verrückt wirklich. So, ne? Und die ersten Lebewesen, die ja an Land gekommen sind, waren Flechten. Und immer wenn ich Flechten sehe, habe ich wirklich so eine Liebe und Ehrfurcht. Und ich war vorher nie mich mit Flechten beschäftigt. Ne? Das sind so Schuppen, die an Wänden irgendwie kleben oder an Mauern oder an Bäumen. Ne? Man betrachtet die ja gar nicht so unbedingt, aber mittlerweile bin ich immer so, oh, ihr Flechten, ihr habt das Leben an Land ermöglicht, heller Wahnsinn. Ne?
1: Sie sind eine der wenigen Autorinnen, die ich kenne, die ihr Flechten jetzt nicht wegkarchern würden, sondern vielleicht denen er noch was feiert, ja.
0: Genau. Und das Interessante an Flechten ist eben auch, dass sie auch ein Paradigma in der Evolutionstheorie, die wir uns lange erzählt haben, auch widerlegen oder halt so ein bisschen dagegen steuern. Weil wir uns ja, ne, die ganze Zeit erzählt haben, auch durch Darwins Theorien, dass Evolution vor allem durch ein Gegeneinander entwickelt wurde.
1: Also Überlebenskampf.
0: Ne? Also Kampf, genau, Wettbewerb, Konkurrenz, so, ne? Und die Flechten zeigen eben ganz klar, nee, es ist Symbiose, es ist Zusammenarbeit, was Evolution genauso angetrieben hat und ein ganz wichtiger Motor für Weiterentwicklung ist. Weil da kamen halt Pilze und Algen zusammen, die halt wirklich ein Lebewesen dann gebildet haben. Und ohne diese Symbiose, ohne diese Zusammenarbeit hätten wir nie den Weg ans Land geschafft, weil die sich gegenseitig geschützt haben. Also die haben sich gegenseitig halt Nährstoffe und Schutz gegeben und sonst hätten die das gar nicht geschafft. Und das ist ein sehr, sehr wichtiger Paradigmenwechsel oder also Musterwechsel in der Evolutionstheorie, was so in den 1960er Jahren vor allem durch eine Biologin namens Lynn McGillis stattgefunden hat. Und die wurde lange belächelt, aber die hat mittlerweile eben, ist das eine der wichtigsten neuen Theorien in der Evolutionstheorie, dass es wirklich vor allem Kooperation ist und nicht immer ein Gegeneinander, was uns weiterbringt. Und das finde ich auch sehr wichtig für uns Menschen, das zu verstehen. Das ist, unsere Kultur macht Kooperation aus und ein Zusammenhalt. Das finde ich auch gerade an einem Tag wie heute sehr, sehr wichtig zu erwähnen, wo Wahlen anstehen in Sachsen-Anhalt, dass wir zusammenarbeiten und einfach uns gegenseitig brauchen. Das ist ein ganz wichtiger Punkt, den man auch unter Wasser lernt.
1: Also, wir lernen Perspektivwechsel mit Sarah Diehl, nicht zuletzt auch im Hier und Jetzt aus der Evolution schöpfend, nicht Survival of the Fittest, sondern eben Zusammenarbeiten, Evolution und Anpassung. Das macht auch ihr Buch aus. Es ist eben auch ein klein bisschen philosophisch, aber das kann hier und da ja auch nicht schaden. Sie hören SR Kultur mit Fragen an die Autorin Sarah Diehl ins tiefe Blau. Eine weitere Frage.
3: Was tun Sie, wenn Sie unter Wasser in eine gefährliche Situation kommen, um die Ruhe zu bewahren?
1: Spannende Frage.
0: Das ist auch, ja, das ist eine sehr schöne Frage. Danke dafür. Also tatsächlich sind so viele Situationen gar nicht so gefährlich, weil man hat immer einen Buddy dabei. Also man taucht nie alleine. Das ist schon sehr wichtig, diese Regel einzuhalten. Auch wenn ich sonst denke, man sollte auch seine Freiheiten ausschöpfen. Aber das ist wirklich eine Regel, die man beibehalten sollte. Weil wenn was passiert, hast du eben jemanden dabei, der dich an die Hand nehmen kann und der dir vor allem auch den Oktopus geben kann. Und der Oktopus ist der zweite Atemregel, den jeder Taucher dabei hat, um halt eine andere Person mit Sauerstoff zu versorgen. Und das Interessante beim Tauchen ist halt auch, man kann da unten wirklich alles regeln, solange man nur Sauerstoff hat. Dann hat man im Grunde wirklich auch eine Zeit, man kann ja wirklich ewig da unten bleiben, solange man Sauerstoff hat. Und deswegen braucht man einfach Leute, die einen mit Sauerstoff versorgen, sollte halt irgendwie an dem Schlauch was kaputt gehen oder an der Flasche oder irgendwas dergleichen. Und ich hatte das tatsächlich mal, dass ich eine Panikattacke hatte bei einem Schiffswrack tatsächlich, weil das für mich fast eine größere Herausforderung ist, als wenn ich es Haien begegne tatsächlich. weil das wirklich so ein Ort ist, wo meine Imagination so ein bisschen mit mir durchgeht. Ne? Also weil ich weiß halt, da sind Leute gestorben. Ich weiß, da ist wirklich eine Agonie gewesen, eine schlimme Katastrophe, ein Unfall. Da ist sehr viel, also ich spüre noch die Angst der Menschen bei so einem Schiffsuntergang und dass da wirklich halt was ganz, ganz Schlimmes passiert ist. Und ich sehe das vor mir, das ist im Grunde wie ein Friedhof. Und das ist wirklich sehr herausfordernd. Und da hatte ich tatsächlich mal eine Panikattacke. Und da hat es wirklich nur geholfen, dass ich mich festgeklammert habe an so einem Ankerseil und einfach nur mich konzentriert habe auf das Atmen und auf die Lunge. Also wirklich so ganz, dass ich so das Gefühl hatte, ne, also bei einer Panikattacke ist es ja meistens so, dass man das Gefühl hat, alles schnürt sich so ein, man kann nicht mehr richtig atmen. Und das ist halt gerade unter Wasser schon ein echt mieses Gefühl, weil halt wirklich der ganze Ozean auf dir lastet und dich wie so zusammendrückt, so, ne. Und das war wirklich heftig. Also, aber dann irgendwann löste sich das halt wieder, wenn man halt nur sich konzentriert und halt sich festhält. Und dann war es auch wieder gut. Und dann war das echt eine ziemlich faszinierende, ja, wie so ein Prozess, wenn ich auf einmal merke, wie etwas, was so eng war, auf einmal wieder sich weitet. Ne? Und das war schon eine ziemlich heftige Erfahrung. Und ich bin dann tatsächlich nach dieser Panikattacke weiter getaucht, weil ich irgendwie dachte, wie man so sagt, wenn man vom Pferd gefallen ist, muss man gleich wieder drauf. Weil ich dachte, wenn ich jetzt nicht zu dem Wrack gehe, weiter runter und da nochmal mich mit dem anfreunde letzten Endes, ne, dann gehe ich hier nie wieder runter. Dann wird mich das mein Leben lang verfolgen, als wenn ich mich jetzt konfrontiere mit dieser Angst. Und das war auch eine sehr gute Wahl. Und dass man sowas schafft, also dass man wirklich diese Panikattacke überwinden kann und dann trotzdem dahin geht, wo man am meisten Angst vor hat, das war, und dann sich wohlfühlt, dann es schafft, weil man eben sieht, hey, ich bin hier nicht alleine, ich habe das geschafft, ich versuche diese Geschichte zu verstehen. Und letzten Endes steht man ja bei einem Unterwasserwrack auch so ein bisschen vor so einer Weltgeschichte. Ne? Es sind ja oft, hat das was mit Krieg zu tun, mit Handelsrouten, manchmal auch mit Sklaverei. Also es sind ja auch wirklich auch schlimme Geschichten, aber man steht so vor diesen Überresten, wie so der Müll, der noch nicht aufgearbeitet ist, der Weltgeschichte. Und da schwimmt man auf einmal durch. Und das schafft man. Und irgendwie habe ich dann das Gefühl gehabt, jetzt kann ich auch wieder mit so einer Weltgeschichte, die einen deprimiert und überfordert, an Land auch besser klarkommen, weil ich habe sogar hier unten geschafft. So.
1: Eine weitere Frage.
0: Und ja.
4: Ich wüsste gerne, wie tief man tauchen kann mit einer normalen Standardausrüstung.
0: Ja, das, also wenn man so von normalem Sporttauchen spricht, dann sind das 30 Meter. Also man ist also bis zu 40 Metern ausgebildet, aber eigentlich ist meistens bei 30 Metern Schluss, wenn man so normal Freizeittauchen macht. Und alles darunter, da braucht man verschiedene Luftmischungen, weil dann, wenn es tiefer geht, Sauerstoff bei dem Druck, der da unten entsteht, anders reagiert. Und deswegen mischt man da zum Beispiel noch mehr Stickstoff, ja doch, rein oder mehr Helium, damit man das besser atmen kann. Also das, es gibt dann halt so verschiedene Experimente mit Luftgemischen. Und dann kann man wirklich sehr, sehr tief tauchen. Also ich glaube, der Weltrekord liegt bei über 200 Metern tatsächlich. Und was ich da aber auch so faszinierend finde, ist, dass wenn man runtergeht auf 200 Metern, dann schafft man das relativ schnell, weil man sich wirklich wie bei so einem Fallschirmsprung fallen lassen kann. So, ne? Und der Weltrekordler, das war ein Ägypter, der das gemacht hat, der war in 12 Minuten unter 200 Meter, aber er hat dann, ich glaube, über 7 Stunden gebraucht, um wieder hochzukommen. Und das liegt daran, dass du ganz, ganz langsam den ganzen Stickstoff, der sich angereichert hat in deinem Blut, abatmen musst. Also du kannst nicht genauso schnell hoch, wie du runtergegangen bist. Das ist eine ganz, ganz, oder einfach die wichtigste Regel.
1: So, Sicherheitsstopps immer wieder machen in verschiedenen Tiefen.
0: Genau. Und deswegen musste der auch ganz, ganz viele Pressluftflaschen mitnehmen, um überhaupt diese 7 Stunden durchzuhalten. So, ne? Ja,
1: genau. Also man kann schon relativ lange beim Auftauchen wieder brauchen, je nachdem, wie tief man gesunken ist. Das führt mich zu der Frage, wie ist das mit dem Tiefenrausch? Gibt's das, dass man sich praktisch magisch angezogen fühlt? Es ist da unten einfach so spannend und dann geht man immer tiefer. Vergisst man das mitunter?
0: Ja, das hat schon was auch damit zu tun, dass einem schon so ein bisschen, dass man wirklich erstmal in einen rauschhaften Zustand kommt, weil sich eben zu viel Stickstoff angereichert hat in deinem Blut, dass man da so ein bisschen schwindelig und also ja, das hat schon vielleicht was von wie so ein Drogenrauschen kleiner. Und da, wenn man das erstmal erreicht hat, dann kann das schon sein, dass man irgendwie denkt, ah, ich kann hier unten bleiben. Also dass man im Grunde wie besoffen ist, so ein bisschen. Und dass man dann halt denkt, ah, so schön hier, ich kann hier unten bleiben und es ist eh so ne, etwas, was mich trägt und was mich umgibt und ja, das kann passieren. Also das ist in der Tat auch, deswegen muss man halt auch wirklich aufpassen auf den Buddy, wenn der auf einmal komische Sachen macht, dass man den da eventuell an die Hand nimmt und langsam nach oben führt. Ja.
1: Ein Hörer namens Christian hat geschrieben, vielen Dank dafür. Er schreibt, er hat vor 25 Jahren den ersten Tauchgang auf den Malediven gehabt. Damals konnte man 5 Meter vom Strand entfernt ein Paradies von Korallen, Papageifischen mit dem Schnorchel entdecken. Er schreibt weiter, heute sind diese Bereiche ziemlich tot. Ich tauche heute nicht mehr. Frage nun an Sie, Frau Diehl, verliert man heute nicht den Spaß am Tauchen, wenn man die Zerstörung und die Vermüllung der Weltmeere sieht?
0: Ja, das ist in der Tat ein wichtiger Punkt. Ich kann aber auch sagen, dass Berliner Seen genauso schön sind zum Tauchen. Also man muss gar nicht auf die Malediven, also man muss auch gar nicht fliegen. Dafür braucht man auch nicht unbedingt eine Sauerstoffflasche. Also ist natürlich schön, wenn man da unten mehr Zeit hat. Aber was ich auch mal manchmal ganz gerne mache, ist wirklich so Kaulsdorfer Seen zum Beispiel. Da gibt es wahnsinnig schöne Algenwälder. Das ist wirklich ein Dschungel unter Wasser. Und da kann man einfach mal versuchen, so eine Minute mal Luft anzuhalten und da durchtauchen. Und das ist wahnsinnig schön. Und da kriegt man das ja auch schon so ein bisschen mit. Ne? Also man muss nicht immer gleich auf die Malediven fahren. Also ich finde das auch, wenn man sich das ab und zu mal gönnt, naja, das ist ein schwieriges Thema. Ne? Aber man muss nicht unbedingt immer weit fliegen. Ja.
1: Dennoch die Zerstörung und der Niedergang auch gerade der Korallenbereiche ist ja durchaus ein ganz, ganz großes, wichtiges Thema. Es zeigt uns ja, dass sich dort Dinge verändern, die verschwinden und die ja auch Ausdruck allgemeinen Zustands sind von unserem Planeten. Was macht das mit Ihnen?
0: Das ist wirklich dramatisch und also seit ich tauche, wird man das eben, wie ich schon eben erklärte, diese Prekarität des Lebens, ne? Dass man da wirklich nicht selbstverständlich nehmen sollte, wird einem noch klarer auf jeden Fall. Und wenn ich halt höre, also Taucher, die jetzt nochmal irgendwie zum Beispiel 30 Jahre älter sind als ich, ne? Wenn die mir von dem Fischreichtum erzählen, den sie noch erleben durften, da wird man schon sehr, sehr wehmütig. Ja. Und Korallen sterben und was man da unten sieht. Geisternetze finde ich zum Beispiel auch ein ganz, ganz schreckliches Thema. Also Fischernetze, die einfach im Wasser gelassen werden, sodass dann wirklich, also Millionen, das ist wirklich keine Übertreibung, von Tieren sich darin verheddern und furchtbare Tode sterben. Also auch von Haien zu Robben oder Tiere, die Plastikmüll fressen und daran elendig sterben. Also das ist ein riesiges Problem, diesen ganzen Müll, den wir da reingekippt haben, der halt nicht verschwindet, sondern der noch da ist, ja.
1: Eine Position, die ja immer häufiger angenommen wird, ist auch bei Ihnen im Buch, taucht das auf, dass man der Natur andere Rechte geben muss, schreiben Sie. Personifizierung von Flüssen, auch als Rechteinhaber sozusagen von Wasserflächen, um den Schutz zu verbessern?
0: Ja, das ist tatsächlich auch eine juristische Sache, aber auch eine Sache, wie wir das wahrnehmen. Ich habe also in einem Kapitel sozusagen den Weg nachgezeichnet, wie wir halt alles Monströse im Grunde im Wasser verorten. Das Unheimliche, das Monströse, das, was wir kontrollieren wollen, bekämpfen wollen. Das ist auch, wie wir früher Wale betrachtet haben. Das waren auch Monster. Ne? Heute sehen wir sie fast als heilige Tiere. Bei Haien genauso. Ne? Also, und mittlerweile gibt es aber so einen interessanten Wechsel, dass wir eben Naturphänomenen, also Flüssen, Seen, aber auch Wäldern zum Beispiel Persönlichkeitsrechte zusprechen. Das klingt vielleicht erstmal seltsam, aber also erstens möchte ich daran erinnern, dass also die meisten Menschen hatten bis vor 100 Jahren noch keine Persönlichkeitsrechte. Also Frauen hatten bis vor 100 Jahren noch keine Persönlichkeitsrechte oder Nicht-Europäer. Also es war ja etwas, was wirklich eigentlich nur Männern in Europa vorbehalten war. Aber es geht einfach darum, also nochmal zu sehen, wie Wandel oder wie, ja, also wie sehr diese Idee von Persönlichkeitsrechten im Wandel ist bei uns Menschen schon so. Ne? Kinder hatten keine Persönlichkeitsrechte so. Ne? Aber es geht halt vor allem darum, dass man einklagbare Rechte sozusagen in Anspruch nehmen kann für diese Naturphänomene, genauso wie für uns Menschen, um die Lebensgrundlage nicht zu zerstören von diesen Phänomenen eben oder von diesen Seen und Wäldern und Flüssen zum Beispiel, ne, oder Buchten, Lagunen. Und das, deswegen ist diese Rechtskonstruktion, dass man ihnen Persönlichkeitsrechte gibt, halt sehr, sehr wichtig und hilfreich, damit man wirklich sagt, eben die Natur ist eben nicht etwas, was das einfach so da ist und was wir einfach so benutzen können, ohne über die Konsequenzen nachzudenken, sondern wir müssen immer im Blick haben, was für Lebensgrundlagen hat dieses Phänomen, dieser Ort, und was braucht es, um sich am Leben zu erhalten? Und das finde ich eine sehr, sehr wichtige Frage und dafür ist das halt sehr praktisch.
1: Ne? Martin Rees aus Dortmund würde ganz gerne in dem Zusammenhang wissen, wie gravierend ist in den Weltmeeren das Problem Unterwasserlärm durch Schifffahrt, Bergbau, Tiefseebergbau oder Ölförderung? Was können Sie da vielleicht auch als tauchende Schriftstellerin oder schreibende Taucherin dagegen tun?
0: Also ich glaube, dagegen tun kann ich als Taucherin jetzt herzlich wenig. Ich habe da im Zuge meines Schreibens auch darüber gelesen. Das kommt jetzt in meinem Buch nicht, also nur am Rande vor, tatsächlich auch mal in dieser Beschreibung dieser ganzen Phänomene, was so moderne Seeungeheuer sind. Ne? Also was sind eigentlich die Seeungeheuer, die uns heute umtreiben, was das Meer betrifft? Und es sind alles menschengemachte Seeungeheuer. Und dieser Lärm, der ist da tatsächlich ein großer, also ein wichtiger Teil auch davon. Und ich habe das selber mal, also ne, man erlebt das ja selber, wenn man taucht, wenn da mal so ein Motorboot über einen hinwegfährt, dann merkt man wirklich, oh mein Gott, das Ganze, also alles um mich herum vibriert und zwar sehr, sehr unangenehm. Also das, da kann man sich auf einmal wirklich da hineinversetzen, wie so ein Wal das wahrnimmt und dass der wirklich auf einmal andere Routen auf einmal schwimmt, weil er dir diesen Lärm nicht aushält, weil der so unangenehm ist. Also es geht wirklich so durch und durch, wenn so ein Motor über einen hinwegfährt. Also auch auch wenn der 30 Meter weg ist. Also das ist wirklich, das geht wirklich so, ist ein unangenehmes Gefühl. Und das muss man auf jeden Fall ernst nehmen. Und dass da eben Migrationsrouten von Walen sich ändern zum Beispiel. Das ist eine große Herausforderung für Tiere oder dass Tiere halt dann sich mit der Fortpflanzung sich anders verhalten. Ich glaube auch, dass man wirklich so Schutzzonen einrichten sollte, um Tiere vor diesem Lärm zu bewahren. Ja.
1: Wenn Sie unter Wasser sind, sind Sie dann mehr Genusstaucherin oder mehr Forscherin?
0: Na, ich bin ja keine Wissenschaftlerin, ne? Also ich habe keine wissenschaftliche Ausbildung, sondern konsumiere sozusagen dann eher die Wissenschaft, die andere netterweise, dankenswerterweise für mich gemacht haben. Und das ist wirklich etwas, was ich sehr wertschätze, weil ich weiß, wie viel Arbeit das ist, Wissenschaft zu betreiben. Und ich habe echt totalen Respekt, dass ich einfach so auch diese Wissenschaft genießen kann. Also im Grunde bin ich wirklich totale Genusstaucherin, weil ich eben auch die wissenschaftliche Betrachtung halt genießen kann, die andere für mich gemacht haben, ne, erarbeitet haben. Nee, ich bin tatsächlich eher Genusstaucherin, aber ich interessiere mich natürlich auch für alles, was ich da sehe. Aber da gibt es eben auch so verschiedene Phasen, auch im Tauchgang, dass man mal mehr, mal weniger so einen Forscherblick hat oder dass man einfach wirklich so mit der Sinnlichkeit des eigenen Körpers beschäftigt ist. Ne? Wirklich so denkt so, wow, mein Körper schwebt oder wie atme ich jetzt in den Ozean hinein? So, ne? Und dass man das so spüren will. Und ich muss auch wirklich sagen, das habe ich am Anfang schon so ein bisschen erzählt, dass wirklich die Liebe zu meinem Körper und die Wertschätzung zu meinem Körper einfach wirklich sehr, sehr gewachsen ist. Und ich finde das deswegen auch so wichtig zu betonen, weil ich habe oft das Gefühl, dass wir das überhaupt nicht mehr wahrnehmen, was für ein Meisterwerk das ist, in dem wir stecken. Ne? Also, dass wir in unserem Körper eigentlich nur wirklich wahrnehmen, wenn er halt krank ist, ne? Wenn er nicht so funktioniert, wie wir das wollen, dann sind wir böse und genervt von unserem Körper und wir sehen überhaupt nicht, was der permanent macht für uns. Ne? Also um wirklich so auch eine Sinnlichkeit herzustellen. Und das ist auch eine Sache, die ich wahnsinnig schön fand zu begreifen, dass, also gerade weil ich ja eben schon von diesen Urformen des Lebens gesprochen habe, ne, die unter Wasser noch zu finden sind, dass alle Lebewesen, die ich um mich herum sehe, eine anders verkörperte Intelligenz darstellen, als ich halt eine bin. Und dass Intelligenz sich maßgeblich über unsere Körpersinne formt. Und wir denken halt immer nur an unseren Geist, an unsere Rationalität, also wie unser Gehirn funktioniert. Und das versuchen wir dann auch auf andere Lebewesen zu übertragen und so zu messen, so wie wir das bei uns messen. Und damit sprechen wir halt den meisten Lebewesen Intelligenz ab, weil das halt nicht so funktioniert wie bei uns. Und das halte ich auch für so einen bedauerlichen Trugschluss, weil wir gar nicht mehr wertschätzen, was für eine verschiedene Form von Intelligenz in diesen ganzen verschiedenen Körpern steckt, was wir halt um uns herum sehen. Ne?
1: Also tierisches Bewusstsein.
0: Ja, Bewusstsein sicherlich in irgendeiner Form auch, die ich gar nicht kenne. Ne? Also ich glaube wirklich, dass sozusagen die Evolution hat einfach Körper erschaffen, um alles auszukundschaften, was unser Planet hergibt. Und das finde ich so einen schönen Gedanken. Ne? Also wir haben verschiedene Körper entwickelt in Pflanzen, in Tieren, damit wir alles spüren können, alles auskundschaften können, alles verstehen können, begreifen können, was dieser Planet überhaupt an Fantastischem hergibt. Ne? Und unser Körper ist halt nur eine Variante davon, ist nur eine Version davon. Und das hat mir wirklich echt nochmal viel mehr Wertschätzung gegeben für diesen Variantenreichtum von Körperlichkeit, die wir auf dieser Erde haben.
1: Ne? Sarah Diehl zu Gast heute bei Fragen an die Autorin hier bei SR Kultur. Wir haben noch eine weitere Frage.
5: Mich würde interessieren, wie begegnet man größeren Tieren unter Wasser, mit Vorsicht oder Faszination?
0: Ja, das ist auch eine sehr schöne Frage. Ich habe mich extra ausbilden lassen, um mit Haien zu tauchen. Und möchte da eben erstmal sagen, also Haie sind nicht so schlimm wie ihr Ruf. Tatsächlich gibt es jedes Jahr nur um die 8 Personen, die von Haien getötet werden, während wir tatsächlich Millionen von Haien töten, also als Beifang oder wirklich als Jagdtrophäe und oder die einfach eben sterben durch unsere Umweltverschmutzung. Es ist wirklich wahnsinnig schön, großen Tieren zu begegnen. Also auch Haien, obwohl ich natürlich auch sehr großen Respekt habe davor. Und es gibt tatsächlich Haie, also Weißspitzen-Hochseehaie, das ist auch ein Name, den haben die meisten Leute noch nicht gehört, weil wir immer nur auf den weißen Hai starren. Aber den tatsächlich finde ich weiß. Den Hollywood-Hai, genau, der auserkoren wurde, das Monster zu repräsentieren. Das ist total spannend. Ich habe auch, obwohl ich das eigentlich so nicht geplant habe, habe ich tatsächlich auch mich echt nochmal an Steven Spielbergs Der weiße Hai abgearbeitet, genauso wie an Herman Melville, Moby Dick. Weil es halt schon unsere Idee von diesen Tieren sehr, sehr geprägt hat. Und leider, also bei eben Der weiße Hai leider auch wirklich nicht sehr gut. Ich glaube, das hat Spielberg selber dann noch sehr bereut hinterher. Ich glaube, das ist auch ein Grund, warum er dann auch zum Beispiel bei Jurassic Park auch mal einen komplexeren Blick auf das Monster etabliert hat, das eben eher von uns Menschen bedroht wird. Das finde ich auch schon sehr interessant. Ich glaube, da hat er sehr dazugelernt, eben Tiere nicht einfach als Monster darzustellen, die wir dann eben auch dadurch töten und quälen, weil wir glauben, wir dürfen das. Aber tatsächlich ist es, wenn man ein paar Sachen beachtet, nicht so schlimm, Haien zu begegnen. Nicht so schlimm. Genau. Nee, es gibt schon so Regeln, also sich groß machen, den Hai immer im Blick haben, sich immer dem Hai zuwenden, ihn halt wirklich auch zur Not wegschieben, wenn er wirklich zu nahe kommt. Und es sind Weißspitzen-Hochseehaie, mit denen es halt auch viele, also oder eher Unfälle gibt. Weil weiße Haie sind halt so groß und wenn die mal zubeißen, dann ist man halt meistens in zwei. So, ne? Aber Weißspitzen-Hochseehaie sind sehr, sehr neugierig und die kommen halt wirklich sehr nah an dich ran. Mhm. Weiße Haie haben eher Angst vor Menschen. Also die gehen Menschen tatsächlich eher aus dem Weg. Das finde ich auch sehr süß, ne, sich klar zu machen. Also das sind eher so Angsthäschen. Ja. Ich habe auch Taucher in Südafrika zum Beispiel getroffen, die haben mir auch erzählt, dass sie hier immer tauchen würden und da in 20 Jahren nur 2-mal weiße Haie gesehen haben. Aber sie würden nie schwimmen. Eben wegen dieser Verwechslungsgefahr von Robben, was bei weißen Haien eben manchmal passiert, weil weiße Haie halt wirklich so von unten Anlauf nehmen und dann wirklich so die Robbe wirklich so mit einem Schlag so wusch durch die Wasseroberfläche so fangen. Und dann kann es halt passieren, dass ne, sie halt diese Schattensilhouette von Menschen mit Robben verwechseln. So, mhm. ne? Und ich war mal in einer total spannenden, so einer Art Bürgerversammlung, auch in Südafrika. Und ich finde das halt so, es war so lustig, weil wenn man Bürgerversammlungen hört, dann denkt man ja meistens auch, okay, es geht jetzt irgendwie um eine Umgehungsstraße oder irgendwie so Sachen, ne? Aber in dem Fall ging es tatsächlich darum, ob an der Küste Käfigtauchen mit weißen Haien erlaubt wird oder nicht. Und viele Leute waren eben dagegen, weil sie gemeint haben, dadurch lernen weiße Haie Menschen eher mit Futter zu verbinden. Und das macht das für Schwimmer gefährlicher. Und es gibt halt so
1: Futter, das im Käfig herabgelassen wird.
0: Ja, genau, so, ne? Und sie merken halt, ah, da gibt's Futter und das sind diese Menschenformen und deswegen, ah, kann man ja doch nochmal reinbeißen und gucken, ob das irgendwie schmeckt, so, ne? Genau, und das fand ich halt so irre, ne? Die so eine Bürgerversammlung, die darum geht, ja, wir wollen übrigens nicht von weißen Haien gefressen werden, deswegen soll Käfigtauchen hier nicht erlaubt werden, so, ne?
1: Eine Frage von Martin Rees in dem Zusammenhang. Er würde ganz gerne von Ihnen wissen, ob Sie den Einsatz von Mini-U-Booten in den Hotspot-Destinationen für gut befinden. Also so ein bisschen dieses touristische Angebot ausbauen. Da schreiben Sie auch ganz kurz drüber. Da ging es mir um Konstruktionsfehler bei den Tauchrobotern. Aber wäre das denn eine Möglichkeit, dass man sozusagen auch ein gegenseitiges Verständnis oder überhaupt Verständnis fördert in diesem touristischen Metier?
0: Ja, gute Frage. Ich habe mich jetzt noch nicht damit auseinandergesetzt, was für ökologische Auswirkungen die haben. Also ne, wie viel Energie verbrauchen die? Also das kann ich so jetzt gar nicht sagen. Und es sind keine, also es geht ja um diese Submarines. Also ich weiß gar nicht genau, was jetzt der genaue Begriff auf Deutsch ist.
1: Ja, und kleine Unterseeboote, Tauchboote, ja.
0: Unterseeboote, genau. Diesen Vorfall, ne, dass Leute an die Titanic wollten und da ist das ganze Ding implodiert wegen Konstruktionsfehler. Ich meine, sowas muss natürlich wahnsinnig gut beaufsichtigt werden, ne, dass eben nicht irgendwelche Leute da was ausprobieren können und da halt wirklich mutwillig Menschen gefährden wegen Profitdenken auch so, ne, oder weil sie halt diesen Status des Erfinders haben wollen, wie das ja da der Fall war. Genau, also ich finde die Idee eigentlich sehr schön, aber ich glaube, es ist halt auch wahnsinnig teuer, sowas zu finanzieren. So. Und das ist halt auch dann wieder nur was sich ganz wenige leisten können. Ich glaube, ich weiß nicht, ob man sowas für die breite Masse überhaupt etablieren kann, aber wenn das so wäre, warum nicht? Also wenn es eben ökologisch okay ist, dann ist das natürlich eine sehr, sehr schöne Idee. Also wie Kapitän Nemo, ne, da runter zu gehen und dadurch dann das alles zu sehen. Ich meine, es gibt ja auch das ist ja auch so eine Sache, wir können ab jetzt erst natürlich diese Tiefen überhaupt erkunden, weil wir früher halt auch diese Techniken noch nicht so ausgebaut haben. Und das, was ich aber jetzt so schade finde oder so fatal in gewisser Weise, ist, dass halt so eine Gleichzeitigkeit besteht davon, dass wir eben auskundschaften können, was da unten alles an Fantastischem ist, was wir noch gar nicht kennen und wo wir aber auch sehen, oh mein Gott, das hält uns aber auch am Leben. Ne? Also durch so Tiefseeforschung wissen wir ja erst, wie viel Sauerstoff eigentlich unter Wasser produziert wird durch Algen, was uns an Land am Leben hält, ne? Und wie schnell das kippen kann, das wissen wir noch überhaupt nicht. Ne? Also wenn eben weniger Algen existieren, weil die alle sterben wegen Übersäuerung und Überhitzung der Meere, dann haben wir wahrscheinlich auch bald keine Luft mehr zum Atmen an Land. Und das ist, also das macht mir wirklich Angst, so, ne? Dass wir das überhaupt nicht überschauen können. Und eben gleichzeitig, wie wir da runtergehen und sehen können, was da unten alles unser Leben bedingt und was für fantastische Sachen da unten sind, gleichzeitig zerstören wir es halt auch, weil wir es ausbeuten wollen. Ne? Also Deep Sea Mining, das ist ein riesiges umkämpftes Thema, dass man da eben durch den Meeresboden gräbt, um Manganknollen für seltene Erden rauszuholen. Und damit zerstört man halt Ökosysteme, die sich über Jahrmillionen aufgebaut haben, binnen von Sekunden und die sich nicht so leicht regenerieren können. Und wir verstehen noch überhaupt nicht, was das anrichten kann, auch für uns. Also was für Kettenreaktionen das auslösen kann. Und das halte ich wirklich für absolut fatal. Und ja genau, also wir zerstören gleichzeitig, während wir entdecken. Und das ist wirklich mordsgefährlich.
1: Ja. Sarah Diehl zu Gast heute bei Fragen an die Autoren hier bei SR Kultur. Wir haben noch eine weitere Frage.
6: Gibt es Untersuchungen über anatomisch-physiologisch-strukturelle Veränderungen der Lungen von Apnoe-Taucherinnen?
0: Ja, da kann ich leider nicht so viel zu sagen. Also diese physiologischen Vorgänge. Ich kann nur sagen, dass es tatsächlich irgendwann so einen Moment gab, wo Tauchärzte sich einfach nur noch zurückgelehnt haben und irgendwie dachten, okay, Leute, ihr macht eh euer Ding. Wir dachten, ihr müsstet schon längst tot sein, aber ihr lebt immer noch und wir verstehen einfach nicht, warum. So, ne? Also ich muss da immer an dieses Beispiel denken, dass man ja auch vor 100 Jahren noch dachte, Menschen sterben, wenn Lokomotiven mehr als 40 Stundenkilometer fahren. Ne? Also wir dachten halt so, wenn wir schnell fahren, dann das hält unser Körper gar nicht aus, weil wir gar nicht wissen können, was unser Körper alles aushält. Und das zeigt sich halt auch beim Apnoe-Tauchen. Also zuerst dachte man, okay, man kann maximal 50 Meter tief tauchen mit einem Atemzug. Und dann auf einmal waren es 60 Meter, 70 Meter. Ich weiß gar nicht, wie der Rekord mittlerweile ist, aber das ist, glaube ich, auch so bei zwei. Also ich glaube, mittlerweile tauchen Apnoe-Taucher tiefer. Tiefer als U-Boote im Zweiten Weltkrieg. Und das finde ich, ja, ich meine, da wird meinem echt klar, wow, also wie verrückt ist das? Und dass wir das können, das kann man gar nicht vorausberechnen, also was wir da alles schaffen. Und das ist halt auch so eine Sache, ne? Also wir wissen gar nicht, was unser Körper alles kann. Und es gibt halt Leute, die das halt austesten. Und das ist sehr, sehr interessant.
1: Also das Freitauchen, das Apnoe-Tauchen, nur falls Sie den Begriff noch nicht gehört haben,
0: genau,
1: ist eben ohne Sauerstoffflaschen. Und man wird in der Regel dann von so einem Tauchschlitten abwärts gezogen. Und der Rekord, ich habe mal schnell geschaut, liegt bei 214 Metern Tiefe im Moment. Ein ehemaliger Berufspilot, der in den Lüften unterwegs war, Herbert Nitsch heißt er. Er ist derjenige, der den tiefen Weltrekord beim Apnoe-Tauchen aktuell hält. Also auch da hat jemand Luft und Wasser für sich entdeckt. Eine weitere Frage noch.
7: Ist es denn wissenschaftlich bewiesen, dass Tiere oder Pflanzen ein Bewusstsein haben sollen?
1: Also nochmal eine Rückfrage zu dem, nee, was wir vorhin diskutiert haben, ne?
0: Genau. Ja, aber mein Punkt war ja eher, wir gehen immer von, also wir messen sozusagen unseren Körper als Standard, ne? Und also wie unser Bewusstsein in unserem Gehirn funktioniert, das wissen wir ja noch nicht mal, ne? Also wir können nicht wirklich erklären, wie das alles funktioniert, dass wir denken, wie wir wahrnehmen, wie Bewusstsein funktioniert. Das ist uns selber immer noch ein Rätsel für uns Menschen, so, ne? Und mein Punkt war dann eher, wieso sprechen wir das dann anderen Lebewesen ab, ne? Also eben, wir können das eben nicht so beweisen, weil wir halt nur von unseren Messdaten ausgehen, die wir selber mit uns festlegen. So, ne? Und mein Punkt war halt eher, dass aber generell, das ist auch bei uns Menschen so, dass sich unsere Intelligenz halt viel mehr durch den Körper und Körpersinne formt, als wir das immer nur im Gehirn, in unserem Gehirn verorten. Und das ist halt auch etwas, was man, glaube ich, bei anderen Lebewesen mehr wertschätzen und wahrnehmen muss, dass es da einfach sehr viele offene Fragen gibt, was die eigentlich wahrnehmen, wie die Welt organisieren, ne? Also wie die auch Sachen wahrnehmen, die wir überhaupt nicht wahrnehmen. Und ob das nicht auch eine Form von Intelligenz ist, ne, die wir einfach unterschätzen oder überhaupt nicht verstehen. So, wir gehen halt immer von uns aus. Und das ist, glaube ich, ein riesiger Fehler, weil wir dann die Komplexität anderer Lebewesen immer unterschätzen. Ne? Das war eher mein Punkt.
1: Sarah Diehl, wir haben viel von Ihnen heute gelernt, glaube ich schon, dass man sich auch der Angst stellen sollte, wenn man beispielsweise auf diesem Planeten lebt und dazu gehört, dass man nicht nur in der Luft, sondern vielleicht auch im Wasser unterwegs ist. Sie sagen ja in Ihrem Buch auch und das vielleicht noch jetzt zum Ende unserer Sendung hin, dass das ein Lehrmeister ist, also dieser Endgegner, die Angst. Respekt und Ehrfurcht tauchen damit auf. Ich habe da diese eine schöne Szene aus Ihrem Buch, wo Sie bei den Azoren tauchen, fahren ein klein bisschen raus von diesen Atlantikinseln, um über einem Berg zu tauchen, der unter der Oberfläche, die Spitze des Berges ist kurz unter der Oberfläche und dann geht das tausende Meter nach unten. Also man ist praktisch über dem Mont Blanc, schwebend im Wasser. Mhm. Ist das ein Bild, was Sie wirklich sehen können oder ist das schon etwas, was Sie von vornherein so fasziniert, dass Sie sagen, ja, vielleicht auch in Richtung Ehrfurcht und Demut, über so einem Berg zu kreisen, ist somit das Schönste, was Sie sich vorstellen können.
0: Es war wirklich der helle Wahnsinn. Das nennt sich Princess Island, dieser Berg. Und es geht wirklich 5000 Meter tief. Es ist ein Unterwasservulkan. Genau. Und das Interessante bei dem ist halt, der ist wirklich halt mitten, ne, du bist bei den Azoren, also mitten im Atlantik. Und ich habe selten halt so ein krasses Gefühl von, ich bin wirklich mitten in dieser blauen Weite. Also wenn du halt mitten im Atlantik bist, weg von der Küste, dann wird dir das echt nochmal klar. Und die große Attraktion an diesem Ort ist halt auch, dass da sehr viele Walhaie sind. Also sehr groß. Tiere und Teufelsrochen, die da rumkreisen, weil da Nährstoffe nach oben kommen. Hm. Und da habe ich mir halt auch nochmal gedacht, also wenn man so davon redet, also wie es gibt ja so eine Theorie oder also das sagen so spirituelle Lehren, dass irgendwie der Mensch ist im Grunde am nächsten dran am Nirvana, weil wir halt schon so ne intelligent sind und fortgeschritten. Und ich habe mir immer gedacht, nee, Walhaie sind viel näher am Nirvana, weil die sind eh schon hier in diesem Nichts. Die sind die ganze Zeit, spüren die nur eben diese ne, dieses wogenden Ozean und ihre eigenen Körper schwebend. Und es spüren die jahrelang in diesem riesigen Blau, weil die eben auch, weil die so groß sind, sind die auch weniger an Riffen natürlich, ne, sondern die gondeln wirklich nur durch diesen endlosen Raum. Und dachte ich mir, ach Gott, nee, also diese Tiere sind viel mehr so natürliche Buddhas. Ja. Und das ist der helle Wahnsinn, wirklich. Also in so einem Ort zu tauchen, das ist wirklich, da öffnet sich echt nochmal die Weite im Kopf und im Herzen. Ja.
1: Danke, dass Sie uns heute mitgenommen haben ins tiefe Blau. Sarah Diehl war zu Gast bei SR Kultur, Fragen an die Autorin. Ihnen vielen Dank und alles Gute.
0: Sehr, sehr gerne. War gerne dabei.
1: Sarah Diehl, ins tiefe Blau, was ich unter Wasser lernte, erschien im Gutkind Verlag. 280 Seiten für 25 Euro, jeden Exemplar des Buches. Geht heute an Christel André aus Schwalbach, an Christian Riem aus Illingen und Martin Rees aus Dortmund. 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Nicht zuletzt, wie hat diese mongolische Invasion die Geschichte Europas geprägt? Und da gibt es auch neue archäologische Entdeckungen. Spannendes Thema nächste Woche hier bei uns bei Fragen an die Autoren Gisela Greichen, Matthias Wemhoff. Soweit für heute. Bedankt und verabschiedet sich Jochen Marmitt.
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9: 10 Uhr. Die US-Sondergesandten Witkoff und Kushner werden erstmals in der ukrainischen Hauptstadt Kiew erwartet. Zuvor hatten sie sich mit dem russischen Präsidenten Putin in Moskau getroffen. Nach US-Angaben haben Witkoff und Kushner mit Putin konkrete Pläne für die nächsten Schritte erörtert. Heute wollen sie auch mit dem ukrainischen Präsidenten Selenskyj sprechen. Peter Sawicki.
10: Der angekündigte Besuch von Witkoff und Kushner nach Kiew gilt als diplomatischer Fortschritt. Trotz mehrfacher Appelle der ukrainischen Seite hatten die Vertrauten von US-Präsident Trump eine Reise in die Ukraine bislang nicht unternommen. Offen ist allerdings, welche inhaltlichen Ergebnisse vom jetzigen Treffen zu erwarten sind. Russland hatte zuvor angekündigt, Luftangriffe auf die ukrainische Hauptstadt für 3 Tage einzustellen. Ähnliches hatte umgekehrt zuvor Wolodymyr Selenskyj erklärt.
9: Bis jetzt wurden Kiew und Moskau verschont. Die Ukraine meldet aber russische Angriffe in anderen Teilen des Landes, wie in der Stadt Saporischschja und an der Grenze zu Rumänien. Auch Russland meldet Angriffe südöstlich von Moskau und im Süden des Landes. In Sachsen-Anhalt sind 1,7 Millionen Menschen aufgerufen, eine neue Landesregierung zu wählen. Diese Wahl ist auch international von besonderem Interesse. Erstmals könnte die in Sachsen-Anhalt vom Verfassungsschutz als gesichert rechtsextrem eingestufte AfD die Regierung stellen. Viele Journalisten sind aus dem Ausland angereist, darunter aus China und Taiwan. Gestern hatte es in Sachsen-Anhalt mehrere Kundgebungen und Demonstrationen für Demokratie und Vielfalt gegeben. In der Landeshauptstadt Magdeburg hatten sich tausende Menschen versammelt. Im Völklinger Stadtteil Fürstenhausen hat es am Morgen ein Feuer in einem Recyclingbetrieb gegeben. Wie die Polizei dem SR mitteilte, brannte im Außenbereich der Firma rund 200 Tonnen Metallschrott. Das Feuer ist inzwischen gelöscht. Verletzt wurde niemand. Die Brandursache ist noch unklar. Wegen der kurzzeitig starken Rauchentwicklung hatte es eine behördliche Warnmeldung gegeben. Unter anderem in Buß, Püttlingen und Saarbrücken waren Anwohner aufgefordert, Fenster und Türen geschlossen zu halten. Mittlerweile haben die Behörden Entwarnung gegeben. Im Saarland sind rund 14.500 Menschen spielsüchtig, und zwar im Zusammenhang mit Sportwetten. Das hat die saarländische Landesfachstelle für Glücksspielsucht im SR mitgeteilt. Sie sieht Werbung für Glücksspiel bei Fußballspielen kritisch. Es entstehe der Eindruck, dass Sport und Wetten zusammengehören. Auf der Internetseite der Landesfachstelle gibt es eine Übersicht der Beratungsstellen im Saarland für Betroffene und deren Angehörige. In Deutschland soll es bald Spezialeinheiten gegen Drohnenangriffe geben. Das plant laut einem Bericht der Bild am Sonntag Bundesinnenminister Dobrindt. Einzelheiten aus der Nachrichtenredaktion von Caro Knape.
11: Nach Informationen der Zeitung soll es bald mobile Einheiten für strategisch wichtige Städte wie Berlin, Hamburg, München, Leipzig oder Frankfurt geben. Deren Aufgabe? Auch den Luftraum über den Flughäfen und die Bahnhöfe schützen, sowie in Berlin das Regierungsviertel. Unter anderem sollen sie Drohnen abfangen und deren Bomben entschärfen. Darüber hinaus sollen aber auch Wasserwerke, Stromanbieter und zum Beispiel Rüstungsbetriebe die Erlaubnis bekommen, Drohnen aktiv abzuwehren, so der Bericht. Laut Dobrindt werde es in Zukunft vermehrt Drohnenangriffe geben, man könne sich aber dagegen schützen.
9: Und das waren die Nachrichten mit Luisa Oberhauser. 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Das Wetter. Heute steht ein sonniger Spätsommertag an mit ein paar dünnen Schleierwolken am Himmel. Dazu maximal 24 Grad am Bostalsee und bis zu 28 Grad in Wattgassen. Morgen soll der wärmste Tag der Woche werden. Nur ein paar Wolken, ganz vereinzelt mal ein Schauer oder Gewitter möglich. Ansonsten viel Sonne bis 32 Grad. Die Zeit, es ist 10.04 Uhr.
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12: Sie hören eine Radiokirche zum Thema Erde aus der evangelischen Kirche am Lorenzberg in Saarbrücken-Schafbrücke. Peter Sorg liest aus dem Roman Umlaufbahnen von Samantha Harvey. Weitere Texte sprechen Kim Arendt, Franziska Bauer und Jörg Metzinger. Die musikalische Gestaltung übernimmt Thomas Lajes am Flügel.

0: Manchmal hilft Abstand, um etwas neu zu sehen. Stellen wir uns vor, wir könnten die Erde aus dem All betrachten. Ohne Grenzen, ohne Straßen, ohne Häuser. Nur diesen einen Planeten, der durch den Weltraum zieht. Genau diesen Blick nimmt Samantha Harvey in ihrem Roman Umlaufbahnen ein. 6 Menschen leben auf engstem Raum in einer Raumstation. Sie umkreisen die Erde 16 Mal am Tag. Und sie sehen dabei etwas, das uns im Alltag leicht verloren geht. Die Erde ist unser gemeinsamer Lebensraum.
1: Zu 6 hängen sie in einem großen Haar aus Metall über der Erde. Sie drehen sich kopfüber, 4 Astronauten und Astronautinnen aus Amerika, Japan, Großbritannien, Italien und 2 Kosmonauten, beide aus Russland. 2 Frauen, 4 Männer, eine Raumstation, bestehend aus 17 miteinander verbundenen Modulen. Unterwegs mit 28.000 Kilometern die Stunde. Sie sind lediglich die letzten 6 in einer Reihe von vielen. Nichts an ihrer Mission ist noch außergewöhnlich. Die Anwesenheit von Menschen im Hinterhof der Erde, mittlerweile Routine.

0: Im Namen Gottes, des Schöpfers dieser Erde, auf der wir leben, lieben, lachen und weinen. Im Namen Jesu Christi, der uns daran erinnert, dass wir miteinander verbunden sind und füreinander Verantwortung tragen. Im Namen des Heiligen Geistes, der uns staunen lässt, der uns bewegt und uns immer wieder neu ins Leben ruft. Wir sind hier, auf dieser Erde, die unsere Heimat ist. Auf einem kleinen blauen Planeten, getragen von Wasser, umgeben von Weite, reich an Leben und voller Wunder. Die Erde ist nicht nur der Ort, an dem wir wohnen. Sie ist uns geschenkt und anvertraut. Sie trägt uns, ernährt uns und schenkt uns Luft zum Atmen. Sie verbindet uns, Menschen, Tiere, Pflanzen, Wasser, Erde und Himmel. Wir staunen über die Schönheit dieser Welt, sind dankbar für das Leben, das sie trägt, und wollen wahrnehmen, wie verletzlich sie ist. Wir sind hier im Namen Gottes mit offenen Augen für die Schönheit der Erde, mit dankbaren Herzen für alles, was uns geschenkt ist und mit dem Mut, Verantwortung zu übernehmen für unsere gemeinsame Heimat. Im Namen des Vaters und des Sohnes und des Heiligen Geistes. Amen.
1: Die Erde aus dem All betrachtet. Ein Anblick, der staunen lässt. Unsere Erde ist rund 4,5 Milliarden Jahre alt. Sie bietet die besonderen Bedingungen, unter denen Leben entstehen konnte. Und dieses Leben ist zugleich kostbar und verletzlich. Samantha Harvey erzählt in ihrem Roman Umlaufbahnen von 6 Menschen, die in einer Raumstation die Erde umkreisen, 16 Mal an einem Tag. Wir schauen mit ihnen auf unseren Planeten, auf seine Grenzenlosigkeit, auf seine Schönheit und seine Verletzlichkeit und auf die Erde als unsere Heimat. Aber wie hat eigentlich alles angefangen? Woher kommen die Erde und das Leben? Schon vor Tausenden von Jahren haben Menschen nach Antworten gesucht. Eine davon steht in der Bibel.
2: Am Anfang schuf Gott Himmel und Erde. Die Erde war noch leer und ungeordnet. Dunkelheit lag über dem tiefen Wasser und Gottes Geist schwebte über der Wasserfläche. Dann sprach Gott: Es soll Licht werden, und es wurde Licht. Gott sah, dass das Licht gut war. Er trennte das Licht von der Dunkelheit. Das Licht nannte er Tag und die Dunkelheit Nacht. Es wurde Abend und es wurde Morgen, der erste Tag. Dann sprach Gott: Mitten im Wasser soll ein Himmelsgewölbe entstehen, das das Wasser voneinander trennt. So machte Gott das Himmelsgewölbe und trennte das Wasser unter dem Gewölbe von dem Wasser darüber. Das Himmelsgewölbe nannte Gott Himmel. Es wurde Abend und es wurde Morgen, der zweite Tag. Dann sprach Gott: Das Wasser unter dem Himmel soll sich an einem Ort sammeln, damit das trockene Land sichtbar wird. So geschah es. Das trockene Land nannte Gott Erde und das gesammelte Wasser nannte er Meer. Gott sah, dass es gut war. Dann sprach Gott: Auf der Erde sollen Pflanzen wachsen, junges Grün, Pflanzen, die Samen bilden, und Bäume, die Früchte mit Samen tragen, jede Pflanze und jeder Baum nach ihrer Art. So geschah es. Es wurde Abend und es wurde Morgen, der dritte Tag. Dann sprach Gott: Am Himmel sollen Lichter sein, die Tag und Nacht voneinander trennen. Sie sollen die Zeiten, die Tage und die Jahre anzeigen. So machte Gott 2 große Lichter, das größere, um den Tag zu beherrschen, und das kleinere, um die Nacht zu beherrschen. Außerdem schuf er die Sterne. Es wurde Abend und es wurde Morgen, der vierte Tag. Dann sprach Gott: Das Wasser soll voller lebendiger Tiere sein, und Vögel sollen über der Erde am Himmel fliegen. So schuf Gott die großen Meerestiere und alle anderen Lebewesen, die im Wasser leben, jedes nach seiner Art. Auch alle Vögel schuf er nach ihrer Art. Gott sah, dass es gut war. Es wurde Abend und es wurde Morgen, der fünfte Tag. Dann sprach Gott:

Die Erde soll lebendige Tiere hervorbringen, Haustiere, Kriechtiere und wilde Tiere, jedes nach seiner Art. So geschah es. Dann schuf Gott den Menschen nach seinem Bild. Als Mann und Frau schuf er sie. Gott betrachtete alles, was er gemacht hatte und sah, es war sehr gut. Es wurde Abend und es wurde Morgen, der sechste Tag. Am siebten Tag war Gottes Werk vollendet. Er ruhte von allem, was er geschaffen hatte. Gott segnete den siebten Tag und erklärte ihn zu einem heiligen Tag.

Nur für russische Kosmonauten steht an der Tür des russischen WCs und entsprechend auf der Tür der US-amerikanischen Toiletten nur für amerikanische, europäische und japanische Astronauten. Bitte benutzen Sie aufgrund der andauernden politischen Auseinandersetzungen Ihre eigene nationale Toilette. Das Konzept einer nationalen Toilette hat innerhalb der Crew für Belustigung gesorgt. Sie müssen ab sofort zahlen, wenn Sie unsere Toilettenanlagen benutzen wollen, hat die russische Raumfahrtbehörde den Behörden der USA, Europa und Japan verkündet. Und diese haben auf die gleiche Weise reagiert. Kein Problem, unsere Toiletten sind sowieso viel besser als eure. So geht es schon seit über einem Jahr. Dieser letzte grenzenlose Außenposten, der zu keiner Nation gehört, der an den Banden des biologischen Lebens zerrt. Von welcher Bedeutung ist da eine Toilette? Was nützen diplomatische Spiele in einem Raumschiff, das in der zarten Gleichgültigkeit der Umlaufbahn gefangen ist? Und wir sind eins. Fürs Erste wenigstens sind wir eins. Anfangs fühlen sich alle von den nächtlichen Ausblicken besonders angezogen. Den wunderschönen Verkrustungen der Lichter der Städte und den schillernden Oberflächen der von Menschenhand gemachten Dinge. Die Erde bei Nacht mit ihren dick bestickten urbanen Teppichen hat etwas Entschlossenes, Forsches, Klares an sich. Der elektrische Überschuss der Nacht raubt ihnen den Atem. Wie sich das Leben ausbreitet, wie der Planet dem Abgrund gegenüber verkündet, hier ist etwas, hier ist jemand. Und wie trotz alledem ein Gefühl von Wohlwollen und Frieden obsiegt. Denn selbst bei Nacht gibt es nur eine menschengemachte Grenze auf der ganzen Welt, ein langer Pfad Lichter zwischen Pakistan und Indien. Mehr hat die Zivilisation in Sachen Spaltung nicht vorzuzeigen. Und bei Tag ist sogar diese Grenze verschwunden. Bald ändern sich die Dinge. Nach einer Woche voller Ehrfurcht für den Anblick der Städte bei Nacht weiten sich die Sinne, vertiefen sich und nun lernen sie die Erde bei Tag zu lieben. Die menschenlose Klarheit von Land und Meer, die Art, wie der Planet zu atmen scheint, ein ganz eigenes Lebewesen. Und dann folgen die Differenzen und Diskrepanzen. Während ihrer Ausbildung hat man sie vor dem Problem der Dissonanz gewarnt. Davor, was es mit ihnen machen würde, wieder und wieder dem Anblick der nahtlosen Welt ausgesetzt zu sein. Ihr werdet ihre Fülle sehen, hat man ihnen gesagt, die Abwesenheit von Grenzen außer jenen zwischen Land und Wasser. Ihr werdet keine Nationen sehen, nur einen dahinrollenden, unteilbaren Globus, der keine Möglichkeit der Trennung kennt, geschweige denn Krieg. Und ihr werdet widersprüchliche Dinge empfinden. Freudige Erregung, Anspannung, Begeisterung, Traurigkeit, Zärtlichkeit, Wut, Hoffnung, Verzweiflung. Denn natürlich wisst ihr, dass die Kriege zahlreich sind und dass Menschen für Grenzen töten und sterben. Von hier oben betrachtet gibt es vielleicht eine kleine, weit entfernte Unebenheit im Land, die auf ein Gebirge hindeutet. Eine Ader lässt einen großen Fluss erahnen. Aber das ist schon alles. Es gibt keine Mauern oder Schranken, keine Völker, keinen Krieg, keine Korruption oder irgendeinen anderen Grund zur Angst. Bald ergreift sie alle ein Verlangen. Das Verlangen, nein, das inbrünstige Bedürfnis, diese riesige und zugleich winzige Erde zu beschützen. Dieses wundersame und auf bizarre Weise hübsche Ding, das in der Mangelung besserer Alternativen so unverkennbar zu ihrem Zuhause geworden ist. Ein grenzenloser Ort, ein schwebendes Juwel, schockierend hell. Kann die Menschheit nicht in Frieden miteinander leben, im Einklang mit der Erde? Das ist kein frommer Wunsch, vielmehr eine gereizte Forderung. Können wir nicht aufhören, die eine Sache, von der unser aller Leben abhängt, zu tyrannisieren und zu zerstören, zu plündern und zu vergeuden? Und doch hören Sie die Nachrichten, Sie leben Ihr Leben und nur weil Sie Hoffnung haben, sind Sie noch lange nicht naiv. Was tun also?
Welche Maßnahmen sollen sie ergreifen? Und wozu sind Werte schon gut? Sie sind Menschen mit einem göttlichen Ausblick, und das ist Segen und Fluch zugleich.

0: Das war Jan Tiersen mit Rattling from a Distance. Wir haben die Erde aus dem All gesehen, als einen Ort ohne sichtbare Grenzen, als unseren gemeinsamen Lebensraum. Aber wie erzählen Menschen davon, wie diese Welt entstanden ist? Eine Schöpfungsgeschichte kommt aus Finnland. Im Kalevala beginnt die Welt mit dem Meer, mit Einsamkeit und mit einem Lied.
1: Im finnischen Heldengedicht Kalevala besteht am Anfang der Himmel und ein endloses Meer, durch deren Leere die einsame Luonnota treibt. Als sie ihre Einsamkeit nach 700 Jahren in Worte fasst, entsteht aus dem Klang der Worte ein weißer Vogel, der zwei Eier auf Luonnotas Knie legt, welche ins Meer gespült werden. In der dunklen Tiefe des Meeres brechen die Eier mit plötzlichen Lichtstrahlen auf. Die unteren beiden Hälften der Schalen werden zur Erde, die beiden oberen Schalen zum Himmel. Der Dotter wird zur Sonne, Eiweiß zu Mond, Sternen und Wolken. Auf dem so erschaffenen Land beginnt Luonnota, die Welt aus ihrer Einsamkeit und Leere zu formen, währenddessen der weiße Vogel sein Schöpfungslied singt.
2: Ich singe sehr gern, so wie der weiße Vogel sein Schöpfungslied singt. Für mich hat Singen etwas ganz Besonderes. Gemeinsames Singen verbindet, es tut gut und macht mich fröhlich. Beim Singen kann ich loslassen und einfach im Moment sein. Am Anfang der Schöpfung selbst steht ein Wort. Gott sprach. Und plötzlich geschieht etwas. Aus dem Wort wird Licht, aus dem Licht wird Leben. Gott spricht und die Welt beginnt zu werden. Die Schöpfung beginnt nicht mit Stille, sondern mit Sprache, mit Klang, mit einem schöpferischen Wort. Diese Vorstellung findet sich auch in anderen Schöpfungsgeschichten. In vielen Kulturen wird erzählt, dass die Welt durch ein Wort, einen Laut oder einen Gesang entsteht. Ein Klang bringt etwas zum Schwingen und lässt Neues entstehen. Der Gesang ist dann nicht nur Musik, er ist eine schöpferische Kraft. Wenn ich darüber nachdenke, bekommt auch mein eigenes Singen eine andere Bedeutung. Wenn ich singe, besonders in der Kirche, ist das für mich ein Ausdruck von Lebendigkeit. Gesang zeigt mir, dass die Schöpfung lebt, sich bewegt und klingt. Ich singe zum Lob Gottes und nehme dabei ein Stück dieses schöpferischen Klangs auf. Schon in meiner Jugend habe ich gemeinsam mit Freunden und Freundinnen ein ganzes Liederbuch mit modernen Kirchenliedern aufgenommen. Wann immer wir zusammen waren, wurde gesungen. Das gehörte einfach dazu. Bis heute erfüllt mich Musik, wenn in einem Gottesdienst schöne Lieder erklingen. Dann gehe ich mit einem besonderen Gefühl nach Hause. Erfüllt, beschwingt und ein bisschen leichter. Leben will klingen. Es will sich ausdrücken. In Worten, in Tönen, im Gesang. Und wenn wir gemeinsam singen, geben wir diesem Leben eine Stimme. Dann sind wir für einen Moment Teil dieses großen Schöpfungsliedes.

Mitunter sehen sie die Erde an und sind versucht, alles, wovon sie wissen, dass es wahr ist, über Bord zu werfen und zu glauben, dass dieser Planet im Zentrum von allem steht. Er wirkt so spektakulär, so ehrwürdig und majestätisch. Sie würden sich weismachen lassen, dass Gott selbst die Erde dort im Zentrum des tanzenden Universums platziert hat. Ganz leicht könnten sie all die Wahrheiten vergessen, die Männer und Frauen aufgedeckt haben und die beweisen, dass die Erde ein winziger Fleck im Zentrum von nichts ist. Sie könnten denken, wäre sie nichtig, würde sie nicht so hell leuchten. Kein entlegener, unbedeutender Satellit würde sich die Mühe machen, so schön zu sein. Und kein einfacher Stein könnte so etwas Komplexes wie Pilze oder Gehirne hervorbringen. Und so denken sie manchmal, dass es einfacher wäre, die heliozentrischen Jahrhunderte zurückzudrehen und in jene Zeiten zurückzukehren, in denen es nur eine gewaltige göttliche Erde gab, um die sich alles drehte. Die Sonne, die Planeten, das Universum selbst. Es bedürfte viel mehr Abstand von der Erde, als sie jetzt haben, um den Planeten unbedeutend und klein zu finden und seinen Platz im Kosmos wirklich zu begreifen. Und doch handelt es sich nicht mehr um die alte königliche Erde von früher, einen gottgegebenen Klumpen, zu beleibt und stattlich, als dass sie sich im Tanzsaal des Weltraums frei bewegen könnte. Nein, ihre Schönheit hallt wieder, ihre Schönheit ist ihr Widerhall, ihre klingende, singende Leichtigkeit. Sie ist nicht peripher, aber auch nicht im Zentrum. Sie ist nicht alles und nicht nichts, aber sie scheint auch so viel mehr zu sein als etwas. Sie ist aus Stein und wirkt von hier aus aber, als wäre sie aus Licht und Äther erschaffen. Ein Planet, der vom Zentrum ins Abseits verbannt wurde. Um ihn wird sich nicht gedreht, er dreht sich selbst um andere. Er beheimatet uns Menschen, die wir größere und noch größere Objektive unserer Teleskope polieren, die uns zeigen, dass wir kleiner und noch kleiner sind als gedacht. Und dann verschiebt sich eines Tages etwas. Eines Tages betrachten sie die Erde und erkennen die Wahrheit. Sie realisieren, dass Politik keine Pantomime ist. Politik ist eine Kraft, die so groß ist, dass sie jede einzelne Sache auf der Erde, von der sie gedacht hatten, sie wäre immun gegen die Menschen, geformt hat. Jede wirbelnde rote und neonfarbene Algenblüte im verschmutzten, sich erwärmenden, überfischten Atlantik ist zum großen Teil von Politik und menschlichen Entscheidungen gefertigt. Jeder zurückweichende oder bereits zurückgewichene Gletscher, jeder verbrannte oder brennende Wald oder Busch, jedes schrumpfende Eisschild, jede in Flammen stehende Öllache. Aus ihrer Perspektive ist der Einfluss der Politik so offensichtlich, manifestiert sich in jedem Detail des Anblicks, dass sie gar nicht verstehen, wie ihnen das zunächst entgehen konnte. So wie die formende Kraft der Schwerkraft eine Kugel aus dem Planeten gemacht und die Gezeiten gezogen und geschoben hat, die wiederum die Küsten geformt haben, hat auch die Politik geformt und gestaltet und überall Spuren hinterlassen. Langsam erkennen sie die Politik des Hungers. Wenn sie nach unten blicken, beginnen sie die Politik des Wachstums und Erwerbs zu sehen, eine millionenfache Potenz des Verlangens nach mehr. Der Planet ist von der schier unglaublichen Kraft des menschlichen Verlangens geformt, die alles verändert hat. Die Wälder, die Pole, die Wasserspeicher, die Gletscher, die Flüsse, die Meere, die Berge, die Küstenlinien, die Himmel. Ein Planet vom Verlangen geprägt und gestaltet.

0: Das war Edward Grieg, Abend im Hochgebirge. Samantha Harvey beschreibt eine Erde, die von menschlichen Entscheidungen geprägt wird. Von dem, was wir wollen, verbrauchen und verändern. Wie anders klingt dagegen eine Geschichte vom Anfang der Welt. In der polynesischen Überlieferung entsteht die Welt aus einem Lied.
1: Am Anfang existiert Ta'aora, welcher das gesamte Universum ausfüllt. Er fühlt sich jedoch so einsam, dass er in die Einsamkeit seine Stimme ruft und aus dem zurückkommenden Echo ein Lied macht. Anfangs ist es ein leises, flüsterndes Lied, aus welchem er das Meer und den Wind singt. Die Töne werden zu den Fischen, die das Meer beleben. Dann ändert Ta'aora sein Lied, um Land zu erschaffen. Er singt weiße Sandstrände, er singt Steine in den Sand und Berge über die Steine. Daraufhin wird sein Gesang lauter und er erschafft damit Himmel, Sonne, Mond und Sterne. Als der Sand sich zusammenpresst, treten fruchtbare, erdige Inseln hervor, auf die sein Lied als Samen fällt. Mit Hilfe des Regens entstehen so alle Pflanzen. Ta'aora singt Insekten, Vögel und Tiere auf die Erde. Als er sieht, dass die Welt vollendet ist, singt er die Menschen aus sich selbst heraus und sich selbst in sie hinein. So wurden die Menschen erfüllt von Licht und dem Lied der Welt.
2: Ich habe und hatte nie die Sehnsucht, einmal ins All zu fliegen. Auch für Sterne oder andere Himmelsphänomene habe ich mich bisher nicht besonders interessiert. Und doch hat dieses Buch etwas in mir verändert. Es hat mir einen neuen Blick auf unsere Erde geschenkt, den Blick aus dem All. Nationalitäten, Länder und Grenzen spielen aus dem All betrachtet keine Rolle mehr. Was bleibt, ist ein gemeinsamer Lebensraum. Die Erde verbindet uns. Und die Crew der Raumstation steht dabei für mich stellvertretend für uns alle. Die gesamte Menschheit, die diesen einen kleinen, kostbaren Planeten ihre Heimat nennt. Mir ist bei der Beschäftigung mit diesem Buch, diesem Blick aus dem All, die biblische Schöpfungsgeschichte eingefallen. Und da mein Blick schon geweitet war, habe ich gesucht und beinahe für jede Region der Erde eine eigene Schöpfungsgeschichte gefunden. Und so verschieden sie auch sind, erzählen sie doch im Kern etwas Ähnliches. Aus dem Nichts entsteht etwas. Und dieser Anfang wird als etwas Friedliches, Fruchtbares und Hoffnungsvolles beschrieben. Ich bin keine Kreationistin. Ich weiß, dass es den Urknall gab und dass die Erde eine lange Geschichte der Entwicklung hinter sich hat. Und trotzdem lösen diese Schöpfungsgeschichten etwas in mir aus. Sie beschreiben einen Zustand, der noch rein und unberührt ist. Eine Welt, in der alles seinen Platz hat, in der Leben möglich ist und in der Frieden herrscht. Sie berühren damit eine Sehnsucht in mir. Die Sehnsucht nach einer Erde, die wieder mehr von diesem ursprünglichen Frieden, dieser Schönheit und dieser Verbundenheit spüren lässt. Das ist der Blick, den mir dieses Buch geschenkt hat. Ich sehe die Erde seitdem nicht unbedingt mit anderen Augen, aber ich sehe sie bewusster, als etwas Einzigartiges, als etwas Verletzliches und vor allem als unsere gemeinsame Heimat.
0: Eine Erde, auf der Leben möglich ist. Eine Erde, die schön ist und verletzlich. Vielleicht ist das die Sehnsucht, die viele dieser Geschichten verbindet. Michael Jackson hat daraus einen eindringlichen Song gemacht, den Earth Song.

Bei Ihrem Blick auf die Erde verstehen Sie, warum man sie auch Mutter Erde nennt. Von Zeit zu Zeit spüren Sie es alle, stellen diese Verbindung zwischen Erde und einer Mutter her und werden so selbst zu Kindern. Die gewaltige Mutter durch die Glaskuppel immer in Sicht, immer präsent. In den letzten Tagen hat sich dieses Gefühl noch verstärkt. Seit Chi am Freitagabend in die Bordküche gekommen ist, wo sie gerade das Abendessen zubereiteten, ihr Gesicht fahl vor Schock und gesagt hat, meine Mutter ist gestorben. Seit dieser Todesnachricht blicken sie auf die Erde hinab, die sie umkreisen, und da ist das Wort, Mutter, Mutter, Mutter. Nur die sich drehende, leuchtende Kugel, die sich alljährlich einmal unfreiwillig um die Sonne wirft, ist Chi noch als Mutter geblieben. Der Vater seit 10 Jahren tot, ist Chi jetzt vollweise. Die Kugel da unten ist das Einzige, was ihr Leben gegeben hat und worauf sie jetzt noch zeigen kann. Ohne sie gibt es kein Leben. Ohne diesen Planeten gibt es kein Leben. Klar. Denk einen neuen Gedanken, das sagen sie sich alle von Zeit zu Zeit. Die Gedanken, die einem im Orbit kommen, sind so pompös und alt. Denk einen neuen Gedanken, einen völlig frischen und noch nie gedachten Gedanken. Aber es gibt keine neuen Gedanken, nur alte, die in neue Momente hineingeboren werden. Und in diesen Momenten lautet der Gedanke, ohne die Erde sind wir alle erledigt. Nicht eine Sekunde könnten wir ohne ihre Gnade überleben. Wir sind Seefahrer auf dunkler, gefährlicher See. Ohne unser Schiff würden wir ertrinken. Von hier aus gesehen gleicht die Erde dem Himmel. Sie strömt nur so vor Farbe, ein hoffnungsvoller Farbenrausch. So viele Astronauten und Kosmonauten sind hier gewesen, in diesem die Erde umkreisenden Labor, diesem wissenschaftlichen Experiment zur sorgfältig kontrollierten Förderung des Friedens. Es wird enden. Der unbändige Forschergeist, der dieses Experiment überhaupt erst ermöglicht hat, wird ihm auch ein Ende setzen. Immer weiter, immer tiefer vordringen. Der Mond, der Mond, der Mars, der Mond, immer weiter. Der Mensch ist nicht für Stillstand geschaffen. Vielleicht sind wir die neuen Dinosaurier und müssen uns in Acht nehmen. Aber vielleicht werden wir auch allen Widrigkeiten zum Trotz zum Mars abwandern, wo wir eine Kolonie sanfter Hüter errichten von Menschen, die den roten Planeten so rot erhalten wollen. Wir denken uns eine Fahne für den Planeten aus, denn das ist etwas, was uns auf der Erde gefehlt hat. Und so langsam fragen wir uns, ob vielleicht deshalb alles vor die Hunde gegangen ist. Wir werden auf den blassen blauen Punkt zurückblicken, der unsere gute, alte, sich erholende Erde ist, und fragen, weißt du noch, hast du die Geschichten gehört? Vielleicht gibt es einen anderen Elternplaneten. Die Erde war unsere Mutter. Und der Mars oder irgendein anderer Planet wird unser Vater werden. Am Ende werden wir doch keine Weisen sein. So wie ein Gott auf seine Schöpfung blickt, mit geduldiger Nachsicht. Die Menschheit ist eine Schar Seefahrer, eine Bruderschaft von Matrosen auf offener See. Die Menschheit ist nicht diese Nation oder jene. Sie besteht aus allen Menschen zusammen, auf immer verbunden, komme, was wolle.

0: Gott gab uns Atem, damit wir leben. Es war eine Improvisation über dieses schöne Lied aus dem evangelischen Gesangbuch. Die Erde als Heimat, als der Ort, von dem unser Leben abhängt. Auch davon erzählen die Schöpfungsgeschichten, jeder auf ihre eigene Weise. Die nächste kommt aus Japan.
1: Am Anfang waren der Himmel und das Meer, welches ohne jede Bewegung war. Der hohe Herrscher des Himmels erschafft Izanagi und Izanami als männlichen und weiblichen Gott, welche mit einem diamantbesetzten Speer Land erschaffen sollen, auf das es Leben und Tod, Freude und Kummer geben kann. Die beiden Götter stellen sich auf die Brücke des Himmels und bewegen mit dem Speer das bewegungslose Meer. Als sich das Meer dreht, ziehen sie den Speer heraus, von dem 7 Wassertropfen fallen, die zu den 7 schwimmenden Inseln Japans werden. Um die Welt zu vervollständigen, zeugen die Götter ihre Kinder, Sonne und Mond, Berge, Sturm und Feuer. Aus dem Spiel der Kinder wird die Welt fruchtbar und die Götter erfreuen sich an ihrer Schönheit.
2: Möge dich das Licht der Sonne begleiten und dir Wärme schenken, wenn es in deinem Leben dunkel wird. Möge der Mond dir stille Momente schenken, in denen du zur Ruhe kommst und neue Kraft findest. Möge die Erde dich tragen und dich daran erinnern, wie kostbar und wunderbar das Leben ist. Möge das Wasser dir Leichtigkeit geben, dich erfrischen und dir zeigen, dass auch ein kleiner Tropfen etwas bewegen kann. Möge die Luft, die du atmest, dich frei machen und dir immer wieder neuen Atem schenken. Möge das Feuer in dir lebendig bleiben, deine Begeisterung, deine Hoffnung und deine Liebe. Möge dir die Erde Nahrung geben und dich daran erinnern, dass wir alle miteinander verbunden sind. Und wenn dein Weg einmal schwer wird, mögest du Menschen an deiner Seite haben, die mit dir gehen, dich halten und dir Mut machen. Mögest du die Schöpfung mit offenen Augen sehen, ihre Schönheit bewahren und dankbar sein für das Geschenk des Lebens. Und möge Gottes Segen dich begleiten, heute, morgen und an jedem neuen Tag. Amen.

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Peter Sorg las aus dem Roman Umlaufbahnen von Samantha Harvey. Weitere Texte sprachen Kim Arendt, Franziska Bauer und Jörg Metzinger. Die musikalische Gestaltung übernahm Thomas Lajes am Flügel.

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1: 11 Uhr. In Sachsen-Anhalt hat am Morgen die Landtagswahl begonnen. Fast 1,7 Millionen Menschen können bis 18 Uhr ihre Stimme abgeben. Jochen Müller berichtet.
2: Die AfD, die ja vom Verfassungsschutz als rechtsextrem eingestuft wird, die liegt in den Umfragen seit Monaten weit vor allen anderen Parteien. Und Ulrich Siegmund, der Spitzenkandidat, der hat die absolute Mehrheit hier zum Wahlziel erklärt. Der will alleine regieren. Ministerpräsident Sven Schulze, das ist der Spitzenkandidat der CDU, der möchte das natürlich um jeden Preis verhindern. Allerdings fehlen ihm einfach die nötigen Prozentpunkte in den Umfragen. Er würde eine Regierungsmehrheit, wenn überhaupt, wohl nur mit Hilfe der anderen Parteien zusammenbekommen und er würde dazu vermutlich sogar die Unterstützung der Linkspartei brauchen und das könnte für die CDU sowas wie eine innere Zerreißprobe werden.
1: Die US-Sondergesandten Witkoff und Kushner werden heute erstmals in Kiew erwartet. Dort wollen sie mit dem ukrainischen Präsidenten Selenskyj über einen neuen Friedensplan für die Ukraine sprechen. Gestern hatten Witkoff und Kushner in Moskau 3 Stunden lang mit Kremlchef Putin über ein Ende des Krieges verhandelt. Der Kreml sprach von einem konstruktiven, inhaltsreichen und vertrauensvollen Austausch. Details wurden nicht bekannt. Das israelische Militär hat heute Morgen erneut Ziele im Südlibanon angegriffen. Die israelische Armee sprach von Vergeltungsschlägen für 2 Drohnenangriffe der Hisbollah auf israelische Soldaten. Zuvor habe man eine Evakuierungswarnung herausgegeben. Dennoch sind laut libanesischem Gesundheitsministerium 4 Menschen getötet und 20 verletzt worden. Der Libanon war im März in den Irankrieg hineingezogen worden, als die libanesische Hisbollah-Miliz Israel angegriffen hatte. Israel reagierte mit Luftangriffen und einer Bodenoffensive. Nach libanesischen Angaben wurden seither mehr als 4.300 Menschen getötet. Eine Rakete des bayerischen Raumfahrt-Startups ESA Aerospace ist erfolgreich ins All gestartet. Die unbemannte Trägerrakete Spectrum hob gestern Abend um kurz nach 22 Uhr vom norwegischen Weltraumbahnhof Andøya ab. Für SR Info Ronald Lessig.
3: Nach Angaben des Unternehmens erreichte die 28 Meter lange Rakete eine erdnahe Umlaufbahn. Sie hat 5 kleine Satelliten zu wissenschaftlichen Zwecken an Bord. Beim ersten Startversuch im Frühjahr vergangenen Jahres war der Flugkörper nach 30 Sekunden ins Meer gestürzt. Bundesforschungsministerin Baer erklärte, dass eine deutsche Trägerrakete nun den Erdorbit erreicht habe, sei ein Meilenstein. Bundeskanzler Merz sprach vom Beginn einer neuen Ära. Das erste Mal gelinge ein solcher Flug in die Erdumlaufbahn vom europäischen Kontinent aus. Eine europäische Trägerrakete gilt als ein Schritt zu weniger Abhängigkeit von US-Anbietern wie SpaceX.
1: Im Völklinger Stadtteil Fürstenhausen hat es am Morgen ein Feuer in einem Recyclingbetrieb gegeben. Wie die Polizei dem SR mitteilte, brannten im Außenbereich der Firma rund 200 Tonnen Metallschrott. Das Feuer ist inzwischen gelöscht, verletzt wurde niemand. Die Brandursache ist noch unklar. Wegen der kurzzeitig starken Rauchentwicklung hatte es eine behördliche Warnmeldung gegeben. Unter anderem in Buß, Püttlingen und Saarbrücken waren Anwohner aufgefordert worden, Fenster und Türen geschlossen zu halten. Mittlerweile haben die Behörden Entwarnung gegeben. Das waren die Nachrichten mit Linda Grothold. 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Das Wetter. Heute viel Sonne, dazu nur ein paar dünne Schleierwolken bei Höchsttemperaturen bis 28 Grad. Morgen dann noch wärmer bis zu 32 Grad. Neben Sonne und einigen Wolken sind auch einzelne Schauer oder Gewitter möglich. Am Dienstag gelegentlich Sonne, aber auch Regen bis 23 Grad. Am Mittwoch bis 21 Grad. Die Zeit, es ist 11.04 Uhr.
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4: Ein bisschen Aufregung liegt in der Luft, denn wir feiern heute den Saisonauftakt der Deutschen Radiophilharmonie. Hallo, herzlich willkommen. Wir sind in der Saarbrücker Kongresshalle. Ich bin Gabi Sawasch von SR Kultur und bin mit meinem Kollegen Lex Kaufmann von Opus 100,7 in unserer kleinen Moderationskabine auf der Empore hinter dem Publikum. Lex, ich finde es super schön, dass wir das heute wieder zusammen wuppen können.
5: Freut mich auch. Wuppen, stemmen, rocken, Hauptsache ja, gemeinsam eine gute Zeit haben. Danke gleichfalls, Gabi. Freut mich sehr, hier zu sein. Am Domart dann auch den Switch auf Lützebäuerisch. Ich begrüße Nütschus Nullerstrin und Nullerstrof vom SR Kultur. Auch als Lützebäuer Freund vom Opus. Schön, dass ihr mal dabei seid bei einem Konzert, den aus dem Titel nur an den Olymp feiert, Gabi. Nichts zu rocken, dafür aber dazwischen immer träumen und mitreißen.
4: Ja, du hast es gesagt, Lex. Olymp ist das Motto, gehört zur Programmlinie Säulen Europas. Das ist der rote Faden der Saison, den Josep Pons gesetzt hat. Die Eröffnung des Konzerts, die liegt gleich nach dem Auftakt von Josep Pons in den Händen und Lippen von Grigori Mordaschow. Und bevor es losgeht mit dem Prélude à l'après-midi d'Amphon von Claude Debussy, begrüßen zunächst Interimsorchestermanagerin Maria Gretzel und SR-Intendant Martin Grasmück das Publikum.

0: Herzlich willkommen zu einer neuen Saison mit der Deutschen Radiophilharmonie Saarbrücken-Kaiserslautern und ihrem wunderbaren Chefdirigenten Josef Pons. Mein Name ist Martin Grasmück, ich bin der Intendant des Saarländischen Rundfunks, für die, die mich noch nicht kennen. Und man sagt ja so schön, in einem James-Bond-Film heißt es, sag niemals nie. Und diesmal sagt auch die Deutsche Radiophilharmonie, sag niemals nie. Ich habe sie in Losheim erst verabschiedet, aber sie ist wieder da. Und deshalb bitte ich auch nochmal um einen freundlichen Applaus für Maria Kretzel, unsere wunderbare Orchestermanagerin. Maria, toll, dass du da bist. Maria, was erwartet uns heute? Olymp.
1: Ja, einen wunderschönen guten Morgen auch von mir. Herzlich willkommen zu dieser neuen Saison. Ich möchte nur ganz, ganz kurz ein paar Worte dazu sagen. Die neue Saison steht unter diesem großen Motto, die Säulen Europas. Und wie wir alle wissen, Europa ist zurzeit sehr gefordert. Und Josef Pons, unserem Chefdirigenten, war es extrem wichtig, einmal die kulturellen Fundamente Europas ins Zentrum zu rücken und in den Blick zu rücken. Daher werden Sie in der kommenden Saison musikalische große Werke erwarten, die Bezug nehmen auf die großen Geister, die großen Schriftsteller wie Miguel Cervantes, William Shakespeare, Johann Wolfgang von Goethe. Es wird Stoffe vertont werden der Antike, der griechischen Antike und aber auch der nordischen Sagenwelt. Das Schaffen einer Hildegard von Bingen, wie wir wissen, hat eine Ausstrahlung seit dem 11. Jahrhundert bis heute. Auch sie gibt ein Thema vor der kommenden Saison. Wir können uns alle darauf sehr freuen, aber heute zunächst einmal wenden wir den Blick zu unseren französischen Nachbarn und erleben diese zauberhafte Musik von Claude Debussy und Maurice Ravel. Insofern, ich freue mich auf viele weitere Begegnungen, hoffentlich im Laufe der Saison. Und heute begrüßen wir erstmal die Deutsche Radiophilharmonie mit Chefdirigent Josef Pons und dem spanischen Pianisten Javier Perianes. Danke für Ihre Aufmerksamkeit.
0: Vielen Dank und viel Spaß.
2: Zu halten. SR-Intendant Martin Grasmück und Maria Gretzel von der Deutschen Radiophilharmonie zum Auftakt in die neue Saison hier in der Saarbrücker Kongresshalle. Sie haben es schon angedeutet, die Säulen Europas. Das heißt, wir haben heute Claude Debussy, Prélude à l'après-midi d'un Faun, danach das Klavierkonzert in G-Dur von Maurice Ravel, nach der Pause die beiden Ballettsuiten Daphnis und Chloe von Ravel. Die stehen dann nach der Pause auf dem Plan und wir haben gleich den Faun, eine Figur der römischen Mythologie zwischen Schlaf und Traum, mitten in einer ganz heißen Atmosphäre, die Sie wahrscheinlich alle noch im Körper spüren nach diesem langen und heißen Sommer, oder, Lex?
3: Ja, eben. Und Debussy schreibt an den Urzing 90er Jahren. Nach diesem Wir gab es komplett Neues. Bis heute in den Ideal, Musik soll kräftiger, streng kadriert klingen, geht in Debussy heute anders wie seine Zeitgenossen. Denken an sinfonisch-orchestrale Charakter, vergiss mal, Lumuk.
2: Und wir hören jetzt dieses Prélude à l'après-midi d'un Faun von Claude Debussy mit einem Flötensolo zu Beginn und unserem Chefdirigenten Josef Pons, der jetzt auf die Bühne kommt. Er dirigiert unsere Deutsche Radiophilharmonie zum Saisonauftakt heute hier live auf SR Kultur.

0: Nur ein Schlagzeuger steht auf der Bühne und bedient diese Cymbal Antique, die Sie hier gehört haben, so ein Glockenspiel ähnlich, oder Crotal heißen sie auch, zwei kleine Messingscheiben, die mit einem Klöppel angeschlagen werden. Und das gehört zu diesem sehr erotisch verspielten, pastellfarbigen Stück L'après-midi d'enfant bzw. Prélude à l'après-midi d'enfant von Claude Debussy nach einem Gedicht von Stéphane Mallarmé hatten wir hier auf SR Kultur mit Joseph Pons und der Deutschen Radiophilharmonie. Und Opus 100,7 ist heute mit hier dabei bei SR Kultur.
1: Ja, zusammen mit Gabi Savas begleite mich auf diesem Sonntag viermütig. An Gabi, egal ob Komponisten wie den Mussorgsky aus seinem bekannten Trompete-Solo oder hei beim Flütenintro vom Debussy-Singer Prélude, verlangt höchste Konzentration, als Solist aufzutreten, nirft natürlich dem Stress, zumal wenn der Repertoire dann noch so anspruchsvoll ist. Fangerfertigkeit, also Lodo für auch für den Pianist Javier Perianes gefroht. Hier spielt als Lodo gleich der Maurice Ravel, sein Pianoskonzert an Sommerjör.
0: Ja, Lex, du hast es gesagt, die Bühne wird gerade umgebaut, unsere Orchesterwarte sind gefragt, die Harfen werden ein bisschen nach vorne geschoben, haben ja eben schon diese schönen Farben der Harfe auch gehört, viele Holzbläser, Farben auch kombiniert mit Streichern, die werden wir jetzt auch in diesem Klavierkonzert in G-Dur von Maurice Ravel haben. Nur 20 Minuten lang, aber extrem viel drin, auch an unterschiedlichen Stimmungen. Wir haben Jazziges, wir haben Baskisches, am Anfang unter anderem mit Piccolo und Tamburin. Also wirklich ganz verschiedene bunte Elemente auch drin in diesem Konzert.
1: Ja, der Maurice Ravel ist zu dem Zeitpunkt ein weltbekannter Komponist, wie er schreibt, gerade von einer erfolgreichen Tournee durch die USA, Kanada zurück. Dafür auch Jazz-Influencen, die gleich zu hören sind. Auch sein Bolero ist zu Paris derzeit fertig geschrieben und aufgeführt. Nach einer kleinen Vakanz, als er heimisch im Baskenland, Gabi hat schon gesagt, fängt dann der Pianoskonzert aus Formage an, die späterhin dann um Pult aufgeführt wird vom Ravel.
0: Javier Perianes wird unser Solist sein. Aus Andalusien stammt er. Eine enge Beziehung hat er auch mit Josep Pons und wird es uns spielen, dieses Klavierkonzert in G-Dur von Maurice Ravel, in dem auch viele Erinnerungen an George Gershwin stecken. Das werden wir sehr deutlich hören. Hier also ist Javier Perianes mit der Deutschen Radiophilharmonie und unserem Chefdirigenten Josep Pons und dem Klavierkonzert G-Dur von Ravel.

0: Mozart trifft Gershwin im Baskenland, könnte man sagen, zu diesem G-Dur-Klavierkonzert von Maurice Ravel. Alles Mögliche drin. Eine Peitsche und Holzbläser-Soli, wie zum Beispiel vom Englischhorn in einem langsamen Satz. Und Sophia durfte hier aufstehen. José Pons hat sie aufstehen lassen. Er leitet als Chefdirigent heute die Deutsche Radiophilharmonie zum Auftakt der neuen Konzertsaison hier auf SR Kultur und Opus 100,7 live aus der Kongresshalle.
1: So ist es. Und ihr hört eine fantastische Stimmung für den Auftaktskonzert. Der Start von der neuen Saison 26-27 unter dem Titel Olympe geht es an französische Klangwelten mit auch spanischem Flair getischt. Von Claude Debussy, mit dem wir gestartet sind, Yvan Tantelou, de Maurice Ravel. Großen Applaus für die Musikerinnen und Musiker heute zu Saarbrücken.
0: Gefeiert wird vor allem natürlich der andalusische Solist Javier Perianes, der nach Saarbrücken gekommen ist, um dieses G-Dur-Konzert zu spielen. Ein Musiker, der mal, habe ich gelesen, für Daniel Barenboim tatsächlich seine eigene Hochzeit verschoben hat. Das muss Liebe sein. Seine Frau offenbar hatte nichts dagegen. Und der auch immer vor jedem Konzert seine erste Lehrerin anruft, eine Nonne, die schon 96 ist und sagt, er ist so dankbar und glücklich, jeden Tag Musik machen zu dürfen. Auch sicher mit solchen Musikern und Musikerinnen wie der Deutschen Radiophilharmonie, mit den fantastischen Solisten. Wir haben es ja gehört, unglaublich schwere Partien auch in den Bläsern, im Horn, in der Klarinette, im Fagott und im Englischhorn und in der Flöte und alle Trompete natürlich auch. Alle dürfen hier nacheinander aufstehen, Lex.
1: So ist es. Mal ein bisschen ja, verträumt, mal dann aber auch minodenklich. Da geht aber schon mal mit zackigem Tempo 4 Runden. Wie Gabi gesagt hat, Mozart trifft Gershwin im Baskenland sozusagen. Also ein wunderschönen Klangwelt, die wir heute präsentiert kriegen vom Pianist, den dann ja spanischen Flair mit drauf bringt.

Der andalusische Klaviersolist Javier Perianes bekommt Blumen und wir hoffen natürlich auch eine Zugabe. Vielleicht hat er ja was dabei. Ja, und vielleicht hören wir ja was, was uns dann auch schon mal einstimmt nachher auf die zweite Hälfte. Claude Debussys, nein, Maurice Ravel, jetzt verwechsel ich dann doch die beiden Komponisten. Nein, in der ersten Hälfte hatten wir Debussy und dann genau. Ravel. Genau, nach der Pause gibt es Daphnis und Chloe, die beiden Ballettsuiten. Und jetzt kommt Javier Perianes nochmal zurück auf die Bühne, möchte, dass das Orchester aufsteht, aber er setzt sich jetzt selbst ans Klavier.

0: Sie haben selbst begeisterter Applaus für unseren spanischen Solisten Javier Perianes, der diese Musik von Manuel de Falla natürlich im Blut hat. Die spielt er wahrscheinlich schon, seit er ganz klein ist. Danza Ritual del Fuego aus dem Ballett Amor Brujo hat er uns hier gezaubert, wirklich aus den Tasten. Seine Zugabe hier in der Saisoneröffnung der Deutschen Radiophilharmonie in der ersten Matinee der Saison. Heute Vormittag live auf SR Kultur und Opus 100,7.
1: Ja, ganz schnell ein Tanz aus dem frühen 20. Jahrhundert, den wir hier haben. Am Jahr 1915 sind wir hier in Spanien in NRW. Ja, die Judith Matkit, ein Ballet, die schon ein bisschen undeutet, werde ich schon an der zweiten Deal von diesem Konzert erwähnt. Du gehst nämlich auch dann an den Ballet River.
0: Man hört, das Publikum feiert Javier Perianes, ist begeistert von seinem sehr virtuosen Spiel. Und wie Lexis auch schon gesagt hat, so ein kleiner Wink mit dem Zaunpfahl nachher in die zweite Hälfte. Da haben wir ja unter anderem auch Ballettmusik, nämlich Daphnis und Chloé von Maurice Ravel. Wobei man sagen muss, das erste Stück von Claude Debussy, da hatten wir gar keine Zeit mehr drüber zu sprechen. Nee, Après midi d'enfant gibt es nämlich auch als Ballett. So, im Saal ist gleich Pause. Dann geht's weiter, wie gesagt, mit französischer Musik. Und Lex, du verabschiedest dich noch ganz kurz.
1: Genau, wir sitzen Pause, lo vier Gespräche mit Gabi an dem Dirigent von diesem Konzert, dem Josef Pons. Ihr beide habt euch darüber darüber ausgesprochen, euch unterhalten. Warum eigentlich französische Klangwelten? Wie war die erste Saison als Chefdirigent von der DRP an? Was steht nach so un an alles das? Hey, ja, da lo auch bei uns um Opus.
2: Hola, José Pons, bienvenidos de nuevo al Sare. Bienvenidos.
3: Muchas gracias.
2: ¿Qué tal?
3: Muy bien.
2: Herzlich willkommen zurück bei uns im Saarland. Schön, dass Sie wieder da sind. Wie war der Sommer? How was your summer full of music or vacation? Maybe summer beach swimming or conducting?
3: Yeah, I finished very late.
4: Die Saison war lang und der Sommer kurz. Ich habe noch meine letzte Saison an der Oper in Barcelona beendet. Die letzte nach 14 Jahren.
3: Yes.
2: A little bit beautiful. Heartbreaking.
3: But it's a combination. It's a combination of nostalgia and I love day. So much and
4: ja, klar. Natürlich ist da viel Nostalgie. Ich mag die Musiker so sehr. Das sind Freunde geworden im Orchester. Können Sie sich vorstellen, wie man da zusammenwächst über 14 Jahre? Das Orchester ist jedes Jahr besser geworden. Es ist jetzt ein fantastisches Orchester. Es ist ein großes Haus, aber trotzdem sehr gut organisiert. Immer mit fantastischen Produktionen, mit den besten Sängern.
3: I was very, very happy, but it was time to finish and I decided to.
4: Ich war sehr, sehr glücklich, aber es war Zeit zu gehen. Dreimal haben sie meinen Vertrag verlängert, aber jetzt ging es nicht mehr. Und das war gut so. Es ist ein Wunder nach 14 Jahren, dass die Beziehung zum Theater und zum Orchester immer noch so fantastisch ist. Die Kollegen wollten mich nicht gehen lassen, aber ich denke, so ist es besser. Und sie haben mich zum Ehrendirigenten ernannt. Den Titel nehme ich gerne an.
3: They nominate me a principal, the honorary conductor. And I will conduct one title.
4: Aber ja, deshalb war die Saison lang. Falstaff war mein letztes Stück und Mahler 8 mit drei Chören und einem fantastischen Solisten. Aber es war ein unglaublicher Cast.
2: That means a summer full of music and not full of beach and swimming, no?
3: Yeah, and I start 2 weeks ago with a tournée with Capitol Toulouse.
4: Ja, genau. Vor 2 Wochen habe ich wieder angefangen mit einer Tournee mit dem Orchestre du Capitole de Toulouse, dem Ravel und dem Berlioz Festival. Und ja, ein bisschen Urlaub hatte ich zu Hause mit der Familie, meiner Frau und Freunden. Es war sehr, sehr schön, aber sehr heiß. Aber ich denke, auch in Deutschland war es sehr heiß.
2: Did you miss our orchestra? Haben Sie unser Orchester vermisst?
3: Ja, klar.
4: Aber es ist natürlich ein bisschen was anderes. Das Liceo-Orchester in Barcelona hatte ich 14 Jahre und hier fangen wir erst an. Wir bauen unsere Beziehung auf, wir arbeiten am Klang, wir sind erst dabei, was zu schaffen.
3: Constructing.
2: What did you achieve after 1 year? Was haben Sie erreicht jetzt in diesem einen Jahr hier in Saarbrücken?
3: The first year was My feeling is that we had a great contact.
4: Ich habe das Gefühl, dass wir einen großartigen Kontakt hatten. Aber das war auch vorher schon so. Und dann hat das Orchester sich für mich als Chef entschieden und ich habe akzeptiert. Wir haben verschiedenste Stile gespielt. Die Programme mit Musik von den Höfen Europas, Dowland, Dardanus von Rameau, Ravel, aber auch zweimal Mahler. Wir haben eine sehr gute Verbindung und haben wunderschöne Konzerte gespielt. Das Orchester ist großartig, voll von tollen Musikern auf Top-Level. Wirklich ein fantastisches Orchester. Ich habe mir die Konzerte auch später noch im Radio angehört. Ich bin sehr glücklich. Wenn ich Musik machen darf, das ist meine Welt, das ist mein Moment.
3: When I make music, I am is my world, is my moment.
2: Did the contact grow a little bit? Ist der Kontakt so ein bisschen gewachsen?
3: Ja, of course. Every week is increased the connection and we know and.
4: Ja, natürlich. Wir sind jede Woche mehr zusammengewachsen und inzwischen muss ich mich gar nicht mehr so viel bewegen. Sie lesen mir von den Augen ab. Heute war's lustig. Ich habe einen Fehler gemacht und eine falsche Taktzahl angegeben. Und der Solo-Cellist hat von sich aus gesagt, du meinst bestimmt Takt 55. Er hat meine Gedanken gelesen. So muss das sein. Genau darum geht's in unserer Beziehung. Das ist der spirituelle Weg. Wir verstehen uns ohne Worte. Und genau das ist es. Am Ende beginnt die Musik, wenn die Worte zu Ende sind.
2: Today is a season start. Why this program for the opening with Ravel and Debussy? Heute ist Saisonstart. Warum dieses Programm Ravel und Debussy? Nur französische Musik mit ein bisschen Spanisch, with a little bit of Spanish touch also.
3: Ja, Ravel was born.
4: Ja, Ravel wurde an der spanischen Grenze geboren, in Saint-Jean-de-Luz.
2: Ja, das Spanish Mother.
3: Ja, with Spanish Mother. A few kilometers to Spain and he understand very clear the Spanish music and the.
4: Ja, genau. Er hat die spanische Musik sehr gut verstanden. Das Klavierkonzert von Ravel beginnt mit Tamburin und einer speziellen Flöte aus dem Baskenland.
2: Und mit Peitsche.
3: Ja, exactly.
4: Das ist der Rhythmus. Es ist ein Mix aus baskischer Musik und Jazz. Er war sehr interessiert an der Jazzmusik. Und das Prälude von Debussy, da gibt es andere Einflüsse. Er versucht, eine Antwort auf Wagner zu finden. Er mochte Wagner sehr, aber es ist seine französische Antwort darauf. Auf den Klang, auf die Themen, auf die Form.
3: He liked very much Wagner, but
4: französische Musik zu spielen ist schwer für uns, ganz anders als die deutsche Musik. Wir müssen dahin kommen, dass wir sie ganz natürlich spielen.
3: But we need to incorporate very natural.
2: It had a lot of colors, sehr viele Farben.
3: Everywhere different colors and new colors.
4: Ja, sehr verschiedene und neue Farben. Debussy ist ein neues Universum. Das betrifft den Bogendruck bei den Streichern, aber auch die Transparenz. Man braucht die Transparenz, um das Licht zu sehen. Es ist eine neue Form zu spielen. Es beginnt in Versailles mit Lully, aber es ist ein neues Weltbild, ein neues Universum, auch harmonisch. Du spielst Akkorde, Klänge und weißt, das ist Debussy oder Ravel.
3: Also Harmony. You play two chords and you know that is Debussy or Ravel.
2: But what is the difference between Ravel and Debussy? Was ist der Unterschied zwischen Debussy und Ravel? Sie haben viel gemeinsam, there is a lot of common.
3: Very close. They are very close. And
4: ja, sie sind sehr eng beieinander und das Ziel ist wirklich dasselbe. Aber wahrscheinlich ist bei Ravel viel mehr Zucker. Debussy hat mehr Strenge, ist essentieller.
3: It's more austerity, more essential. Normally, Ravel always sounds.
4: Normalerweise klingt Ravel immer. Bei Debussy müssen wir viel arbeiten. Wir müssen richtig zaubern. Ravel ist viel einfacher. Es ist technisch schwierig zu spielen, aber es ist viel einfacher, als den Stil bei Debussy zu finden. Er ist einer der schwierigsten Komponisten im Repertoire.
3: He is one of the most difficult composers in the repertoire.
2: Why did you choose it, especially for the seasoning start? Warum haben Sie es ausgesucht für diesen Saisonstart?
3: But this program is about this sphere, visions of Europe.
4: Dieses Programm gehört zum Schwerpunkt Visions of Europe. Und da geht es in dieser Saison speziell um die Säulen Europas. Dazu gehört die griechische, aber auch die römische Mythologie, die neuen Mythen wie Faust, wie Don Quixote, wie Don Juan, wie Romeo und Juliette, Romeo und Julia. Auch die großen Schriftsteller Europas, Goethe, Shakespeare, Dante, Cervantes.
3: Fathers of Europe and the writers, fathers of Europe. Goethe, Shakespeare, Dante, Cervantes. They are the pillars of Europe.
4: Das sind die Säulen Europas. Und in diesem ersten Programm haben wir die römische Mythologie mit dem Faun, griechische mit Daphnis von Chloe, aber alles ist die Welt des Olymp.
3: But is the world of Olymp happen in the Olymp?
2: But this is connected.
3: Ja, ja, ja,
2: es ist
3: ja
2: verbunden, weil die Flöte des Faun auch
3: in exactly the flute of, exactly and more this connection yeah you know the flute of Fauna with this flute of Syrinx.
4: Ja, genau, die Flöte des Fauns mit dieser Flöte von Syrinx in den Händen von Chloe, die für Pan spielt. Das ist unser Programm zum Olymp.
3: The program with the Olymp.
2: Today is the season start. What are you looking for in this season? Worauf freuen Sie sich besonders in dieser Saison?
3: I hope that the audience received this new sound.
4: Ich hoffe, dass die Zuschauer diesen neuen Klang, den wir für dieses Programm entwickeln, entdecken können. Beim nächsten Mal spielen wir Wagner Faust, Schumann Faust und Strauss Don Quixote. Aber jetzt wäre mir wichtig, dass die Zuschauer hören, wow, das ist ein neuer Klang, den das Orchester so vorher noch nicht hatte.
3: And they can play with different sounds.
2: Can you describe it a little bit? Kann sie das beschreiben? What for a new sound?
3: This sound is like I explained before.
4: Das hat, wie ich eben erklärt habe, mit den Streichern zu tun und dem Druck mit dem Bogen auf die Seite. Es braucht mehr Kontrolle, ein bisschen schwer zu beschreiben. Bei Daphnis und Chloe gibt's nur ganz wenig Thema und Melodie, sonst geht's rauf und runter, vor allem über die Dynamik. Das kann man gar nicht singen.
3: The Daphnis theme. The other is many part of the piece is about the dynamics and rhythm. You cannot sing. The word ends of the first part is only it's during 30 minutes and is quasi no melodies.
4: Der Tanz der Krieger im ersten Teil zum Beispiel, 30 Minuten, da gibt's fast keine Melodien. Es geht nur um Rhythmus, Akzent und Artikulation und die Veränderungen der Farben und Stimmungen.
3: The changing bowings, changing colors.
2: Now in September there's a important decision about the future of Deutsche Radiophilharmonie. Jetzt im September ist eine wichtige Entscheidung über die Zukunft der Deutschen Radiophilharmonie. What do you think? Why is it so important that the orchestra stays in symphonic orchestra? Warum denken Sie, ist es wichtig, dass das Orchester ein sinfonisches Orchester bleibt?
3: But it's very elemental, no? It's basic, it's very clear, it's obvious, no? It's obvious.
4: Das ist sehr elementar, das ist offensichtlich. Es ist ein großartiges Orchester. Es ist wichtig, dass es bleibt. Ich verstehe die Diskussion nicht. Es rumort, aber es gibt noch keine Entscheidung. Wir warten auf die Nachrichten. Aber wissen Sie, wenn Sie ein paar Musiker weniger haben, werden Sie die Probleme in der Welt nicht lösen. Ein Kammerorchester ist nicht billiger als ein Sinfonieorchester. Nein, ich verstehe diese Diskussion nicht. Es ist ein fantastisches Orchester. Warum zerstören? Ich stimme einer solchen Entscheidung nicht zu.
3: I'm not agree in this discussion.
2: Later in the second half of our concert today, we have Maurice Ravel's Daphnis and Chloe, two very colorful ballet suites. We spoke about it. You conducted already 20 years before in September 2006 here with the Rundfunksinfonieorchester Saarbrücken. Do you remember this? Also, Sie haben Daphnis und Chloe vor 20 Jahren hier schon dirigiert mit dem Rundfunksinfonieorchester Saarbrücken. Ich habe die Aufnahme gefunden. Erinnern Sie sich noch dran?
3: I don't have a great memory for this, but no, it's a work that I played.
4: Nein, daran erinnere ich mich nicht. Aber es ist ein Werk, das ich viele, viele Male gespielt habe. Das komplette Ballett und die Suite ganz oft mit vielen Orchestern. In Spanien und in Frankreich mit dem Orchestre de Paris oder mit dem Orchester in Toulouse auf dem Ravel Festival und dem Berlioz Festival.
3: The Ravel Festival and Berlioz Festival with the Ravel music and in Daphnis I conducted.
4: Daphnis habe ich viele, viele Male gespielt, auch die Oper Pelea von Debussy.
3: But I don't remember.
2: But you love it, you bring it back. Ja, also sie lieben es, sie bringen es wieder zurück.
3: Ja, no, when I conduct this music, always I'm happy.
4: Wenn ich diese Musik dirigiere, bin ich immer glücklich. Ich mag sie sehr und ich denke, das Orchester auch. Und sie spielen sehr, sehr schön, wirklich schön. Unser Publikum wird die zweite Hälfte gleich sehr genießen. Es ist fantastische Musik.
3: And also I love the music that I cannot play. The music of 17th century and 16th century, the vocal music.
4: Ich mag auch die Musik des 16. und 17. Jahrhunderts, Vokalmusik. Josquin des Prez, Palestrina oder Orlando di Lasso. Diese alte Musik für Chor. Aber wir können nicht alles spielen.
3: It's not possible to play all. The amazing is this way of the music with the humanity.
4: Das ist Wahnsinn, dieser Weg von den Anfängen der Musik bis heute. Ein wunderschöner, wunderschöner Weg. Diese Linie, die nicht aufhört, bis heute.
3: Don't stop, don't stop, don't stop, don't stop until today.
2: We are looking forward to the second concert half. Wir freuen uns auf die zweite Konzerthälfte. Thanks a lot.
3: Yeah, thank you,
2: vielen Dank.
3: Gary, always.
2: All the best for the next season.
3: You.
2: Alles Gute für die neue Saison. Dankeschön.
3: Thank you.
0: José Pons, der Chefdirigent der Deutschen Radiophilharmonie, hier im Konzertpausengespräch auf SR Kultur. Wir übertragen heute live aus der Saarbrücker Kongresshalle die erste Matinee zur Saisoneröffnung. Die Pause dauert noch ein bisschen und wir vertreiben Ihnen die Zeit bis zu Daphnis und Chloé von Maurice Ravel gerne noch mit mehr Ravel, nämlich dem zweiten Satz aus seinem Streichquartett mit dem Leoncoro-Quartett.

0: Maurice Ravel, kammermusikalisch. Das Leoncoro-Quartett mit dem zweiten Satz aus dem Streichquartett. Davor Chausse Pons im Konzertpausengespräch hier auf SR Kultur. Chefdirigent unserer Deutschen Radiophilharmonie jetzt in der zweiten Saison. Das Publikum hat die Pause draußen genossen. Bei dem herrlichen Sommerwetter trudelt langsam wieder zurück in die Kongresshalle zum zweiten Konzertteil der ersten Matinee mit den Suiten Daphnis und Chloe von Maurice Ravel. Die erste Matinee der neuen Saison haben wir heute live für Sie zusammen mit Opus 100,7 aus Luxemburg.
1: Ja, und ich freue mich wieder zurück bei euch zu sein, liebe SR-Kulturzuhörerinnen und Zuhörer, in der wunderschönen Kongresshalle. Freut mich auch, dich wiederzusehen, Gabi. Und was eine tolle erste Konzerthälfte. Ja, und du machst so eine Jochirsch um Opus. Herzlich willkommen. Wir sind pünktlich zurück an der zweiten Konzertsaalchen mit der Deutsche Radiophilharmonie an dem Josef Pons. Ein Konzert, den an den Olymp thematisch geht. Griechisch-römische Erzählungen gehen an der Musik von Haut immer nicht abgegriffen.
0: Und man sieht's, die Bühne wird sehr voll. Wir haben wirklich eine riesige Besetzung mit einer ganzen Menge von Schlagzeugern und Blechbläsern, Streichern, auch bis zum Rand ausgefüllt die Bühne. Für Daphnis und Chloe, ein Ballett von Ravel, das die Geschichte von zwei Waisenkindern erzählt. Den Ziegenhirten Daphnis und der Schafshirtin Chloe auf der griechischen Insel Lesbos. Sie werden von Schäfern aufgezogen und verlieben sich ineinander bis zum Happy End. Dauert's aber eine ganze Weile, da müssen sie noch einige Abenteuer überstehen, unter anderem auch eine Entführung.
1: Ja, die erste Suite, die fängt bald schon am Stil von einer Nocturne an, gedämpft, liest, an Gedanken, ihre B-Moll an eine Beunruhigung umschlägt. Die erste Suite schaukelt sich immer

0: mehr rup, und gehen sogar rhythmisch dann auch mehr aggressiv. Die zwei Tweets dann der komplette Kontrast dazu. Kein nichts mehr mit den bekannten Levée du jour vom Ravel mit deren Imitationen. Naturelemente wärmt an auch lebt. Es versetzt mich am Schluss sogar hefisch an Rausch, Gabi.
1: Ja, 6 Sätze haben wir insgesamt. Nocturne zu Beginn, da haben wir eine Windmaschine, die eingesetzt ist, ganz mysteriös. Die Stimmung, dann die Entführung der Piraten. Ein Kriegstanz, Levée du jour, gerade angesprochen, musikalischer Sonnenaufgang. Aufgang mit Vogelzwitschern, dann Pantomim, da wird nochmal die Geschichte von Pan und Syrinx erzählt und zum Schluss eine ausgelassene Feier des Lebens. Hier sind also die beiden Suiten Daphnis und Chloe von Maurice Ravel mit der Deutschen Radiophilharmonie und Chefdirigent Josep Pons. Applaus

0: Da tobt der Saal, das kann ich sehr gut verstehen. Gänsehaut ohne Ende in dieser unglaublich farbenreichen und mitreißenden Musik von Maurice Ravel. Beide Suiten zu Daphnis und Chloe waren das hier live aus der Saarbrücker Kongresshalle mit der Deutschen Radiophilharmonie und Joseph Pons. Stravinsky hat ja mal gesagt, Daphnis und Chloe sei eines der schönsten Erlebnisse und Erzeugnisse französischer Musik. Und ich finde, das passt sehr gut, was er da gesagt hat. Ein Riesenorchester, ein fetter Sound. Ein echtes Erlebnis heute Vormittag hier auf SR Kultur zusammen mit Opus 100,7. Lex, das hat richtig Freude gemacht, oder?
1: Auf jeden Fall. Und uns bleibt ja nach diesem sagenhaft und mystischen Konzert womöglich die Erkenntnis, Mythen müssen nicht unbedingt erzählt werden, um lebendig zu sein. Auch einzelne Akkorde und Klangkontraste reichen schon aus. Ja, um an den Faun von Debussy nochmal anzuknüpfen, ein traumhaft voller Abschluss, auch jetzt eben mit Ravels Ballett.

0: Sie hören zu einem Jubel, dass Josep Pons hier alle Holzbläser insbesondere und auch die Blechbläser und Schlagzeuger, von denen gibt es übrigens 10 Stück an der Zahl, die hinter dem Orchesterthrone nochmal alle einzeln aufstehen lässt. Unglaublich viele Soli auch reingepackt in diese Suiten Daphnis und Chloé von Maurice Ravel. Macht, finde ich, unglaublich Lust auf die neue Saison. Da werden wir noch ein paar Höhepunkte haben in den nächsten Wochen. Nächstes Wochenende fährt das Orchester mit Christoph Eschenbach nach Bruck und am 25.09. sind wir wieder hier in der Kongresshalle mit der ersten Soiree mit Strauss Don Quichotte, zwei Musikern aus unserem Orchester, nämlich Solobratscher Benedikt Schneider und Solo-Cellist Theo Rusu. Außerdem gibt es Wagner, Berlioz und Schumann. Und das Konzert von heute, das gibt es ab morgen für Sie zum Hören in ARD Sounds, in der App oder im Netz. Und da finden Sie auch übrigens jede Menge mehr Konzerte der Deutschen Radiophilharmonie und viel Inhalte zu klassischer Musik und auch Talks. Danke dir, Lex, an dieser Stelle schon mal für die schöne Kooperation wieder mit Opus 100,7 und dass ich mein Luxemburgisch wieder ein bisschen pimpen konnte.
1: Ja, und dieses Konzert wird für mich dann auch für eine Woche lang an unserer Mediathek für zu lauschen da sein. Das heißt, ja, du kannst selber noch immer rauslauschen. Alles das, was wir heute erzählt haben, ob du schwer gelassen, sowohl in der Opus.radio wie auch an der Opus 100,7 App. Gabi, es war mir wieder einmal eine Freude. Danke für die Gastfreundschaft und auch euch lieben Zuhörerinnen und Zuhörern von SR Kultur. Ade, und ich verabschiede mich auch an der Stelle. Bis zum nächsten Mal. An Dummert schalte mir Lo zurück an unser Studio ob den Kirschbirsch.
0: Ja, und das war sie, unsere erste Martini live aus der Saarbrücker Kongresshalle. Wie immer auch ein dickes Dankeschön an alle, die hinter den Kulissen heute auch dabei waren. Tonmeister Robert Föde, Toningenieur Thomas Becher, Pascal Schmidt als Schaltstelle zwischen der Bühne und uns hier oben hinter den Publikumsreihen und in der SR Kulturstudio Technik Barbara Eitner. Wir baden, Lex, würde ich sagen, noch ein bisschen in diesem großartigen Applaus, den es heute für unser Orchester gibt zur Saisoneröffnung. Debussy und Ravel standen heute im Mittelpunkt. Und wir haben noch ein bisschen Zeit bis Canapé und knüpfen musikalisch an mit Ballettmusik von Manuel de Falla, El Sombrero de Tres Picos, der Dreispitz. Schon eine etwas ältere Aufnahme mit Marcela Holzapfel, Mezzosopran, Garcia Navarro und dem Rundfunksinfonieorchester Saarbrücken.

Mitreißende Ballettmusik von Manuel de Falla. Sie haben es selbst gehört, da geht wirklich die Post ab. Hier mit Marcela Holzapfel, Mezzosopran, Garcia Navarro und dem Rundfunksinfonieorchester Saarbrücken hier auf SR Kultur am Sonntagvormittag. Und da geht's gleich bei uns weiter mit Canapé. Ich bin Gabi Sauer, danke für Ihr Interesse, wünsche Ihnen noch einen entspannten Restsonntag. Tschüss.

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1: Das Magazin am Sonntag mit Frank Hofmann heute. Uns geht los mit der Gesellschaft der langen Tafel. So würde ich mal Long Dining Society übersetzen. Die Band aus München jetzt mit Like a Disease.
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Rachel Portman hat die Musik zu The Sirens komponiert und das war ein Ausschnitt hier auf SR Kultur. In Canapé, das Magazin am Sonntag bis 17 Uhr, heute die Premierenkritik zu Alltägliche Spektakel. Die Uraufführung war gestern Abend in der Alten Feuerwache in Saarbrücken. Wir stellen Ihnen das neue Album von Cap Mo vor, The Breakdown, und sprechen über das starke Stück ganz intensiv. Das ist eines der Klavierkonzerte von Wolfgang Amadeus Mozart und zwar das in D-Moll. Genießen Sie den Sonntag mit SR Kultur und jetzt einem Ausschnitt aus Vivaldis Die vier Jahreszeiten. Esther Abrami bringt den Winter in den Spätsommer im Saarland.

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0: Felix Kramer mit dem Wiener Schmäh hier bei uns auf SR Kultur mit Sie. Dana Vorwinkel, sie ist erst 30 Jahre alt und hat schon 2 Romane veröffentlicht. Doch schon jetzt ist sie eine der aufregendsten Stimmen der deutschen Gegenwartsliteratur. Ihre Romane erzählen davon, was es bedeutet, ein junger jüdischer Mensch in unserer Zeit zu sein. Ihr Debüt war Gewässer im Ziehblock. Das war ein Buch nominiert für den Preis der Leipziger Buchmesse. Und jetzt mit ihrem zweiten Roman Anton und Alma steht sie auf der Longlist zum Deutschen Buchpreis. Und das völlig zu Recht, findet Christina Harthauer.
1: Es gibt literarische Figuren, von denen weiß man schnell. Sie werden einen nicht loslassen. Anton und Alma sind 2 solche literarische Figuren. Nachdem man sie über 500 Seiten lang begleitet hat, geht es einem ein wenig wie Anton selbst.
2: Alma war für Anton wie ein Wort, das man nie gekannt hatte und das einem, nachdem man es gelernt hatte, auf einmal überall begegnet.
1: Alma und Anton, Anton und Alma. Auf den ersten Blick erzählt Dana Vorwinkel die bittersüße Geschichte von 2 jungen Menschen, die sich verlieben, zusammenziehen, das Studium beenden, die nächsten Schritte planen. Also eine Liebesgeschichte, eine Romanze vielleicht? Es könnte eine sein, wäre da nicht die sogenannte Gegenwart.
2: Die Gegenwart war immer eine Tragödie. Nur mit Abstand konnte man das, was einmal Gegenwart gewesen war, anders betrachten. Konnte man den Humor darin sehen, eine kleine Komödie schreiben oder es erzählen als Überwindung des Bösen, eine Romanze hin zum bestmöglichen Ende der Geschichte oder doch als Satire. Aber die Tragödie war schon jetzt.
1: Unsere überfordernde Gegenwart ist die Antagonistin in diesem Roman, weil sie in die Biografien dieser beiden Liebenden wirkt. Anton kommt aus einer großbürgerlichen jüdischen Akademikerfamilie. Am Fußknöchel trägt er einen Davidstern, das Relikt eines betrunkenen nächtlichen Abstechers in ein Tattoo-Studio in Tel Aviv. Ein ironischer Gag unter 2 Freunden. Doch was sagt dieser Davidstern über Anton, über seine Identität als Jude zwischen Deutschland, Amerika oder Israel?
2: Es gab keinen normalen Juden, weil es keine normale Geschichte gab, weil jeder Jude auf der Welt eine eigene spezifische Beziehung zur Shoah hatte. Man konnte der Tatsache der Vernichtung nicht entkommen, auch er nicht. Auch er hatte eine Beziehung zum Grauen, zum Schlimmstmöglichen.
1: Durch Anton bekommt Alma zum ersten Mal Einblick in eine jüdische Lebenswelt, wobei seine Familie nicht besonders religiös ist. So wird an Chanukka auch mal eine Platte nicht koschere Austern verspeist. Eine Premiere für Alma, die zögert.
2: Alma ist die koscherste von uns allen, sagte Orna. Du musst sie nicht essen, Alma. Alma nickte, kippte sich die Auster in den Mund, rannte zum Waschbecken, spuckte den Glibber aus. Sie sah Anton entgeistert an, sagte, das esst ihr doch nur, weil es verboten ist. Anton liebte sie wie nie zuvor in diesem Moment, sah sie ganz kurz wie einen fremden Menschen, nicht wie die ihm mittlerweile so vertraute Alma.
1: In Szenen wie dieser zeigt Dana Vorwinkel ihr herausragendes Talent, die Gleichzeitigkeit des Lebens in Literatur einzufangen. Liebe und Witz stecken hier drin, ebenso wie ein kleiner dramaturgischer Vorausgriff. Alma wird tatsächlich wenige Jahre später koscherer als Anton leben. Sie, die in schwierigen Familienverhältnissen groß geworden ist, findet in der jüdischen Gemeinde Berlins einen Ort, der ihr Halt gibt.
2: Alles linderte den Schmerz, das Gebet, der Halt, die Gemeinschaft. Sie lernte dazu. Nach den Gottesdiensten am Samstag blieb sie für Shiurim, in denen es um jüdische Fragen ging, die immer auch Fragen der Gegenwart waren. Sie wurde dort geschätzt für ihre Beiträge. Sie wusste, mit welchem Argwohn Deutsche wie sie betrachtet wurden. Sie verstand ihn. Zumindest glaubte sie das.
1: Alma ist keine der Philosemiten, über die Anton so gern spottet. Deutsche, die aus einem Schuldgefühl heraus konvertieren, um am Ende die besseren Juden zu sein. Sie setzt sich mit ihrer Familiengeschichte kritisch auseinander. Alma Bormann ist eine Ururnichte Martin Bormanns, Hitlers Trauzeuge und Privatsekretär. Der Jude und die Nazi-Nachkommen. Der Grat ist schmal, hier nicht in Klischees abzurutschen. Dana Vorwinkel balanciert gekonnt auf diesem Grat, indem sie ihre Figuren hadern lässt, ihnen Zeit gibt, die Dinge auszuloten, keine schnellen und vor allem keine einfachen Antworten gibt. Sie zeigt, dass eine solche Liebesgeschichte wie die von Anton und Alma niemals unberührt bleiben wird von den fatalen Verhältnissen unserer Zeit. Und so schafft es dieser großartige Roman, der sich über mehrere Jahre bis in unsere unmittelbare Gegenwart zieht, auch schon Fragen unserer jüngsten Vergangenheit zu verhandeln. Die Corona-Pandemie, Russlands Invasion der Ukraine, den 7. Oktober.
2: Er sah Bilder, die er nie wieder vergessen würde. Er öffnete Twitter und hörte nicht mehr auf, die Bilder zu sehen. Sah sie nicht an, konsumierte sie nicht. Sah sie einfach wie Albträume, gefangen in ihnen.
1: Der Terrorangriff der Hamas auf Israel im Oktober 2023. Obwohl tausende Kilometer entfernt, ist Antons Leben danach ein ganz anderes. Das hässliche Gesicht des Antisemitismus. Westliche Studierende, die plötzlich in allen Israelis Kindermörder sehen. Auf der anderen Seite Antons Vater, der den Krieg in Gaza rechtfertigt und für den kein Palästinenser dort unschuldig ist. Anton versucht sich in diesem Strudel zu behaupten. Doch wie bei den großen tragischen Liebesgeschichten wird das nicht gelingen. Anton und Alma, fast wie Romeo und Julia oder Tristan und Isolde. Es gibt diese herzergreifenden Liebesgeschichten, die an den bitteren Zeitläuften zerbrechen müssen, die einfach keine Liebe mehr kennen.
0: Dana Vorwinkel, Anna und Alma, bei Suhrkamp erschienen. Das Buch hat 542 Seiten und kostet 26 €.

das Janosch-Ensemble mit Souvenir pour Elise. Hier ist SR Kultur. Die Theatermacherin Paula Clay hat die letzten zwei Monate hier bei uns im Saarland mit knapp 100 Saarländerinnen und Saarländern über Arbeit gesprochen, bei Werksführungen, Straßenständen. Sie hat Archive besucht, Gruppeninterviews geführt, persönliche Gespräche. Und aus diesen realen Erfahrungen ist Material für einen Theaterabend entstanden. Wie der gestern Abend bei der Uraufführung beim Publikum angekommen ist, hören Sie gleich bei uns.

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1: 14 Uhr. Nach dem Hackerangriff auf die Berliner Verwaltung hat Grünen-Fraktionsvize von Notz von einem Daten-Super-GAU gesprochen. Er sagte dem Handelsblatt, der Angriff sei wohl viel weitreichender als zunächst bekannt. Unter den veröffentlichten Daten befänden sich offenbar zahlreiche hochsensible Informationen. Auch der CDU-Sicherheitsexperte Kiesewetter sprach von einer Katastrophe noch nicht absehbaren Ausmaßes. Eine Hackergruppe hatte aus dem Berliner Landesnetz Daten gestohlen und die Landesregierung damit erpresst. Als diese das Ultimatum ablaufen ließ, veröffentlichten die Hacker am Freitag ein Datenpaket. Nach dem gescheiterten Drohnenangriff auf den Flughafen Leipzig-Halle will Bundesinnenminister Dobrindt die Abwehr deutlich ausbauen. In der Bild am Sonntag kündigte der CSU-Politiker Spezialeinheiten an. Caro Knape für SR Info.
2: Deren Aufgabe? Auch den Luftraum über den Flughäfen und die Bahnhöfe schützen, sowie in Berlin das Regierungsviertel. Unter anderem sollen sie Drohnen abfangen und deren Bomben entschärfen. Darüber hinaus sollen aber auch Wasserwerke, Stromanbieter und zum Beispiel Rüstungsbetriebe die Erlaubnis bekommen, Drohnen aktiv abzuwehren, so der Bericht. Laut Dobrindt werde es in Zukunft vermehrt Drohnenangriffe geben. Man könne sich aber dagegen schützen.
1: Die US-Gesandten Witkoff und Kushner sind zu Gesprächen über ein Ende des Ukraine-Kriegs in Kiew eingetroffen. Medienberichten zufolge kamen beide per Zug aus Polen in der ukrainischen Hauptstadt an. Witkoff und Kushner waren zuvor in Moskau, um dort den russischen Staatschef Putin zu treffen. Die Gespräche dauerten mehr als 3 Stunden. Die ukrainische Regierung lehnt weiterhin die Forderung Russlands ab, Teile im Osten des Landes abzugeben, die sich noch unter ukrainischer Kontrolle befinden und nicht von den russischen Angriffstruppen besetzt sind. Nach einem Brand in unmittelbarer Nähe zur Louis-Braille-Schule in Lebach haben am gestrigen Nachmittag die Polizei wegen Brandstiftung ermittelt. Nach Angaben der Polizei war das Feuer in einem mit Sperrmüll gefüllten Container direkt neben der Schule ausgebrochen. Es konnte jedoch gelöscht werden, bevor die Flammen auf das Schulgebäude übergriffen. Nach aktuellem Ermittlungsstand geht die Polizei von Brandstiftung aus. Sie sucht nach verdächtigen Personen, die sich gestern gegen 14.30 Uhr auf dem Schulgelände aufgehalten hatten. In Tholey ermittelt die Polizei wegen der Beschädigung von Gräbern sowie Diebstahl auf dem örtlichen Friedhof. Laut Polizei wurde festgestellt, dass an verschiedenen Gräbern Buchstaben von Grabsteinen entfernt wurden. Ein Grabstein sei zusätzlich auch beschädigt worden. Wie viele Gräber genau betroffen sind, ist aktuell noch nicht klar. Alexander Zverev steht im Achtelfinale der US Open in New York. Der deutsche Tennisprofi gewann sein Match gegen den Chilenen Alejandro Tabilo glatt in 3 Sätzen. Tim Brockmeier.
3: Zverev spielte nicht die Sterne vom Himmel, aber doch deutlich stabiler beim Aufschlag und der Vorhand als noch bisher bei den US Open. Eine Leistungssteigerung war deutlich erkennbar. Trotz des deutlichen und verhältnismäßig schnellen Sieges wurde es am Ende dann aber doch wieder spät für Deutschlands Nummer 1. Weil das zuvor im Ash Stadium angesetzte Match relativ lange gedauert hatte, kamen Zverev und Tabilo erst gegen 22.30 Uhr Ortszeit auf den Platz. Entsprechend stand erst weit nach 1 Uhr nachts der Achtelfinaleinzug des Deutschen fest. In diesem Achtelfinale trifft Zverev auf den Italiener Luciano Daderi.
1: Das waren die Nachrichten mit René Jacqueline Möhler. 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Das Wetter. Heute viel Sonne, dazu nur ein paar dünne Schleierwolken bei Höchsttemperaturen bis 28 Grad. Morgen dann noch wärmer bis zu 32 Grad. Neben Sonne und einigen Wolken sind auch vereinzelt Schauer oder Gewitter möglich. Am Dienstag gelegentlich Sonne, aber auch Regen bis 23 Grad. Am Mittwoch bis 21 Grad. Die Zeit, es ist 14.04 Uhr.
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4: Das Magazin am Sonntag mit einer Band, die in den 80ern ihren wohl größten Hit hatte. Sie erinnern sich möglicherweise an Don't Dream It's Over von Crowded House. Das ist Pop-Rock aus Australien. Einige kommen auch aus Neuseeland, der Sänger und Songwriter Neil Finn zum Beispiel. Und ihn hören Sie jetzt auch bei diesem Stück auf SR Kultur, nämlich To the Island. Ich bin Frank Hofmann.

0: Aus dem B-Dur-Streichquartett von Wolfgang Amadeus Mozart, Köchle-Verzeichnis 589, das war der vierte Satz, das Allegro, gespielt vom Doric String Quartet hier auf SR Kultur. Man verliert einen Menschen aus den Augen und trifft ihn irgendwann wieder und wird den Eindruck nicht los, dass er sich vielleicht in der ganzen Zeit nicht so verändert hat, dass man sagen würde, oh, es ist jetzt ein ganz anderer Mensch. Man hat Warnsignale, die man da wahrnimmt. Warning Sign, das ist der Song von einer Künstlerin aus Manchester, Mika Miller. Und da beschreibt sie eben eine solche Geschichte. Dieser Song ist auf ihrem aktuellen Album, das in diesem Jahr 2026 erschienen ist.
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0: Er ist in Bremen geboren, ist jedoch in Griechenland aufgewachsen und lebt heute in Athen. Pavlos Pavlidis, das war ein sphärisches Stück Musik von ihm hier auf SR Kultur. Ob in der Fabrik, im Krankenhaus oder im Büro, die Arbeit nimmt in unserem Leben viel Raum ein. Sie beschäftigt uns und damit ist sie interessant für das Saarländische Staatstheater. Das Theater hat das Thema Arbeit aufgegriffen und vorher bei Beschäftigten im Saarland nachgefragt. Daraus ist das Schauspiel Alltägliches Spektakel entstanden. Uraufführung war am gestrigen Samstag in der Alten Feuerwache. Karin Meyer.
1: Aufstehen, frühstücken, ins Auto steigen und dann arbeiten. Ob in der Fabrik, im Krankenhaus oder im Büro, für uns ist es alltäglich. Für Außerirdische, die die Menschheit erforschen wollen, ein Spektakel. Mit großem Staunen, mit offenen Augen kommen 6 außerirdische Forscher und tragen in kleinen Anekdoten ihre Fundstücke über die menschliche Arbeit zusammen. Sie wollen erfahren, was Menschen zur Arbeit getrieben hat und schauen mit großem Abstand darauf.
2: Er hat im Durchschnitt 14 Stunden am Tag gearbeitet.
1: Zunächst umkreisen sie den dunklen, steinigen und unwirtlichen Ort, den Arbeitsplatz, mit einem Palettenhubwagen. Für ihre Expedition haben sie sich so menschlich wie möglich gekleidet, auch wenn dabei einiges durcheinander geraten ist. Von der Kittelschürze bis zur Stirnlampe, von den Boxershorts bis zum Jackett und Faltenrock, alles ist dabei.
3: Wir wollen ja nicht wissen, wie es war, Mensch zu sein, sondern wie es für den Menschen war, Mensch zu sein.
1: Von 14-Stunden-Tagen ist die Rede, von einem, der ein größeres Büro hat als die anderen, von Zeit, die man in der Arbeit verbringt oder sie dort verliert, oder Zeit, die man nicht hat.
2: Als die Nachtarbeiter zur Arbeit gingen, ging die Sonne unter und die Straßenlaternen sprangen für sie ein.
1: Der Wecker zum Beispiel ist für sie Musik zum Mitwippen. Alles, was menschlich ist, wird hier positiv betrachtet. Dem einen oder anderen kommt das bekannt vor. Das Schöne ist, bei alltäglichem Spektakel kann man darüber schmunzeln. Man bekommt sogar einen neuen Blick auf den Alltag. Warum nicht mal den Feierabend wörtlich nehmen und ein Spektakel daraus machen?
2: Lohen

0: Vom Morgenritual bis zum Feierabend gekonnt setzen die Schauspielerinnen und Schauspieler Verena Bukal, Sebastian Jacobi, Anna Jürgens, Jonathan Lutz, Lea Ostrowski und Dana Herfurth das Stück in Szene. Mit Humor, mit großer Distanz, mit Wertschätzung, aber ohne zu bewerten, lässt Autorin Paula Clay ihre Außerirdischen auf unsere Arbeitswelt schauen. Dabei ist ein poetischer Abend entstanden, der einen fast liebevollen Blick auf die Menschen heute erlaubt. So werden die Zuschauer selbst zu Forschenden, können einen Schritt zurücktreten und ihr Arbeitsleben neu betrachten. Alltägliches Spektakel ist ansprechend, nah an den Menschen, wertschätzend, ein bereichernder Abend, den man sich nicht entgehen lassen sollte.
1: Die Premierenkritik zu Alltägliches Spektakel in der Alten Feuerwache von Karin Meyer.

0: Das waren die Bamberger Symphoniker mit Albrecht Mayer an der Oboe bei einer Komposition, einem Stück von Edward Elgar. SR Kultur ist hier. Heute reisen wir in der Hörspielzeit ins Weltall. In dem Stück Objekt X-115 von Richard Koch wird ein neuer Himmelskörper entdeckt, der auf die Erde zurast. Das Raumschiff Albatros ist am nächsten an diesem Objekt dran. Und es könnte es noch rechtzeitig erreichen, um einen Zusammenstoß mit dem Planeten zu verhindern.
1: Kapitän?
2: Auf der Erde ist der Teufel los.
1: Allgemeine Panik wegen unseres Objekts X-115?
2: Das wäre zu viel gesagt. Aber Streiks und Demonstrationen. Die Leute verlangen Auskunft. Man sollte es nicht für möglich halten. Allerlei Sekten prophezeien das Weltende und haben über Nacht ungeheuren Zulauf bekommen. Viele ihrer Anhänger verkaufen ihr Hab und Gut und erwarten den Weltuntergang. Andere fliehen mit Wagen oder Flugzeugen irgendwohin, wo sie sicher zu sein glauben. In den Industrieländern droht die Versorgung der Bevölkerung zusammenzubrechen. Sogar der Termin 18. Mai ist überall bekannt.
1: Darüber wussten außer uns doch nur die Wissenschaftler der Mondsternwarte und den Minister der Weltregierung Bescheid.
2: Gegen den Leiter der Mondsternwarte läuft eine Untersuchung. Aber was kann er dafür? Ein Geheimnis, das 500 Männer und Frauen kennen, ist keines mehr. Irgendeiner hat sich einen schönen Nebenverdienst verschafft, indem er alles, was er wusste, an Reporter weitergab.
1: Das Schlimme ist, dass man nicht dementieren kann.
2: Schuld ist eindeutig die Weltregierung mit ihrer Geheimnistuerei. Nun ist genau das eingetreten, was man vermeiden wollte. Und wie kommt es, dass dasselbe Gerücht schon seit Tagen auf meinem Schiff umläuft? Sie wollten sich doch mal umhorchen.
1: Heute Nacht habe ich mit Funkern und Radarleuten, mit den Posten in der Navigation und an den Raumwaffen gesprochen. Was genau ist, weiß niemand.
0: Die Frage, wie genau diese geheimen Infos an die Öffentlichkeit gelangt sind, ist aber bald nicht mehr die einzige und die dringendste Frage und das dringendste Problem dieser Mission. Auch der Rückzug zur Heimat Erde ist plötzlich gefährdet. Ob die Mission am Ende noch erfolgreich ist oder ob es zur Katastrophe kommt, das hören Sie später hier bei uns auf SR Kultur um 17.04 Uhr in der Hörspielzeit. 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

0: ist doch, das war doch, ja, ganz genau das Thema aus In 80 Tagen um die Welt. Das Cincinnati Pops Orchestra unter Eric Kanzel hat's gespielt. SR Kultur. Die Comedy-Welle, die seit den 90ern in Fernsehshows und auf Kleinkunstbühnen über uns hinweg rollt, hat die Kabarettszene aufgemischt. Der Humor ist schneller geworden, kurzweiliger, knalliger. Wobei die eher literarische, erzählerische Tradition nicht einfach verschwunden ist. Beides existiert parallel. Und daneben tun sich auch immer wieder neue Formate auf. Eines davon ist das satirische Schauspiel des deutsch-schweizerischen Duos Hart auf Hart. Heute am Sonntag sind sie bei der St. Ingberter Pfanne zu Gast. Jochen Erdmenger stimmt uns ein.
1: Viertes Kapitel im Wartezimmer.
2: Immer im Zimmer.
1: Eine Frau leistet ihm seit geraumer Zeit Gesellschaft, ohne seine Gesellschaft beanspruchen zu wollen.
2: Ihr Schweigen dehnt sich wie gut gekneteter Teig.
1: Dann klingelt sein Handy.
3: Und so geht das nun eine ganze Weile. Elisabeth Hart und Raban Straumann entwickeln ihren Bühnenhumor ganz nach Eidgenossenart eher gemächlich.
4: Als wir das erste Mal aufgetreten sind, wurden wir als Lesung angekündigt, wobei die Hälfte der Zusehenden weggeschlafen ist, weil alle Angst haben vor Lesung. Und dann haben wir gedacht, okay, so dürfen wir das nicht nennen, weil wir lesen es ja auch nicht nur ab, sondern wir spielen es auch. Und wir können natürlich alle Texte auswendig. Quasi dieses Lesen ist bei uns ein Mittel zum Zweck, wie ein stilistisches Mittel.
3: Wenn Hart und Straumann mit Textbuch in der Hand auf der Bühne stehen, verleiht das ihrer Darbietung etwas Literarisches. Das satirische Schauspiel wurde während der Pandemie aber auch ein bisschen aus der Not herausgeboren.
5: Die Not kam daher, wir wussten, ist kein Geld mehr da, weil Pandemie ist, das darf nichts kosten. Wir produzieren in Deutschland, das heißt, zweites Mal darf es nichts kosten, weil hier einfach kein Geld für die Kultur vorhanden ist. Und dann haben wir gesagt, okay, wo sparen wir? Und das ist dort, wo wir am meisten Zeit aufwenden, das ist das Text auswendig lernen.
1: Ihr Telefon.
2: Ja, was ist damit?
1: Es ruft Sie jemand an.
2: Das nehme ich an.
1: Oh Gott, könnten Sie bitte rangehen?
2: Woran?
1: Ans Telefon.
2: Wie nah denn?
1: Gott, könnten Sie bitte einfach abheben? Das ist ja wirklich...
2: Abheben? Als Schweizer nehme ich ab.
3: Im aktuellen Programm Sie sagen Stopp des Duos Hart auf Hart geht es viel um solche sprachliche Finessen zwischen Deutschen und Schweizern. Die Leipziger Kabarettistin und der aus Olten in der Schweiz stammende Satiriker und Schauspieler sind auch privat ein Paar und die nationalen Besonderheiten immer wieder ein großes Thema. Die Wertschätzung der Kultur etwa, ihr gesellschaftlicher Stellenwert sei in der Schweiz insgesamt höher, erklärt Straumann.
5: Austausch ist in der Schweiz, wird ganz, ganz groß geschrieben. Also unser politisches System zwingt uns ja, miteinander zu reden. Weil es gibt keine Opposition und keine Regierung, keinen Kanzler, sondern wir müssen miteinander reden. Wir müssen uns mit der Politik und der Gesellschaft auseinandersetzen. Und das schwappt auch über in die Kultur. Also Kultur ist... hat da wie so diese Systemrelevanz.
3: Gerade arbeitet das Duo an einer Hommage an den Vater von Elisabeth Hart. Jürgen Hart war in der DDR ein bekannter Satiriker und Schlagerstar. Das Programm richtet sich eher an ein ostdeutsches Publikum und konnte überhaupt nur mittels Crowdfunding realisiert werden. Doch trotz aller Klagen kann das Duo Hart auf Hart inzwischen von der Kreativarbeit ganz gut leben. Abseits der Bühne haben Hart und Straumann gerade ihren ersten Roman veröffentlicht. Theaterpädagogik und Coaching, all das haben die beiden auch in ihrem Portfolio. Und was hat es nun aber mit dem Telefonanruf auf sich? Auch das ist wieder so ein Ding zwischen Deutschen und Schweizern. In Sachen Bürokratie läuft bei den Eidgenossen manches eben einfach besser.
1: Sie haben vor 3 Stunden eine E-Mail geschrieben an eine Behörde.
2: Jo.
1: Und da ruft sich jemand einfach so gut gelaunt zurück.
2: Ja.
1: Es ist Mittag. Die müsste sie jetzt nicht anrufen. Die könnte jetzt Kaffee trinken oder mit ihren Freundinnen Kaffee trinken. Oder ihr Telefon.
2: Ja. Ach, Entschuldigung, das ist sie nochmal, die vom Amt. Ja, vermutlich sagt sie, ich hätte alles auch digital machen können.
1: Nein!
0: Jochen Erdmenger über Hart und Hart, ein deutsch-schweizerisches Comedy-Duo am heutigen Sonntag bei der St. Ingberter Pfanne.

2002 ging die Karriere für Norah Jones los. Und es ist ein Song von ihrem Debütalbum One Flight Down, ganz zurückgenommen. Es geht da um eine Beziehung, eine Begegnung, hier bei uns auf SR Kultur in Canapé, das Magazin am Sonntag.

Das war auf SR Kultur die Academy of St. Martin in the Fields mit dem Menuetto aus der Suite L'Arlésienne von Georges Bizet. Babylon Berlin geht weiter. Die fünfte und finale Staffel ab nächste Woche Donnerstag in der ARD Mediathek. 8 neue Episoden, die Tage zwischen Machtübernahme und Reichstagsbrand beleuchten. Deutsche Geschichte intensiv nacherlebbar gemacht. Wir schauen gleich darauf. Hier ist SR Kultur, Kanapé, das Magazin am Sonntag. Bis ran an die Nachrichten, die SR Infonachrichten um 3. Glenn Hansard mit einem Tribute zu oder für an, eher muss man sagen, dem amerikanischen Musiker Arthur Russell. Das ist

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1: 15 Uhr. Bei der Landtagswahl in Sachsen-Anhalt zeichnet sich eine deutlich höhere Wahlbeteiligung ab als vor 5 Jahren. Um 14 Uhr hatten laut Landeswahlleiterin gut 54% der Wahlberechtigten abgestimmt. 2021 waren es zu diesem Zeitpunkt 27%. Aus Magdeburg, Guido Hensch für SR Info.
2: Der erste große Ansturm auf die Wahllokale in Sachsen-Anhalt ist vorbei. Dabei ist bislang alles ruhig geblieben. Auch gibt es diesmal deutlich mehr Briefwahlnutzer. Die Landeswahlleiterin Christa Diekmann sagte, dass es bezüglich der Briefwahl keinerlei Hinweise auf Betrugsfälle gebe. In den Wahllokalen sind heute auch viele überparteiliche europäische Wahlbeobachter vor Ort. Noch bis 18 Uhr sind die Wahllokale geöffnet. Direkt danach werden die ersten Hochrechnungen mit großer Spannung erwartet.
1: Im Zusammenhang mit der Sabotage an Umspannwerken in 3 Bundesländern läuft die Suche nach einem Verdächtigen auf Hochtouren. Die Polizei ist nach eigenen Angaben zurzeit in der Umgebung des Hambacher Forsts unterwegs. Der Einsatz findet demnach in der Nähe des Parkplatzes statt, auf dem vorgestern das Wohnmobil des Tatverdächtigen gefunden worden war. Der Mann könnte laut Polizei jetzt mit dem Fahrrad unterwegs sein. Der 48-Jährige wird mittlerweile auch mit Fahndungsfotos gesucht. Er soll sich in 2 Schreiben zu den Anschlägen auf Umspannwerke in Brandenburg und Nordrhein-Westfalen bekannt haben. Auch in Sachsen wurden Sprengvorrichtungen in der Nähe von 2 Umspannwerken entdeckt. Im Irankrieg sind am Wochenende mehrere Öltanker sowie weitere Schiffe in der Golfregion unter Beschuss geraten. Die US-Armee richtete nach eigenen Angaben schwere Schäden an 3 Tankern mit Verbindungen zu den iranischen Revolutionsgarden an. Die Revolutionsgarden attackierten eigenen Berichten zufolge daraufhin 3 Öltanker in der Straße von Hormus sowie 3 US-Schiffe in anderen Gebieten. Außerdem griffen sie demnach eine US-Marinedrohne an. Der iranische Chefunterhändler Ghalibaf warnte, dass der Iran künftig noch energischer auf US-Militärangriffe reagieren werde. Im Saarland sind rund 14.500 Menschen spielsüchtig, und zwar im Zusammenhang mit Sportwetten. Das hat die saarländische Landesfachstelle für Glücksspielsucht dem SR mitgeteilt. Sie sieht Werbung für Glücksspiele bei Fußballspielen kritisch. Tom Manzelmann berichtet.
3: Trotzdem gehören Wettanbieter zum Fußballtagesgeschäft, in der TV- und Streaming-Werbung, als Sponsoren der Vereine, auf den Werbebanden im Stadion sind sie sichtbar. Für Hanna Richter von der Landesfachstelle für Glücksspielsucht entsteht mehr und mehr der Eindruck, der Sport und die Sportwetten gehören zusammen. Das sei problematisch, weil das eben nicht der Fall sei und das Suchtrisiko bagatellisiere. Vereine sollten Ritter zufolge deshalb nicht nur die Wettanbieter bewerben, sondern auch die Risiken und Hilfsangebote.
1: Auf der Internetseite der Landesfachstelle für Glücksspielsucht gibt es eine Übersicht der Beratungsstellen im Saarland für Betroffene und deren Angehörige. Rund 200 Tonnen Schrott sind am Morgen in einem Recyclingbetrieb in Völklingen-Fürstenhausen in Brand geraten. Eine Polizeisprecherin teilte mit, das Feuer sei schnell gelöscht worden. Es sei auch niemand verletzt worden. Vorübergehend sei die Bevölkerung wegen der Rauchentwicklung gewarnt und gebeten worden, Fenster und Türen geschlossen zu halten. Die Ermittlungen zur Brandursache würden morgen aufgenommen. Das waren die Nachrichten mit René Jacqueline Möhler. 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Das Wetter. Viel Sonne mit Höchsttemperaturen bis 28 Grad. In der kommenden Nacht bewölkt, aber meist trocken. Abkühlung auf 18 bis 13 Grad. Morgen sonnig mit Temperaturen bis 32 Grad. Die weiteren Aussichten, ein Sonne-Wolken-Mix, gelegentlich Regen. Es wird deutlich kühler bei Höchstwerten um 21 Grad. Die Zeit, es ist 15.04 Uhr.
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4: Das Magazin am Sonntag mit Frank Hofmann. Gleich gibt es einen ungarischen Tanz, und zwar von Johannes Brahms, den 4. Die Geschwister Labeck, Katja und Marielle Labeck an den Klavieren spielen. Zuvor Resi Rainer. Naja, geht so.

doch abgelegt, weil für November ist eine Everybody Knows Tour, das ist eine offizielle Leonard Cohen Tribute Tour, geplant. Und da tritt er selbst, Adam Cohen, der Sohn von Leonard Cohen, mit seinem eigenen Sohn, also Leonard Cohens Enkel, auf. Anfang 2027 soll die Produktion nach Europa kommen. Hier ist also Adam Cohen mit Put Your Bags Down.

0: 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Eine beeindruckende Leistung. 50 Jahre ist der US-amerikanische Bluesmusiker Cap Moe jetzt im Geschäft. Er hat 5 Grammy Awards gewonnen und Songs geschrieben, die von B.B. King bis BTS gecovert wurden. Zur Feier dieses runden Jubiläums hat Cap Moe jetzt ein ganz besonderes Album veröffentlicht und macht etwas, das er zuvor noch nie gemacht hat. Er reduziert seine Musik ausschließlich auf Gitarre und Stimme. Kerstin Poppendiek stellt uns das Album der Woche vor.
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2: Vor 2 Jahren stand Cap Moes Leben plötzlich still. Während eines Konzerts hatte er kaum noch Luft bekommen und wurde direkt ins Krankenhaus gebracht. Die Diagnose? Ein Herzfehler und ein lebensgefährliches Aneurysma. Er wurde sofort operiert. Es habe sich angefühlt, als hätte der Tod ihm auf die Schulter getippt, sagt Cap Moe heute nach überstandener Operation und Reha. Einen Marathon wird er nicht mehr laufen können, aber Konzerte spielen und Alben aufnehmen. So wie jetzt The Breakdown. Hier verarbeitet er nicht nur die Operation, sondern auch das Ende seiner Ehe. Nachdem erst sein Leben zusammengebrochen ist, hat er jetzt seine Musik heruntergebrochen. Nur er und seine Gitarre. Am Anfang eine ganz schöne Herausforderung für Cap Moe.
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3: Für mich war das deutlich schwieriger, weil die Gitarre viel mehr tragen musste. Sie ist das Fundament des Albums. Das hat einerseits Spaß gemacht, war aber gleichzeitig auch richtig schwierig. Sobald ich den Gitarrenpart hatte, ging der Gesang dann viel leichter. Der musste dann dafür aber etwas mitreißender sein, etwas emotionaler.
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2: Es geht also diesmal reduzierter und intimer zu als auf Cap Moes sonst oft üppig produzierten Vorgängeralben. Wo zuletzt Bläsersätze und Soulchöre dominiert haben, gibt es auf The Breakdown klassischen Delta Blues nur mit Slide-Gitarre und Cap Moes warmer, markanter Stimme. Intim und nahbar. Kein Vibrato, das Stärke vortäuscht. Keine Produktion, die vermeintliche Lücken füllt. 3 Tage hat er in seinem Heimstudio gebraucht, bis ein Song fertig war.
3: Ich kann den ganzen Tag singen und Gitarre spielen. Der Einzige, der darunter gelitten hat, war der Toningenieur. Ich habe immer wieder gesagt, noch einmal, nee, das passt noch nicht. Lass uns eine andere Gitarre probieren. Ach nee, das Tempo gefällt mir nicht. Lass uns das mal etwas langsamer machen. Lass uns die Tonart ändern. Lass mich das auf der Gitarre noch mal anders angehen. So ging das ständig.
4: Let me do a different approach on the guitar. There's a lot of things like that.
1: This fussing and fighting, is it ever gonna stop?
2: Im Lied Fussing and Fighting geht es um Streit und Versöhnung und das Unverständnis, das sich in langen Beziehungen manchmal einschleicht. Der Song könnte die Verarbeitung seiner gescheiterten Ehe sein. Es könnte aber genauso gut um eine gespaltene Nation gehen, die es verlernt hat, mit Konflikten umzugehen. Diese Doppeldeutigkeit zieht sich durch das ganze Album. Das Persönliche bleibt nie nur persönlich, sondern wird universell. Einer der Höhepunkte des Albums ist das Lied They Don't Make 'Em Like They Used To, das Cap Moe zusammen mit dem Gospel-Sextett Take 6 singt. Ein melancholischer, aber nie verbitterter Blick auf das, was in unserer aktuellen Zeit immer mehr verloren geht. Menschliche Werte und Vertrauen. Obwohl The Breakdown tief im Blues verwurzelt ist, sperrt sich das Album nicht gegen andere Elemente aus Americana, Soul und Folk. Cap Moe wird in diesem Jahr 75. Mutig, in dem Alter musikalisch nochmal etwas Neues auszuprobieren. Umso schöner aber, wenn der Plan so gut aufgeht wie auf diesem Album.
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0: Breakdown, das Album der Woche hier auf SR Kultur von Cap Moe. Und hier ist ein Stück daraus, More Yesterdays.

Chip Moe, das ist noch ein Album Breakdown, hier auf SR Kultur. 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

klingt gar nicht so gespenstisch. Ghost of You, Gwenon, SR Kultur ist hier. 2003, als die Aufnahme von Café Zimmermann vom dritten brandenburgischen Konzert von Johann Sebastian Bach rauskam, da war die Kritik sehr gut und angetan. Da hieß es, eine schlanke Aufnahme, transparent und rhythmisch zugespitzt. Aus dieser CD hören Sie und aus dem dritten brandenburgischen Konzert von Café Zimmermann aufgenommen 2003 jetzt das Allegro.

0: Das Magazin am Sonntag, Kanapé hier auf SR Kultur, 30. Januar 1933. Hindenburg ernennt Hitler zum Reichskanzler. Deutschland droht die Diktatur. Mitglieder des Widerstands treffen am Abend auf dem Berliner Presseball ein. Und beim Tanz mit Gerion entdeckt Charlotte einen Mordverdächtigen unter den Gästen. Dr. Forster steht nämlich unter dem Verdacht, seine Sprechstundenhilfe stranguliert zu haben. Kurz vor dem Zugriff verschwindet Forster und mit ihm Gerion. Es geht weiter mit der Serie Babylon Berlin. Die finale Staffel kommt.
1: Achtung, Achtung. Hier ist die aktuelle Funkstunde.
2: Die Verknüpfung von fiktiver Handlung mit historischen Ereignissen war immer die Stärke von Babylon Berlin. So ist es auch bei dieser finalen Staffel.
1: Wird Reichspräsident Hindenburg den Vorsitzenden der nationalsozialistischen Deutschen Arbeiterpartei Adolf Hitler zum neuen Reichskanzler ernennen?
3: Spatzenpfeifen von den Dächern, dass der Hitler harte Bedingungen stellt.
4: Welche?
3: Naja, in erster Linie Neuwahlen.
4: Das Volk soll ihn wählen.
2: Ja. Kriminalfälle eingebunden in den großen historischen Bogen aus der Weimarer Republik in die faschistische Diktatur. Die Stärken der Romanvorlagen von Volker Kutscher konnten die Serienmacher Tikwer, von Borries und Hand Lötgen von Beginn an nutzen, um daraus ein eigenes Universum zu erschaffen. Der Tanz auf dem Vulkan im babylonischen Berlin.
5: Zu Asche, zu Staub, dem Licht geraubt.
2: Die Romane von Kutscher waren stets grobe Vorlagen. Handlungsstränge wurden eingeführt, ebenso Personen oder historische Bezüge. In dieser Staffel ist es die Jagd nach der sogenannten Pasewalk-Akte.
6: Wer hätte gedacht, dass die Krankengeschichte eines unbedeutenden österreichischen Gefreiten einmal von so entscheidender Bedeutung sein würde?
2: Was steckt dahinter? 1918, am Ende des Ersten Weltkriegs, wurden zahlreiche Soldaten wegen ihrer psychischen Störung im Reservelazarett Pasewalk behandelt. Einer der Patienten war der Gefreite Adolf Hitler. Diagnose: hysterische Blindheit, Kriegsneurotiker.
7: Die psychiatrischen Untersuchungen haben kompromittierenden Charakter. Und vor allem und für ihn viel schlimmer, es widerspricht in krasser Weise seiner eigenen Legendenbildung.
2: Im Berlin des Jahres 33 soll die Akte verschwinden. Hitler ist von Reichspräsident Hindenburg zum Kanzler ernannt worden. Die Nazis üben hemmungslos Gewalt aus und schrecken keineswegs vor Mord zurück.
8: Und Hitler?
9: Der will offenbar alle Spuren vernichten, die ins Lazarett führen. Akten, Fotos.
8: Er lässt sie liquidieren, einen nach dem anderen. Alle, die ihn dort gesehen haben. Damit niemand seiner Version der Geschichte widersprechen kann.
2: Die Pasewalk-Akte, historisch verbürgt, aber nicht mehr existent. Die Morde und die Jagd danach, Fiktion, aber sehr clever konstruiert und miteinander verwoben.
9: Es geht immerhin um den Reichskanzler. Er wird auch mit uns nicht zimperlich sein. Hitler geht es um Zeugen, allen voran Forster.
8: Wissen Sie, was Dr. Forsters Fachgebiet dort war? In Pasewalk leitete Dr. Forster das Lazarett für Kriegszitterer und Schüttelneurotiker.
2: Auf den Straßen tobt der Kampf, politische Gegner werden beseitigt, Hitlers Gegner sind unfähig zu paktieren. Die Hoffnung, ihn vor den Augen der Welt zu entlarven und die Diktatur der Nazis aufzuhalten, liegt zwischen zwei Aktendeckeln.
0: Babylon Berlin ab Donnerstag nächster Woche in der ARD Mediathek. Norbert Kunze war das hier auf SR Kultur.

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Anne-Louise Briand de Jouy kommt auf SR Kultur jetzt gleich. Und zwar hören Sie aus ihrer dritten Sonate C-Dur das Allegro. Nicolas Horvath auf dem Klavier spielt es für uns. Das ist eine Frau, Briand de Jouy, die im 18. Jahrhundert in Paris einen musikalischen Salon geführt hat und eine der führenden Musikerin des 18. Jahrhunderts aus einer wohlhabenden Familie kommt sie und sie hat es geschafft, ihre Musik gegen Widrigkeiten durchzusetzen und sich durchaus einen Namen zu machen.

Ein Stück von Anne-Louise Brillon de Jouy, einer Freundin von Benjamin Franklin, als der im 18. Jahrhundert als amerikanischer Diplomat in Frankreich war. Hier auf SR Kultur. Ein Klavierkonzert in Moll, und zwar eines in D-Moll. Um das geht es gleich, es ist unser starkes Stück. Das Konzert von Wolfgang Amadeus Mozart mit großer Leidenschaftlichkeit. Warum es für Mozarts Zeitgenossen schwere Kost war, das erfahren Sie in unserem starken Stück nach den SR-Info-Nachrichten um 4.

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1: 16 Uhr. Der Hackerangriff auf Teile der Berliner Verwaltung könnte viel weitreichendere Folgen haben als zunächst bekannt, weit über die Hauptstadt hinaus. Einschätzung von IT-Experten zufolge könnten neben personenbezogenen Daten auch hochsensible Daten geleakt worden sein, die für den Schutz kritischer Infrastruktur und die Sicherheit von Bund und Ländern relevant sind. Der Grünen-Politiker von Notz sprach im Handelsblatt von einem Daten-Super-GAU. Aus Berlin Jan-Frederik Wille.
2: Sollte sich herausstellen, dass Schutzmechanismen bewusst nicht eingehalten wurden, fordert er personelle Konsequenzen. Außerdem sieht er eine Mitverantwortung bei der Bundesregierung. Sie habe trotz wiederholter Warnungen bekannte Sicherheitslücken nicht geschlossen. Auch der CDU-Sicherheitsexperte Roderich Kiesewetter spricht von einer Katastrophe noch nicht absehbaren Ausmaßes. Er spricht von geleakten Daten unter anderem zur Gesamtverteidigung und fürchtet, dass diese von Staaten wie Russland oder von Terroristen gezielt für Anschläge oder Sabotage genutzt werden könnten. Mittlerweile erklärte auch ein Sprecher der Bundesregierung, dass er eine intensive Prüfung der Datensysteme durchführe und die Ermittlungen zum Hackerangriff genau verfolge. Im August hatte eine Hackergruppe aus dem Berliner Landesnetz Daten gestohlen und die Landesregierung damit erpresst. Als diese das Ultimatum ablaufen ließ, veröffentlichten die Hacker am Freitag ein Datenpaket.
1: Bei der Landtagswahl in Sachsen-Anhalt hat bis zum frühen Nachmittag schon mehr als jeder Zweite seine Stimme abgegeben. Nach Angaben der Landeswahlleiterin lag die Beteiligung um 14 Uhr bei gut 54%. Vor 5 Jahren hatten zum gleichen Zeitpunkt 27% der Wahlberechtigten ihre Stimme abgegeben. Zur Wahl sind rund 1,7 Millionen Wahlberechtigte aufgerufen. Die Wahllokale haben noch bis 18 Uhr geöffnet. In Umfragen lag zuletzt die vom Verfassungsschutz in Sachsen-Anhalt als gesichert rechtsextrem eingestufte AfD vor der CDU. An den Gesprächen der US-Sondergesandten in Kiew zur Beendigung des Ukraine-Kriegs werden teilweise auch europäische Sicherheitsberater teilnehmen. Das teilte der ukrainische Präsident Selenskyj mit. Die Vermittler Kuschner und Witkow waren am Mittag per Zug aus Polen kommend zu ihrem ersten Besuch seit Beginn des Ukraine-Kriegs in Kiew eingetroffen. Tags zuvor hatten sie bereits in Moskau mit Präsident Putin verhandelt. Für den Zeitraum der Gespräche hatten zuvor die Ukraine und Russland eine 3-tägige Waffenruhe vereinbart. Der russische Außenminister Lavrov hat den Ton in der Auseinandersetzung mit dem Westen weiter verschärft. Lavrov beschuldigte Deutschland, wieder Krieg gegen Russland zu wollen. Laut russischen Medienberichten warf er Berlin vor, nach dem Drohnenvorfall in Leipzig nur zu behaupten, dass die Drohne aus Russland stamme. Niemand habe versucht, genauer nachzuforschen. Anfang August war am Flughafen Leipzig eine mit Sprengstoff beladene Drohne nahe ukrainischer Frachtflugzeuge entdeckt worden. Die Bundesregierung macht nach Untersuchungen Russland für den Anschlagsversuch verantwortlich. Im Saarland sind im Zusammenhang mit Sportwetten etwa 14.500 Menschen spielsüchtig. Das hat die saarländische Landesfachstelle für Glücksspielsucht dem SR mitgeteilt. Sie sieht Werbung für Glücksspiele bei Fußballspielen kritisch. Es entstehe der Eindruck, dass Sport und Wetten zusammengehören. In der Regionalliga Südwest hat der FC Homburg unentschieden gespielt. Die Partie beim VfR Mannheim endete 1:1. Das waren die Nachrichten mit René Jacqueline Möhler. 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Das Wetter. Viel Sonne mit Höchsttemperaturen bis 28 Grad. In der kommenden Nacht bewölkt, aber meist trocken. Abkühlung auf 18 bis 13 Grad. Morgen sonnig mit Temperaturen bis 32 Grad. Die Aussichten, ein Sonne-Wolken-Mix, gelegentlich Regen. Es wird deutlich kühler bei Höchstwerten um 21 Grad. Die Zeit, es ist 16.04 Uhr.
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3: Die letzte Stunde des Magazins am Sonntag, die startet mit einem Ausschnitt aus dem A-Moll-Violinkonzert, dem 6. Violinkonzert von Antonio Vivaldi, Rachel Podger an der Geige und zusammen mit dem Ensemble Brecon Baroque.

Erdige Musik, ehrliche Power, Ray LaMontagne, amerikanischer Singer-Songwriter, ist jetzt auch schon Anfang 50 mit Three More Days hier an SR Kultur. 1875, da sagen Kritiker bei einer Streicherserenade, E-Dur, Opus 22 von Antonín Dvořák, da ist schon der typische Dvořák-Klang späterer Werke zu hören. Das ist ein Stück, wo die Leute sagen, das ist der Dvořák, den wir später auch kennen. Die Streicherserenade gehört zu seinen erfolgreichsten Werken, zu seinen wichtigsten Werken. Sie hören jetzt einen Ausschnitt, nämlich den zweiten Satz daraus, gespielt vom Symphonieorchester des Bayerischen Rundfunks.

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0: Das starke Stück auf SR Kultur, Musiker erklären Meisterwerke. Heute geht es um eines der Klavierkonzerte von Wolfgang Amadeus Mozart. Zwei stehen in einer Molltonart, eines davon in D-Moll. Und das besticht, wie es heißt, durch große Leidenschaftlichkeit. Für Mozarts Zeitgenossen war dieses Konzert allerdings schwere Kost.
1: Unruhig, düster und geheimnisvoll beginnt das D-Moll-Klavierkonzert Köchelverzeichnis 466.
2: Also schon die Orchestereinleitung ist etwas, was uns sofort in Bann schlägt und wo wir wissen, dass hier etwas Besonderes und eine ganz neue und dramatische und melancholische Seite Mozarts erklingen wird.
1: Das Dramatische und Melancholische, das der Pianist Justus Franz anspricht, wird nicht nur durch die Molltonart erzeugt. Vor allem die Synkopen in den Streichern sind es, die zusammen mit den grollenden Auftaktbewegungen der Bässe eine düstere Atmosphäre schaffen.
2: Und dann kommt der Beginn des Klavieres und der ist von einer Schlichtheit, nachdem wir eigentlich diesen aufwühlenden Orchesterklang gehört haben, ein großer Gegensatz. Auch hier wieder zeigt sich Mozart ein Meister der Wiener Klassik, indem er eben auch ein Meister der Gegensätzlichkeit ist.
1: Völlig überraschend beginnt das Soloklavier mit einem ganz neuen, eigenständigen Gedanken. Etwas schüchtern, fast schon nebensächlich klingt dieses Thema. Und doch zeichnet gerade dieser Einsatz das Elementare dieses Klavierkonzertes aus. Solist und Orchester haben ähnliches, aber niemals identisches musikalisches Material. Der Solist geht nicht auf das Orchestervorspiel ein, sondern entwickelt etwas Neues, Eigenständiges. Und dieser neue Gedanke bleibt im gesamten ersten Satz ausschließlich dem Klavier vorbehalten. Mozart gestaltet einen gleichberechtigten Dialog für Solist und Orchester und schreibt kein typisches Virtuosenkonzert, sondern ein kompromissloses, subjektives Bekenntnis zum eigenen Ausdruckswillen zweier gleichberechtigter Partner. Prägend für diesen ersten Satz ist der tragische Ton. Punktierte Bläserfiguren treiben das Düstere heran, unterstützt von der Pauke. Parallele Terzen werfen zwar helle Schattierungen, aber die stets wiederkehrende chromatische Linienführung wirft alles wieder zurück ins Abgründige. Diesem düsteren, dämonischen, orchestralen Drama folgt die Romanze. Sie beginnt mit einem in sich ruhenden, sich an jede Konvention haltenden Thema, das der Solist vorstellt. Aber dieser friedvolle Beginn täuscht. Wenig später erfasst den Hörer wieder die pure Dramatik, die wie ein Blitz einschlägt. Unwillkürlich stellt man sich die Frage, was ist nur los mit dem Solisten? Wie aus heiterem Himmel erklingt wieder das dunkle, dämonische Element. Mitten im schönsten B-Dur komponiert Mozart einen G-Moll-Teil, dessen unruhige, auf- und absteigende Triolenfiguren des Klaviers im starken Kontrast zu den melodischen Bläserlinien stehen und dadurch wieder Unruhe und Ungewissheit auslösen. Aber es ist nur ein kurzer Ausbruch. Am Ende des zweiten Satzes führt Mozart den Hörer wieder zurück in die anfängliche Ruhe, zurück zum friedlichen B-Dur.
2: Im zweiten Satz ist wieder die Dualität. Es ist einerseits diese fast von Erdenschwere bereinigte Thema und dann plötzlich als Gegensatz zu dieser unglaublich leidenschaftliche Mittelteil, der sich dann wieder verlangsamt in einen immer wieder deutlich zu arbeitenden Ritardandi und wieder sind wir dann in der Schwerelosigkeit. Und wenn wir glauben, das Thema ist schwerelos, dann erleben wir plötzlich danach noch eine Stelle. Und das geht am meisten zu Herzen, wo der Pianist fast nur noch mit einem Finger spielt. Und das ist für mich das Poetischste mit in dem ganzen Konzert.
1: Friedlich mit sich wieder im Reinen, endet der zweite Satz. Dann fordert die Dramatik und Leidenschaftlichkeit wieder ihren Platz im letzten Satz, wie das Klavier gleich zu Beginn deutlich macht.

Im sich anschließenden Tutti-Teil wird das Thema des Klaviers kontrapunktisch verarbeitet. Lange lässt Mozart den Hörer im Ungewissen, der Satz beginnt in D-Moll, wird er auch so düster enden? Selbst das Schlussthema schwankt noch zwischen Dur und Moll, doch dann zeigt Mozart den Ausweg aus dem Dunkel und entscheidet sich für einen ungewöhnlichen, aber versöhnlichen Abschluss in D-Dur.

Das D-Moll-Klavierkonzert von Wolfgang Amadeus Mozart, unser heutiges starkes Stück. Musiker erklären Meisterwerke, heißt es in dieser Kategorie. Sie hören das Stück live im ARD-Radio-Festival hier auf SR Kultur. Nächste Woche Mittwoch ab 20.03 Uhr von den brandenburgischen Sommerkonzerten. Neben dem D-Moll-Klavierkonzert Köchle-Verzeichnis 466 von Wolfgang Amadeus Mozart hören Sie die dritte Sinfonie D-Moll von Anton Bruckner. Es spielt das Philharmonische Orchester des Staatstheaters Cottbus.

Tell Her They Still Am a Tree. 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Das ist Canapé, das Magazin am Sonntag. Ein Stück von Franz Liszt, fast 7 Minuten Wassermusik, wenn man so will. Er hat Franz Liszt 1877 mit diesem Stück die Wasserspiele der Villa d'Este, also les Jeux d'eau à la Villa d'Este, diese Wasserkaskaden, berühmte Brunnen, Fontänen, Wasserläufe der Villa d'Este in Tivoli bei Rom einfangen wollen. Sie hören Michael Korstig am Klavier, jetzt bei diesem Stück von Franz Liszt.

0: Les Jeux d'eau à la Villa d'Este von Franz Liszt. Michael Korstig war das am Klavier hier auf SR Kultur. Caroline Wahl, die Senkrechtstarterin unter den jüngeren deutschen Schriftstellerinnen. Sie hat innerhalb von nur 3 Jahren 3 Romane veröffentlicht. 22 Bahnen wurde verfilmt. Die Filmversion von Windstärke 17 ist in Arbeit. Und jetzt ist der neueste Roman der 31-Jährigen erschienen. 1999 Meter über dem Meer. Peter Helling hat ihn gelesen.
1: Der Urlaub auf Bali ist auch keine Lösung. Samara liegt am vermüllten Strand, knipst Fotos. Es sollte eine kleine Atempause werden vor dem Start ins Berufsleben. Eine Wette mit ihren Eltern. Die erste Fernreise allein geht leider voll daneben.
2: Bali ist so scheiße. Bali war eine Trotzreaktion und jetzt bin ich hier noch 22 Tage und hasse es. Ich habe gestern bei der Flughotline angerufen, einfach um zu fragen, wie viel denn rein theoretisch eine Flugumbuchung kosten würde. Nur 69 Euro. Aber das kommt natürlich nicht in Frage. Das wäre so peinlich und ich bin erst eine Woche hier.
1: Alles läuft schief. Unfall mit dem E-Scooter, das Essen fürchterlich, die Zimmernachbarinnen nervtötend. Der Albtraum vom Insta-Glück. Samara läuft vor den dunklen Wolken in sich weg. Es ist der Anfang einer modernen Hochstaplerinnen-Geschichte, die man in einem Rutsch wegliest. Und das ist als Kompliment gemeint.
2: Ich könnte Mama und Baba erzählen, dass es die ganze Zeit geregnet hat oder ich Bali-Belly habe. Aber sich Krankheiten auszudenken, ist auch doof. Überhaupt, ich war doch nie eine Lügnerin. Wo kommt das auf einmal her?
1: Ihr Vater schenkt ihr zum Berufsstart in Berlin ein gebrauchtes schwarzes Mercedes Cabrio. Und los geht es. In einer Influencer-Agentur in Berlin für 2.700 Euro brutto. Caroline Wahl nimmt die urbane Hipsterblase schonungslos unter die Lupe. Das ist entlarvend, oft rasend komisch. Eine Begegnung auf dem Dach des angesagten Soho-Hauses wird zum Wendepunkt. Sie trifft einen jungen Mann, betörend wie ihre heißgeliebte Iced Chocolate.
2: Er ist wunderschön, wie die meisten Menschen hier. Um die 30, hellblondes kurzes Haar, braun gebrannt, Bartstoppeln, eisblaue Augen. Wow.
1: Der junge Mann, Fritzi, bietet ihr nach nur wenigen Minuten den Schlüssel seiner Wohnung im luxuriösen Schweizer St. Moritz an. Samara war noch nie in den Bergen. Das will sie jetzt nachholen. Sie kündigt ihren Job, steigt ins Auto, bewaffnet mit nichts anderem als den Tupperdosen ihrer Mutter und süßen Milchmischgetränken.
2: Tacho 180 km/h, dreiviertel voller Tank, 31 Grad, dunkle Gewitterwolken am Himmel, irgendwo in der Mitte von Deutschland. Aus den Lautsprechern dröhnt Long Sardine von Oxys. Ich nehme eine Vanille-Müllermilch aus der Mittelkonsole und öffne sie, um den Moment perfekt zu machen. Die Angst macht alles kaputt.
1: Und so beginnt ein Roadtrip durch das Allgäu ins Paradies der Reichen und Schönen. Dort findet Samara ihre Berufung. Sie fotografiert, sie beobachtet die Haute-Volée, wechselt ihre Identitäten. Die Autorin schreibt das umwerfend bissig, ohne Zynismus. Samara, die sich jetzt Resa nennt, wird zur Chronistin einer überdrehten und von sich und der Welt zutiefst gelangweilten Luxuswelt. Sie gibt sich als Teil eines Kunstkollektivs aus.
2: Wir allesamt KünstlerInnen mit Vorgeschichte starten bei Null, das ist die Idee. Also ohne Social Media, ohne Portfolio, ohne Biografie, ohne Namen praktisch. Nur mit unserer Kunst. In 3 Monaten treffen wir uns wieder.
1: Alle kaufen ihr die Lüge ab. Sie hat Erfolg. Zuletzt gab es viel Kritik an Caroline Wahl. Sie schreibe über Armut, ohne sie zu kennen. Jetzt macht sie, wie aus Trotz, das Gegenteil. Durchleuchtet die Welt der Superreichen. Der Roman ist aber auch die Geschichte einer jungen Frau, die beinahe panisch nach etwas sucht, was echt sein könnte. Den Geruch der Berge etwa und Fritzis Nähe. Caroline Wahl lässt uns atemlos durch die Interieurs einer einsamen Seele surfen. Ein Buch zwischen oberflächlichem Gossip-Talk, Gesellschaftssatire und Schelmenroman. Und diesem untergründigen Sehnen und Flirren tief in sich. Leider sind die Schilderungen der männlichen Figuren meist erstaunlich glatt. Dennoch, 1999 Meter über dem Meer ist ein rasant geschriebenes Leseabenteuer, das sich aus poetischer Sehnsucht speist.
0: Caroline Wahls neuer Roman, 1999 Meter über dem Meer, ist bei Rowohlt erschienen, hat 368 Seiten und kostet 24 Euro.

neu rausgekommen in diesem Jahr von zwei israelischen Künstlern, Musikern, Gutiman und Deckel. Das war Hope hier auf SR Kultur. Und damit geht das Magazin am Sonntag, Canapé, zu Ende hier auf SR Kultur. Ich bin Frank Hofmann, ich wünsche Ihnen noch einen schönen restlichen Sonntag und eine schöne neue Woche für Sie. Tschüss.

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1: 17 Uhr. Bei der Landtagswahl in Sachsen-Anhalt zeichnet sich eine sehr hohe Wahlbeteiligung ab. Nach Angaben der Landeswahlleiterin lag die Beteiligung um 16 Uhr bei gut 65%. Vor 5 Jahren hatten zum gleichen Zeitpunkt erst 41% der Wahlberechtigten ihre Stimme abgegeben. Zur Wahl sind rund 1,7 Millionen Wahlberechtigte aufgerufen. In Umfragen lag zuletzt die vom Verfassungsschutz in Sachsen-Anhalt als gesichert rechtsextrem eingestufte AfD vor der CDU. Aus Magdeburg, Guido Hensch.
2: Kurz nach 18 Uhr werden die ersten Hochrechnungen erwartet und dann wird es auch für die zahlreichen Sicherheitskräfte in Magdeburg spannend. Sowohl aus der links- als auch aus der rechtsextremen Szene gab es Ankündigungen, je nach Wahlausgang auf die Straße gehen zu wollen. Mehrere Hundertschaften der Polizei aus ganz Deutschland sind aber laut Aussage von Sachsen-Anhalts Innenministerin Tamara Zieschang auf alles vorbereitet.
1: Die US-Unterhändler Witkow und Kushner sind zu einem Treffen mit dem ukrainischen Präsidenten Selenskyj in Kiew eingetroffen. Medienberichten zufolge stießen nach einer ersten Gesprächsrunde die ebenfalls angereisten Sicherheitsberater der Staats- und Regierungschefs aus Deutschland, Frankreich und Großbritannien zu den Unterredungen hinzu. Bereits gestern hatten Witkow und Kushner Gespräche mit dem russischen Präsidenten Putin über ein mögliches Ende des Krieges geführt. Der russische Außenminister Lavrov hat den Ton in der Auseinandersetzung mit dem Westen weiter verschärft. Im russischen Staatsfernsehen sagte Lavrov, die Anschuldigungen, Russland sei für den Drohnenangriff am Leipziger Flughafen verantwortlich, seien letztlich der Beginn eines echten Krieges. Anfang August war am Flughafen Leipzig eine mit Sprengstoff beladene Drohne nahe ukrainischer Frachtflugzeuge entdeckt worden. Die Bundesregierung macht nach Untersuchungen Russland für den Anschlagsversuch verantwortlich. Sie kündigte unter anderem die Schließung des russischen Generalkonsulats in Bonn und des russischen Kulturzentrums in Berlin an. 11 Tage nach der verheerenden Sturzflut in Nepal hat sich die Zahl der Todesopfer auf fast 1.400 erhöht. Nach wie vor werden nach offiziellen Angaben über 5.000 weitere Personen vermisst. Die Bergungsarbeiten sind weiter in vollem Gange. Zuletzt hatten die Rettungskräfte in Nepal gestern 2 Überlebende geborgen. Doch mit jedem weiteren Tag sinkt die Chance, noch Menschen lebend unter den Trümmern zu finden. In Pirmasens wird heute ein neuer Oberbürgermeister gewählt. 3 Kandidaten treten an. Der bisherige Oberbürgermeister Markus Zwick von der CDU will im Amt bleiben. Herausgefordert wird er von Christian Hofer von der AfD und von Bernd Kriebel von der Tierschutzpartei. Insgesamt sind etwa 31.000 Menschen zur Wahl aufgerufen. In der Fußballregionalliga Südwest hat der FC Homburg unentschieden gespielt. Beim VfR Mannheim kamen die Saarländer nicht über ein 1:1 hinaus. SR-Reporter Peter Sauer.
3: Homburg mit schwachem Beginn beim Aufsteiger in Mannheim. Die Quittung nach 6 Minuten schon der Rückstand. Berisha verwertet eine Hereingabe von der linken Seite. Der FCH tut sich lange schwer. 6 Minuten vor der Pause gelingt Kuhinja der Ausgleich. Er staubt nach einem Torwartfehler zum 1:1 Pausenstand ab. In der zweiten Hälfte Homburg klar spielbestimmt, kommt zu mehreren guten Chancen, scheitert aber 3-mal am Pfosten. In der 82. Minute sieht Homburgs Heilig dann die rote Karte nach Notbremse, aber auch in Unterzahl die Grün-Weißen besser. In der Nachspielzeit gelingt Andermatt dann sogar der vermeintliche Siegtreffer, der aber wegen Abseits zurückgepfiffen wird. Eine sehr strittige Entscheidung. Homburg belohnt sich für einen starken Auftritt nicht, nimmt nur einen Punkt mit aus Mannheim.
1: Das waren die Nachrichten mit René Jacqueline Möhler. 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Das Wetter. In der kommenden Nacht bewölkt, aber meist trocken. Abkühlung auf 18 bis 13 Grad. Morgen sonnig mit Temperaturen bis 32 Grad. Die Aussichten, ein Sonne-Wolken-Mix, gelegentlich Regen. Es wird deutlich kühler bei Höchstwerten um 21 Grad. Die Zeit, es ist 17.04 Uhr.
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4: Herzlich willkommen. Mein Name ist Marie Kriebelbauer und wir reisen heute zusammen in eine fremde Galaxie mit geheimnisvollen Spuren außerirdischer Lebensformen mit dem Hörspiel Objekt X-115, geschrieben 1969 von Richard Koch. Science Fiction ist ein Genre, das Millionen von Menschen fasziniert, nicht nur, weil die Geschichten, die da erzählt werden, perfekt sind, um so richtig abzuschalten, sondern auch, weil sie uns zu Gedankenexperimenten einladen. Wie wird die Welt in Hunderten oder Tausenden Jahren aussehen? Mit welchen Herausforderungen hat die Menschheit dann zu kämpfen? Und welche Lösungen findet sie dafür? Auch die Raumschiff-Crew aus dem Hörspiel heute steht vor solch einer großen Herausforderung und vor einem moralischen Dilemma. Sie bekommt den Auftrag, einen planetenartigen Himmelskörper mit Wasserstoffbomben abzuschießen, weil dieser geradewegs auf die Erde zusteuert. Das Problem bei der Untersuchung dieses Planetoiden, der den Namen Objekt X-115 bekommt, finden Wissenschaftler Unglaubliches. Das Objekt ist hohl und im Innern gibt es Spuren einer hochentwickelten außerirdischen Lebensform, die den Menschen weit überlegen ist. Mit der geplanten Sprengung würden all diese kostbaren Spuren mitzerstört werden. Doch was ist wichtiger? Die Sicherheit der Erde oder der Fortschritt und die Erforschung dieser hochentwickelten Spezies? Wie sich die Crew entscheidet, das hören Sie jetzt in der Hörspielzeit auf SR Kultur oder auch in ARD Sounds im Science-Fiction-Kanal Das Portal. Viel Vergnügen mit Objekt X-115 von Richard Koch.
5: 3. Mai 2052, 2.15 Uhr.
6: Alles in Ordnung im Funkraum?
7: Nichts Neues, Oberleutnant. Vor einer halben Stunde habe ich die Standortmeldung durchgegeben, wurde bestätigt.
6: Wie ist die Stimmung?
7: Wir sind ja auf Langeweile trainiert, aber sowas Stumpfsinniges wie diese Fernfahrt hier ohne die übliche Manöver immer geradeaus geht, immer weiter von der Erde weg, das habe ich noch nie erlebt. Zumal wir uns nach 4 Monaten im Raum auf den Heimaturlaub die Familie oder die Mädchen gefreut hatten. Na, eine bittere Pille, so ein Sondereinsatz, aber das brauche ich Ihnen ja nicht zu erzählen, Oberleutnant. Ihnen geht's ja ebenso. Aber Sie wissen wenigstens, was hier gespielt wird. Wir fliegen einen gefährlichen Einsatz, nicht wahr?
6: Wenn ich's wüsste, dürfte ich's Ihnen nicht erzählen. Aber hören Sie, auf meinem Plan steht, dass Goldstein bis 3 Uhr im Funkraum Dienst hat. Wieso sind Sie hier, Frank?
7: Ich habe ihn freiwillig eine Stunde früher abgelöst, damit er sich mit seinem Hobby beschäftigen kann. Er malt in seiner Freizeit.
6: Jetzt? Mitten in der allgemeinen Ruhezeit?
7: Goldstein ist nur zu bestimmten Stunden zum Malen aufgelegt, nämlich wenn alles im Schiff ruhig ist.
6: Na, ich werde mal nach Goldstein sehen.
8: Hier, Frank, Achtung, Goldstein. Whitman ist zu dir unterwegs.
6: Na, Sie Einsiedler, Sie sitzen hier im Dunkeln, malen ohne Licht.
9: Ja, mit Leuchtfarben.
6: Mache Licht. Hab Sie wohl sehr erschreckt?
9: Ein wenig, Oberleutnant. Muss erst wieder in die Wirklichkeit zurückfinden. Ich zeichne am besten in Trance, in Halbschlaf.
6: Dann entschuldigen Sie. Übrigens, was Sie da malen, ist faszinierend. Ein bezaubernder Frauenkopf.
9: Danke.
6: Hören Sie, Goldstein, Sie haben ein beneidenswertes Hobby, aber Sie sollten sich nicht so abkapseln. Sie wissen doch, dass jeder von uns verpflichtet ist, auf den lieben Nächsten zu achten, zumal ich als Wachoffizier. Sie sollten gegen einen anderen oder gegen den Computer Raumschach spielen, wenn Ihnen die Karten zu langweilig sind. Wenn sich einer in seine Kabine verkriecht und im Dunkel sitzt, dann ist das immer der Anfang von Schlimmeren, von Raumpsychose. Es endet damit, dass er ohne Raumanzug durch die Schleuse geht.
9: Keine Sorge, Oberleutnant. Nichts liegt mir ferner als Selbstmord. Dazu bin ich viel zu glücklich verheiratet. Heimweh, Sehnsucht, gewiss. Aber deswegen bringt man sich nicht um. Darf ich Ihnen meine Bilder zeigen? Hier in dieser Mappe.
6: Viel verstehe ich nicht davon. Ja. Abstrakt malen Sie nicht. Die Planetenlandschaften sind eindrucksvoll. Und die hübsche junge Frau, die Sie immer wieder zeichnen, an deren Porträt Sie gerade arbeiteten, ist das Ihre Gattin?
9: Ja, meine Frau. 200 Millionen Kilometer von hier. Wir sind ein Jahr verheiratet.
6: Sie sind wohl ein berühmter Maler auf der Erde.
9: Keineswegs. Nichts als ein Sonntagsmaler. In Zivil ein kleiner Angestellter, wenn auch bei einer sehr hohen Behörde, der Weltregierung auf Hawaii.
6: Ja, ja, für Sie und die 3 anderen, die auf dem Albatros ihre Reserveübung ableisten und nun zusätzlich diese große Fernfahrt mitmachen müssen, ist es bitter. Ich versuche, das zu begreifen. Unser Eins amüsiert sich gern mal auf der Erde oder in den Planetensiedlungen, ohne sich zu binden. Die eigentliche Heimat ist das Raumschiff. Wie sind Sie denn zur Raumfahrt gekommen?
9: Eine lange Geschichte, Oberleutnant. Doch ich versichere Ihnen, dass ich mit Leib und Seele Raumsoldat bin. Hätte ich sonst den Ehrgeiz, Funkoffizier in der Raumflotte zu werden?
6: Sagen Sie, Goldstein, Hand aufs Herz. Haben Sie mal irgendwelche Funkberichte über eine Panik auf der Erde aufgefangen, von denen wir durch die offiziellen Nachrichten nichts erfahren haben? Das Gerücht läuft durch das ganze Schiff.
9: Funknachrichten, die ich im Dienst aufnehme, würde ich nie unerlaubt weitergeben.
6: Na, dann ist gut. Also, gute Nacht.
5: Mai 2052, 8.30 Uhr.
6: Kapitän?
10: Auf der Erde ist der Teufel los.
6: Allgemeine Panik wegen unseres Objekts X-115?
10: Das wäre zu viel gesagt. Aber Streiks und Demonstrationen. Die Leute verlangen Auskunft. Man sollte es nicht für möglich halten. Allerlei Sekten prophezeien das Weltende und haben über Nacht ungeheuren Zulauf bekommen. Viele ihrer Anhänger verkaufen ihr Hab und Gut und erwarten den Weltuntergang. Andere fliehen mit Wagen oder Flugzeugen irgendwohin, wo sie sicher zu sein glauben. In den Industrieländern droht die Versorgung der Bevölkerung zusammenzubrechen. Sogar der Termin 18. Mai ist überall bekannt.
6: Darüber wussten außer uns doch nur die Wissenschaftler der Mondsternwarte und den Minister der Weltregierung Bescheid.
10: Gegen den Leiter der Mondsternwarte läuft eine Untersuchung. Aber was kann er dafür? Ein Geheimnis, das 500 Männer und Frauen kennen, ist keines mehr. Irgendeiner hat sich einen schönen Nebenverdienst verschafft, indem er alles, was er wusste, an Reporter weitergab.
6: Das Schlimme ist, dass man nicht dementieren kann.
10: Schuld ist eindeutig die Weltregierung mit ihrer Geheimnistuerei. Nun ist genau das eingetreten, was man vermeiden wollte. Und wie kommt es, dass dasselbe Gerücht schon seit Tagen auf meinem Schiff umläuft? Sie wollten sich doch mal umhorchen.
6: Heute Nacht habe ich mit Funkern und Radarleuten, mit den Posten in der Navigation und an den Raumwaffen gesprochen. Was genau ist, weiß niemand.
10: Goldstein wurde mehrmals als die Quelle der Gerüchte bezeichnet.
6: Ich war bei ihm, habe mich mit ihm unterhalten, ihm auf den Zahn gefühlt. Eine etwas undurchsichtige Persönlichkeit, verhinderter Künstler, nicht so klar durchschaubar wie ein Berufssoldat. Aber dass er geheime Funknachrichten unterschlägt und an die Mannschaft weitergibt, das halte ich für ganz ausgeschlossen. Einem Eigenbrötler wie Goldstein wird leicht etwas angehängt.
10: Rufen Sie die ganze Besatzung zusammen in die Messe.
6: In Ordnung, Kapitän.
5: 3. Mai 2052, 9 Uhr.
6: Kapitän, mit Ausnahme der Wache sind alle anwesend.
10: Danke. Meine Herren, vor 3 Wochen, als unsere Übung bei den Saturnmonden zu Ende war, erreichte uns der Befehl, ein ganz anderes Ziel anzusteuern, außerhalb der Ebene unseres Planetensystems. Zunächst durfte ich nichts über unsere neue Aufgabe verraten. Jetzt ist es Zeit, Ihnen die Wahrheit zu sagen. Die Mondsternwarte bei Lunoville hat mit ihren Rieseninstrumenten einen winzigen Raumkörper entdeckt. Wir wissen nicht, wofür wir ihn halten sollen. Für einen Planetoiden mit einer extremen Bahn oder für einen Kometen? Man gab ihm eine Katalognummer X-115 und berechnete seine Bahn. Dabei stellte sich heraus, dass dieser Weltkörper am 18. Mai geradewegs mit der Erde zusammenstoßen muss. Mit anderen Worten, heute in 15 Tagen. An dieser Tatsache besteht kein Zweifel. Sie wurde heute Morgen endgültig bestätigt. Wie Sie wissen, haben sich solche Zusammenstöße mit kleinen Weltkörpern in unserem Sonnensystem schon 1000 Mal ereignet. Sie brauchen nur einen Blick auf Mond und Mars zu werfen. Auch unsere Erde ist davor nicht sicher. Ein solches himmlisches Geschoss kann keinen Untergang der Erde herbeiführen. In 80 von 100 Fällen wird es in den Ozean oder in die Polarregion einschlagen. Die Folgen wären trotzdem schrecklich. Ein Einschlag in ein dicht besiedeltes Land aber wäre eine unvorstellbare

0: Verantwortung, die Weltregierung in unsere Hände gelegt hat. Die Menschheit erwartet unsere Erfolgsmeldung. Die Zeit drängt und auf jeden Einzelnen von uns kommt es an. Das war's, was ich Ihnen sagen wollte. Nicht meine Schuld, dass es erst heute geschieht.
1: 6. Mai 2052, 3 Uhr.
0: Hier, Davis.
2: Ihr Offizier vom Dienst im Navigationsraum. Wir haben ihn, Kapitän.
0: Wen haben Sie? Drücken Sie sich gefälligst klarer aus.
2: Objekt X-115. Wir sehen es direkt im Fernrohr.
0: Ich komme.
1: 6. Mai 2052, 3.15 Uhr.
3: Hier, Kapitän, der dunkle Strich auf dem Negativ, im Sternbild Eridanus.
0: Mhm.
3: Seit Mitternacht erscheint er auf unseren fotografischen Sternaufnahmen.
0: Ja.
3: Inzwischen ist er deutlicher geworden. Die spektrographische Aufnahme zeigt, dass er im zurückgeworfenen Licht unserer Sonne leuchtet.
0: Endlich. Es wird höchste Zeit, dass wir ihn zu Gesicht bekommen. Die Mondsternwarte beobachtet ihn seit einem Monat.
3: Und die haben auch 100-mal stärkere Fernrohr, Radargeräte und Lichtverstärker.
0: Haben Sie schon die Entfernung berechnet?
3: Jawohl, hier sind 3 Aufnahmen, die wir mit je 20 Minuten Zeitabstand machten. Wir haben sie unserem Computer zur Auswertung eingegeben. Entfernung zurzeit 450.000 Kilometer. Unsere relative Geschwindigkeit zum Planetoiden beträgt 26 Kilometer pro Sekunde. Unser Kurs muss um 5 Grad geändert werden, wenn wir X-115 direkt ansteuern wollen.
0: Sie haben gut gearbeitet, Clark. Berichtigen Sie unseren Kurs und verzögern Sie so, dass wir das Objekt in etwa 6 Stunden erreichen. Dann tritt Landeprogramm D2 in Kraft. Landung auf einem schwerelosen Weltkörper. Wecken Sie mich und Oberleutnant Whitman eine Stunde, bevor es soweit ist.
1: 6. Mai 2052, 8.15 Uhr.
3: Die Annäherung an X-115 verläuft programmgemäß. Wir sind im Augenblick dabei, die Größe des Objekts zu bestimmen. Bisher war das Licht für eine genaue Messung zu schwach.
0: Wie groß ist die Entfernung?
3: 280 Kilometer. Relativ zum Objekt haben wir noch eine Geschwindigkeit von 200 Meter pro Sekunde. Wir bremsen gleichmäßig ab, sodass wir bei der Landung die Geschwindigkeit 0 haben. Doch etwas ist sehr merkwürdig.
0: Was denn?
3: Objekt X-115 ist vollkommen rund, genau kugelförmig. Das ist meines Wissens der einzige Körper dieser Größenklasse, der so aussieht.
0: Sie haben bisher nur Planetoiden unseres Systems zu Gesicht bekommen. Das sind durchweg Bruchstücke eines ehemals großen Körpers, vollkommen unregelmäßige Eisen- oder Felsbrocken. X-115 ist ein eigenständiger kleiner Weltkörper. Warum sollte er nicht kugelrund sein?
3: Moment, eben wird die Größe durchgegeben.
0: Ja?
3: Ich wiederhole, Durchmesser 2,8 Kilometer. Durchmesser 2,8 Kilometer.
0: Danke, Clark.
1: 6. Mai 2052, 8.30 Uhr.
0: Lassen Sie sich nicht stören, Mart. Beobachten Sie weiter. Was schreiben Sie gerade auf?
4: Die Rotationszeit, Kapitän. Ein ovaler Krater ist bisher die einzige Einzelheit, die auf der Oberfläche zu erkennen ist. Gerade an der Grenze der Sichtbarkeit. Ich komme auf 8 Minuten 52 Sekunden für eine Achsendrehung.
0: So wenig? Was meinen Sie, Whitman?
5: Ja, ich sehe das Kraterloch. Man kann übrigens noch andere, kleinere Meteortrichter erkennen. Die glatte Rundung des Sternchens ist recht eigenartig.
0: Gehen Sie bitte nach unten, Whitman. Prüfen Sie die Einstellung des Landecomputers nach. Für den Landetrupp teilen Sie Martinik ein. Er soll sich die 6 Männer nehmen, mit denen er damals das Landemanöver D2 auf Phobos geübt hat. In 20 Minuten ist es soweit.
1: 6. Mai 2052, 8.45 Uhr.
0: Clark! Clark, warum melden Sie sich nicht? Passen Sie doch auf! Wir sind für unsere jetzige Höhe viel zu schnell! Gehen Sie sofort auf größere Höhe! Alarm! Alarm! Mensch, Alarm!
1: 6. Mai 2052, 12.30 Uhr.
0: Was ist denn los?
5: Sie sind in Ihrer Kabine, Kapitän, eben aus der Narkose erwacht. Rechter Arm gebrochen, rechtes Knie geschwollen, mindestens ein Bänderriss. Musste beides in Gips packen. Sie sind mit großer Gewalt zu Boden geschleudert worden.
0: Was ist denn passiert, Doktor?
5: Die Borduhr ist so ziemlich das Einzige, was hier an Bord noch funktioniert.
6: Kapitän, wir freuen uns, dass es Ihnen gut geht.
0: Gut nennen Sie das. Also, was hat sich ereignet?
6: Wir sind auf X-115 aufgeknallt, dass die Fetzen flogen.

0: Wie ist denn das möglich? Die Landung auf einem schwerelosen Weltkörper haben wir doch dutzende Male geübt.
1: Der Landecomputer war richtig programmiert für Landung auf einem schwerelosen Weltkörper. X-115 ist tatsächlich schwerelos, aber wir merken zu spät, dass er ein 100-mal stärkeres Magnetfeld hat als die Erde, wenn auch nur auf allernächste Entfernung. So wurden wir die letzten paar hundert Meter vor der Landung mit 2G-Beschleunigung zu Boden gerissen. Da die Außenhaut unseres Raumkreuzers besteht doch aus hochmagnetischem Stahl. Die Bremsraketen konnten unsere Geschwindigkeit nur noch wenig vermindern. Wir prallten auf.
0: Weiter?
1: Dadurch, dass wir eine 100 Meter lange Furche in die knapp 2 Meter dicke faserige Schicht rissen, die die Oberfläche bedeckt, wurde die zerstörende Energie allmählich aufgezehrt. So sind wir davongekommen.
0: Was heißt davongekommen?
1: Von den Überlebenden sind 16 mehr oder weniger schwer verletzt. Nur 11, wir beide und der Doktor eingeschlossen, sind durch Zufall unverletzt geblieben.
0: Und das Raumschiff?
1: Der untere Teil ist zusammengestaucht. Die Radarantenne weggerissen. Der Bug verformt und alles, was zerbrechlich ist. Sogar die Fernrohre sind kaputt. Nur Luftschleuse und Atemluftgenerator sind noch in Ordnung. Funksender und Empfänger können wir hoffentlich mit Bordmitteln reparieren.
0: Ist das Raumschiff verankert?
1: Nicht nötig. Wir kleben fester als eine Fliege auf der Leimtüte.
0: So. Danke. Was ist mit den Landebooten?
1: Scheinen heil zu sein. Aber mit denen kommen wir nicht zurück zur Erde. Zu kleiner Aktionsradius.
0: Und unsere Bomben?
1: Die Wasserstoffbomben sind ja gegen Erschütterung gut isoliert oben in der Schiffsmitte gelagert und unbeschädigt.
0: Dann können wir also unseren Auftrag erfüllen. Ich fühle mich doch ziemlich angeschlagen und möchte schlafen. Ein paar Tage werde ich wohl brauchen, bis ich in Ordnung bin. Whitman, übernehmen Sie so lange das Kommando. Erkunden Sie vor allem, wo man die Bomben anbringen kann, damit sie die größte Wirkung haben.
2: 6. Mai 2052, 15 Uhr.
3: Ich melde mich zurück, Oberleutnant.
1: Gut, Costello. Was bringen Sie da für Platten mit?
3: Die ganze Oberfläche ist mit solchen fingerdicken quadratischen Platten bedeckt. Wir haben sie unmittelbar neben dem Raumschiff losgebrochen. Wegen der angelöteten Silberdrähte halte ich sie für Sonnenzellen.
1: Sie haben recht. Es ist eine unglaubliche Tatsache.
3: Ja, die Platten bedecken eine helle, faserige Schicht. Ungefähr wie Asbest. Mhm. 1,80 Meter dick. Darunter kommt hartes Metall. Ich habe diesen Brocken hier als Probe mitgebracht.
1: Ah ja, offenbar Eisen oder Stahl. Ich lasse es untersuchen. Ist diese Eisenschicht überall vorhanden?
3: Soweit wir feststellen konnten, ja.
1: Dann wissen wir, woher der Magnetismus stammt. Eine eiserne Kugel, die in 9 Minuten um ihre Achse wirbelt, muss ein Magnetfeld erzeugen, das alle Vorstellungen übertrifft.
3: Aber bei dieser regelmäßigen Beschaffenheit der Oberfläche ist es doch unzweifelhaft.
1: Na, sprechen Sie es ruhig aus, dass dieser Weltkörper künstlich ist, ein Kunstprodukt. Gebaut von Intelligenzen, die mehr können als wir. Und die müssen wir finden. Oder wenigstens ihre Spuren.
3: Soll ich mit meinen 3 Männern noch mal hinausgehen?
1: Nein, jetzt geht Oberrat Martinek auf Erkundung.
2: 6. Mai 2052, 19 Uhr.
4: Melde mich mit meinem Trupp zurück.
1: Also erzählen Sie, Martinek. War wohl recht schwer, sich auf diesem kleinen Ball zurechtzufinden und zu bewegen.
4: Wir haben uns nach dem Stern Capella orientiert, der hier am Himmelspol steht. Und das Laufen macht überhaupt keine Schwierigkeit. Wir glaubten erst, dass wir bei jedem Schritt Luftsprünge machen würden, wie auf Phobos. Aber man läuft eher wie durch nassen Lehm. Die Sohlen der Raumanzüge mit den Stahldrahteinlagen kleben am Boden.
1: Wie ist Ihnen die rasche Drehung bekommen?
4: Es ist ein verrückter Weltkörper. Man meint immer, am höchsten Punkt einer Kuppel zu stehen, über der sich alle 9 Minuten der ganze Sternenhimmel mit unserer kleinen Sonne dreht. Man muss zu Boden blicken, darf nicht zum Himmel schauen, sonst wird einem übel.
1: Was haben Sie nun erkundet? Haben Sie Ihr Ziel, den dunklen Fleck, erreicht?
4: Ja, die angegebene Richtung stimmte ungefähr. Er liegt etwa 700 Meter von hier.
1: Und was ist der dunkle Fleck?
4: Ein Loch, ein unregelmäßiger ovaler Abgrund, der schräg in eine unabsehbare Tiefe führt, etwa 20 Meter breit und doppelt so lang. Offenbar Einschlag eines Großmeteors, der alle Schichten durchschlagen hat.
1: Schichten, sagen Sie?
4: Ja, sie sind im Einschlagloch gut zu erkennen. Unter der faserigen Oberflächenschicht kommt die rund 10 Meter dicke Eisenschicht. Darunter wieder eine helle. In größerer Tiefe konnten wir nichts mehr erkennen. Erst wollte ich ein Stück hinunterklettern, unterließ es aber. Die Wände sind steil und glatt, man müsste sich abseilen. Soll ich mit meinem Trupp nochmal hingehen?
1: Nein, vorerst nicht.
2: 7. Mai 2052, 3 Uhr.
1: Ah, hier finde ich Sie, Doktor. Wie geht's dem Kapitän?
5: Nicht besonders gut. Er hat einen Schock und einen Schuldkomplex.
1: Wie meinen Sie das?
5: Ich habe gehört, was er im Fieber redete. Er fühlt sich schuldig an dem Unglück des Schiffes, weil er das Landemanöver nicht persönlich geleitet hat.
1: Das ist doch Unsinn. Kein Mensch konnte das überstarke Magnetfeld voraussehen.
5: Tja, mag sein, aber reden Sie ihm das mal aus. Er hat die Absicht, hier auf diesem Weltkörper zu bleiben, wenn er gesprengt wird. Er will sein Schiff nicht verlassen.
1: Ja, was tut man dagegen? Soll ich ihn mit Gewalt daran hindern?
5: Ich habe schon etwas getan. Werde ihn für einige Tage, bis das Fieber vorbei ist, in Dauerschlaf halten. Das ist die beste Methode, einen Schock, um solche psychischen Zustände zu überwinden. Vielleicht denkt er anders, wenn er aufwacht.
1: Naja, hoffen wir es. Ich danke Ihnen, Doktor. Ich will mal nach den Nachrichtenleuten sehen. Na, wie steht's bei Ihnen, Clark?
6: Sie sehen doch, dass wir beide, Frank und ich, seit 15 Stunden ununterbrochen an der Instandsetzung arbeiten. Verdammtes Pech, dass die Funkstation im Unterteil des Schiffes liegt. So bekamen wir den Stoß aus erster Hand. Alles, was irgendwie zerbrechen oder abreißen konnte, ist kaputt. Trotz der besonderen Isolierung und Abdichtung des Funkraums.
1: Und wie weit sind Sie?
6: Ja, ich denke, dass wir noch mal 15 Stunden brauchen.
1: Ja, Sie haben doch noch Goldstein.
6: Ach, der liegt doch mit gebrochenem Oberschenkel und ein paar Rippenbrüchen in Gips. Dabei ist er noch besonders glücklich davon gekommen. Denn er hatte während der Katastrophe hier unten Dienst.
1: Ja, Clark, ich gehe jetzt für ein paar Stunden nach draußen. Während dieser Zeit sind Sie also der Dienstälteste an Bord.
6: Muss das sein. Was gibt's denn auf dieser kahlen Eisenkugel noch zu erkunden?
1: Über Ihren Schaltungen und Transistoren haben Sie anscheinend vergessen, dass dieser Eisenball in 11 Tagen auf die Erde knallt, wenn wir ihn nicht sprengen. Es handelt sich um die Anbringung der Sprengladung. Dafür kommt nur das merkwürdige Einschlagloch in Frage und das muss ich mir selbst ansehen. Haben Sie ein Tonbandgerät hier?
6: Das funktioniert nicht im starken Magnetfeld.
1: Ach, richtig. Ja, dann machen Sie bitte ein paar Notizen. Mir liegt viel daran, dass Sie sofort einen Spruch durchgeben, sobald der Sender wieder in Ordnung ist.
6: Wenn es uns während Ihrer Abwesenheit gelingen sollte.
1: Also, an Kommando der Raumflotte. Kleiner Kreuzer Albatros erreichte 6. Mai 9 Uhr Objekt X-115. Bei der Landung geriet der Raumkreuzer überraschend in ein überstarkes Magnetfeld, das den kleinen Weltkörper umgibt. Wurde beim Aufprall stark beschädigt. Ist nicht mehr bewegungsfähig. Von den 27 Überlebenden sind 16 durch Arm-, Bein- und Rippenbrüche verletzt. Darunter Kapitän Davis. Führen aber unsere Aufgabe auf jeden Fall zeitgerecht durch. Vor der Sprengung werden wir mit den beiden unbeschädigten Landebooten X-115 verlassen, bitten um Entsendung eines Raumschiffs, das uns aufnimmt. X-115 ist ein künstlicher Planetoid. Doch bisher fanden sich keine Spuren, die Rückschlüsse auf die Erbauer und ihre Herkunft zulassen. Wittmann, Oberleutnant.
2: 10. Mai 2052, 14.30 Uhr.
7: Sie, Doktor? Kommen Sie mit, der Kapitän ist aufgewacht und will Sie sprechen.
1: Wie geht's ihm denn?
7: Er ist fieberfrei.
0: Da sind Sie ja, Wittmann. Warum habt ihr mich so lange schlafen lassen? Volle 4 Tage, sagt der Doktor.
1: So ein Dauerschlaf ist das beste Mittel, die Heilung zu beschleunigen.
0: Gibt's was Neues?
1: Ja, das kann man wohl sagen. Wir haben nun wenigstens ein ungefähres Bild von dieser fremden Welt.
0: Was gibt's denn so Besonderes auf diesem Fels- oder Eisenbrocken, außer dass er kugelrund ist?
1: Lässt sich in 2 Sätzen nicht auseinandersetzen. Ist ziemlich sensationell. Hat Ihnen der Doktor nichts gesagt?
5: Ich wollte ihn nicht vorgreifen, Wittmann.
0: Eure Erkundung interessiert mich erst in letzter Linie. Erst beantworten Sie mir die Frage, wie es mit den Sprengvorbereitungen und den Nachrichtenverbindungen steht.
1: Die Nachrichtenverbindungen sind unsere große Sorge. Clark und Frank haben sich alle Mühe gegeben, besser gesagt unermüdliche, aufopfernde Arbeit geleistet und nach 3x24 Stunden Sender und Empfänger wieder in Ordnung gebracht. Und nun funktionieren sie trotzdem nicht.
0: Das ist doch nicht Ihr Ernst.
1: Der Ruf geht aus der Antenne hinaus. Clark hat fast pausenlos gesendet, aber niemals ist von der Gegenstelle auf dem Mond etwas bestätigt worden. Andererseits hören wir in unserem Empfänger kein Sterbenswort von der Erde oder von anderen Raumschiffen. Allmählich ist uns der Grund klar geworden. Das Magnetfeld fängt uns hier die Energie weg, schwächt die elektromagnetischen Wellen. Hätten wir einen Physiker an Bord, dann würde er uns gleich gesagt haben, dass es so sein muss.
0: Also ahnt niemand beim Oberkommando der Raumflotte, in welcher Lage wir uns befinden?
1: Nun, man wird sich Gedanken machen. Warum wir uns nicht melden, wird einen anderen Raumkreuzer oder mehrere entsenden, die nachsehen sollen, was mit uns los ist.
0: Schon, man wird sich Gedanken machen, aber weiß der Himmel mit welcher Verzögerung. Wenn es das Unglück will, stehen andere Raumkreuzer nicht so rasch zur Verfügung. Und falls sie kommen, können wir nicht mehr Verbindung mit Ihnen aufnehmen. Sie nicht warnen. Sie werden bei der Landung ebenso in den magnetischen Mahlstrom hineingerissen wie wir. Und womöglich an dieser Kugel zerschellen.
1: Gewiss, das ist die schlimmste Möglichkeit. Aber es ist denkbar, sogar wahrscheinlich, dass unsere Funkwellen durch das Magnetfeld nicht ausgelöscht, sondern nur geschwächt werden. Dass wir also mit den Raumkreuzern doch Verbindung bekommen, wenn sie in der Nähe sind. Ich habe unsere Funkstelle doppelt besetzt, damit wir ja nicht einen Ruf überhören.
0: Sind die Sprengbomben angebracht?
1: Nein. Ich habe dazu einen besonderen Vorschlag. Die Albatros wird doch nie wieder flott. Wenn wir die Wasserstoffbomben da zur Explosion bringen, wo sie sich jetzt befinden, genügt das, um den ganzen Planetoiden einen solchen Stoß zu geben, dass er weit genug aus seiner Bahn geworfen wird und kein Unheil mehr anrichten kann. Clark hat es durchgerechnet, es geht. Die Albatros liegt sogar an einer günstigen Stelle.
0: Daraus wird nichts, mein Lieber. Sollen wir etwa riskieren, dass riesige Gebiete in Europa oder Nordamerika vernichtet werden, weil Clark einen Rechenfehler gemacht hat?
1: Dann darf ich mich wohl abmelden. Es gibt noch ein paar dringende Angelegenheiten zu erledigen.
0: Was soll denn das heißen? Ich dachte, Whitman wollte noch von seinen Erkundungen berichten. Was sagen Sie dazu, Doktor? Das ist doch ein unerhörtes Benehmen mir gegenüber.
5: Tja, dass Sie mich fragen, Kapitän, darf ich offen meine Meinung sagen. Whitman hat natürlich Gründe für seinen Vorschlag. Sie haben ihn ja damit nicht zu Wort kommen lassen. Und sein Benehmen, er ist kein Roboter, sondern ein Mensch mit Stimmungen und Launen, der in den letzten 4 Tagen Unglaubliches geleistet hat, kaum zum Schlafen gekommen ist. Da gibt es schon mal eine Explosion.
0: Ja, vielleicht haben Sie recht. Das hätte ich berücksichtigen sollen. Was hat es denn nun mit dieser Erkundung auf sich?
5: Martinek und Castello warten draußen. Whitman hat sie kommen lassen. Sie haben den größten Teil der Erkundung durchgeführt. Können Sie herankommen?
0: Ja, bitte.
7: Kommen Sie bitte. Castello, Martinek, setzen Sie sich.
5: Der Kapitän weiß von unseren Erkundungen noch gar nichts. Sie müssen also ganz von vorn anfangen. Sagen wir, mit dem ersten Einstieg in den großen Einschlagtrichter.
3: Oberleutnant Whitman war doch dabei.
5: Berichten Sie trotzdem.
3: Wir waren zu viert und erreichten das große Einschlagloch auf dem markierten Wege ohne Zwischenfall. Das mitgenommene Seil wurde um einen Vorsprung geknotet. Ich selbst und Conti seilten uns nacheinander in die Tiefe ab. Es ging besser, als wir vermutet hatten. Das Seil stand kaum unter Zug. Wir erwarteten, dass sich das Loch verengen würde. Stattdessen erweiterte es sich wieder. Dann erlebten wir das sonderbare Phänomen, dass alles auf dem Kopf stand. Was eben noch oben, lag jetzt zu unseren Füßen. Mit der Taschenlampe signalisierte ich und Oberleutnant Whitman kam nach. Ein Mann blieb oben am Seilende.
5: Die Ursache der Erscheinung, von der Castello eben redete, ist, dass die Schwerkraft die Richtung wechselt. Oben auf der Oberfläche wirken Fliehkraft und magnetische Anziehung in entgegengesetzter Richtung. Im hohlen Inneren des Sterns dagegen in gleicher Richtung. Sie drückten uns mit etwa Erdschwere an den Boden.
0: Was haben Sie gesagt? Im hohlen Inneren?
5: Ja, es hat uns alle nicht schlecht erschüttert, als wir es erfuhren. Weiter, Castello.
3: Wir kletterten also aufwärts bis zum oberen Rand eines flachen Kraters, den der Meteoreinschlag, nur um einen solchen konnte es sich ja handeln, an der Innenfläche dieser Hohlwelt aufgeworfen hatte. Das Material zu unseren Füßen war nicht mehr Eisen, sondern grobes Steingeröll. Vermischt mit verbogenen stählernen Trägern, scharfkantigen Glas- und porzellanartigen Massen, Fetzen von Kunststoff und Metallblech. Immer neue Entdeckungen machten wir, fanden zerrissene Rohre und Drähte, Teile großer Metallgefäße. Am oberen Kraterrand beleuchteten unsere Blendlaternen das Gelände nicht weiter als 50 Meter, rissen Trümmerschutt und fantastische Ruinen aus der Nacht. Der Oberleutnant ging mit einem von uns weiter in Richtung auf einen riesigen Turm.
5: Ich war später unten und habe ihn gesehen. Es war ein gewaltiger, hohler Turm, der sich nach oben verjüngte. Der dicke Beton seiner Wandung war heruntergefallen und bildete einen Trümmerberg. Stehen geblieben war die gitterförmige, stählerne Stützkonstruktion, in deren Innern 4 getrennte Rohre vielleicht, Liftschächte, jetzt fantastisch verkrümmt nach oben liefen, in unabsehbarer Höhe. Wohlverstanden, wenn ich Höhe sage, meine ich die Richtung nach dem Mittelpunkt dieser Hohlwelt. Zu dieser Zeit mussten die Männer die Erkundung abbrechen, weil ein Unfall dazu zwang.
3: Ja, einer von unseren Leuten, Wilkie, fiel so unglücklich in einen Scherbenhaufen, dass ein scharfkantiges Bruchstück den Stoff seines Raumanzuges zerschnitt. Glücklicherweise konnten wir das Bein rasch genug abbinden.
5: Und ich hatte einen neuen Patienten, Erfrierungen 3. Grades und Entzündung. Aber er ist schon wieder ganz munter. Es besteht keine Gefahr.
0: Wir stehen also vor der Tatsache, dass wir es mit einer ehemals bewohnten Hohlwelt zu tun haben. Künstlich hergestellt von intelligenten Wesen aus dem Weltall, die uns technisch weit überlegen sind. Das ahnte ich allerdings nicht.
5: Wir haben uns in der verflossenen Zeit schon so sehr an diesen Gedanken gewöhnt, dass er zum Alltag gehört. Aber nach der ersten Erkundung konnte niemand Schlaf finden. Whitman hat sofort die Festigkeit der Schale der Hohlwelt berechnet und kam auf eine astronomische Zahl. Um die eingetretene Katastrophe zu erklären, muss man annehmen, dass ein Eisenmeteor von rund 40.000 Tonnen den Planetoiden derart unglücklich traf, dass seine Geschwindigkeit sich mit der des kleinen Weltkörpers summierte. So kam ein glatter Durchschlag durch die Schale zustande. Schon die unvorstellbare Erschütterung genügte, um alles Leben im Innern zu vernichten. Dazu kam, dass die Atemluft im Innern explosionsartig ins Weltall entwich.
0: Sie reden von Leben und Atemluft und haben noch nicht gesagt, woher Sie das nun wieder wissen.
5: Es war das Ergebnis der späteren Erkundungen, an denen ich selbst mehrmals teilnahm. Dies und noch einiges mehr. Wir kennen sogar die Absicht dieser Weltraumnomaden. Jetzt kommen Sie dran, Martinek.
4: Von Castello wusste ich, dass man mit Blendlaternen nur einen sehr kleinen Ausschnitt im Innern der Hohlwelt überblickt und dass große Gefahr besteht, sich zu verirren. Daher nahm ich den kleinen, tragbaren Kreiselkompass mit. Wir stiegen zu viert durch das Kraterloch ein und fanden alles wie beschrieben. Wir wollten gleich in größere Ferne vorstoßen und fanden uns nach Überklettern des Trümmerschutzes in einer Landschaft flacher Hügel und Täler, einzelner eisgefüllter Teiche. Der Boden war gefrorener Humus. Vom ehemaligen Pflanzenbewuchs war ein Werk- oder schilfähnliches Gestrüpp übrig, das bei Berührung wie Glas splitterte. Dann stießen wir auf Trümmerreste von Bauten, die an Gartenhäuschen erinnerten und keine geschlossene Siedlung bildeten, sondern regelmäßig, ja, ich möchte sagen, schachbrettförmig über das Land verstreut waren. Staunend standen wir dann vor einer weiten Arena mit vielen Stufenreihen, die so stark zertrümmert war wie das Kolosseum in Rom. Und da war es, wo wir die Mumien der ehemaligen Bewohner entdeckten.
0: Wie sahen sie aus?
4: Menschenähnlich, auf den ersten Blick. Aufrechtgehende, anderthalb Meter große Gestalten. Am menschenähnlichsten der Rumpf, mit Armen und vierfingerigen Händen. Aber auf diesem Körper sitzt ein rattenähnlicher Kopf und das ganze Geschöpf ist, mit Ausnahme der Hände, von einem dichten, schwarz glänzenden Pelz bedeckt. Fremdartig ist ein unbekanntes Fühlerorgan auf dem Kopf, zwischen den spitzen Ohren. Aber diese Beschreibung ließ sich erst nach Untersuchung vieler Mumien herausfinden, denn sie waren abscheulich entstellt, durch inneren Überdruck zerrissen.
5: Sie haben damit die Erkundung abgebrochen und wir hatten genug damit zu tun, das erst einmal zu verarbeiten. Aber danach sind sie noch 3 oder 4 Mal hinuntergeklettert und bis zum inneren Pol der Hohlwelt vorgestoßen. Berichten Sie auch gleich darüber.
4: Beim zweiten Erkundungsgang entdeckten wir die doppelt mannshohe Mauer, die in einem weiten Ring die Innenwelt gegen die ganz andere Landschaft um den Pol abschließt. Beim dritten Mal stießen wir bis zum Pol vor. Er liegt im Zentrum eines weiten, durch und durch gefrorenen Sees aus weltraumkaltem Eis. Von der Insel zum Festland führen weite Tunnelrohre mit Förderbändern über das Eis. Auf der Polinsel steigt ein wohl 100 Meter hoher, ringförmiger Hügel an, besser gesagt eine Art Abraumhalde. Direkt am Pol erhebt sich aus einem zylindrischen Rundgebäude heraus ein Turm in unabsehbarer Höhe zur leeren Mitte der Hohlwelt.
5: Danke, Martinek. Ich muss dazu noch einiges ergänzen. Ich habe das Material des Ringbergs untersucht, den Martinek eben eine Abraumhalde nannte. Es ist eine körnige Substanz, die bei der Erhitzung sich in Wasser, Sauerstoff und Stickstoff spaltet. Chemisch Hydrazinoxid. Das Zylindergebäude am Pol enthält die Verdampfungsanlage dafür.
0: An Ihrem Bericht fällt mir auf, dass Sie von Gartenhäuschen sprechen, von riesigen Türmen, von Chemikalien für Lufterneuerung, einem Meer aus Eis. Wozu dieser riesige Aufwand für ein paar hundert Bewohner?
5: Genau das haben wir uns auch gefragt. Dieses Missverhältnis fiel uns nach den ersten Patrouillen auf, bis sich das Rätsel auf ganz unerwartete Weise löste. Darüber berichten Sie am besten selbst, Castello.
3: Ja, ich hatte den Auftrag, zum entgegengesetzten inneren Pol der Hohlwelt vorzustoßen. Da sah es auch nicht anders aus, als in der Gegend, die Martinek durchstreift hatte. Begrenzende Mauer, Eismeer, Polinsel und Turm. Zum Verwechseln ähnlich. Auf dem Rückweg aber kam die große Überraschung, als wir eines der Gartenhäuschen näher untersuchten. Wir entdeckten darin einen in die Tiefe führenden Schacht mit einer metallischen Leiter.
0: Kletterten hinunter und fanden eine Siedlung unter dem Boden.
3: Siedlung ist ein viel zu schwaches Wort. Nein, einen ungeheuerlichen Wabenbau. In jedem Stockwerk, alle 4 Meter, liefen von unserem Schacht 4 Flure in die verschiedenen Richtungen. Auf jedem Flur, beiderseits in gleichem Abstand, Türen. Nach 10 Türen kommt ein langer Quergang. Hinter den Türen liegen Wohnungen, in denen auch Menschen wohnen könnten. Ein vollkommen gleichförmiger, kubischer Wabenbau, bis ins Letzte genormt. Dies alles wiederholte sich in 36 Stockwerken nach der Tiefe. Allerdings war dieser Überblick nicht so leicht zu gewinnen, denn das Licht unserer Lampen reichte nicht weit. Und der Schutt der Wände und Decken, die Trümmer der Einrichtungen, bedeckten 1/2 Meter hoch Flure und Wohnungen. Staub wirbelt bei jedem Schritt auf. Wir hatten es eilig, umzukehren, um unsere unglaubliche Entdeckung zu melden.
0: Demnach war die Landschaft, die Sie bisher für die Innenfläche der Hohlwelt hielten, nichts weiter als eine Art Dachgarten?
3: Dachgarten trifft genau den Sachverhalt. Er hat sich über der stählernen Decke des Wabenbaus verhältnismäßig am besten erhalten und war wohl als Erholungslandschaft gedacht.
8: Wir alle, die im Raumschiff noch heile Knochen hatten, wurden nach dieser Entdeckung von einer Art Fieber gepackt. Immerhin haben wir durch die weitere Erkundung ein besseres Bild bekommen. Nicht alle Stockwerke des Wabenbaus sind gleich. In jedem 4. sind die Gänge breiter. Dort finden sich die Überreste endloser Rollbänder zur Personenbeförderung. Dort gibt es auch größere Räume, anscheinend Küchen, Esssäle, Gemeinschaftsräume. Im untersten Stockwerk sind Flure und Rollbänder nochmals breiter.
0: Und die Bewohner?
8: Trotz der biologischen Verschiedenheit müssen sie uns in den Verhaltensweisen doch recht ähnlich gewesen sein. Das führte zu fast gleichen Geräten, Gebrauchsgegenständen, Maschinen. Sie lebten sicherlich in Familien zusammen. Der gesellige Trieb scheint bei ihnen viel stärker gewesen zu sein als bei uns, ähnlich dem der Termiten, Bienen, Ameisen. Für Menschen wäre ein solches bis ins Letzte genormte Kasernendasein wohl undenkbar.
0: Vielleicht lernen wir es auch noch, wenn erst mal 100 Milliarden Menschen auf der Erde leben. Wie hoch schätzen Sie übrigens die Zahl der Hohlweltbewohner?
8: Mindestens 10 Millionen.
0: In diesem kleinen Weltkörper? Das ist doch ausgeschlossen.
8: Rechnen Sie doch nach, Kapitän. Roh geschätzt nimmt der Wabenbau bei einer Breite von 1500 Metern beiderseits des inneren Äquators 10 Quadratkilometer Fläche ein. Rechnen wir für die 4-köpfige Familie mit Speise- und Aufenthaltsräumen einen Bedarf von 150 Quadratmeter, dann kommen wir bei 36 Stockwerken auf eine solche Zahl.
0: Und wie soll sich die Bevölkerung einer Weltstadt in dieser kleinen Hohlkugel ernährt haben?
8: Offenbar voll synthetisch. Denn beiderseits des Wabenbaus liegen 2 mehrere hundert Meter breite Ringe von Industrielandschaften unter dem Dachgarten. Bei den wenigen Stichproben, die unsere Erkunder machen konnten, fanden sie Riesensäle voller Rohre, Kabel, Fließbänder, Elektroöfen, Autoklaven, Rohstofflager. Wasser strömte von der angrenzenden Polregion zu, auch die Abfälle aller Art aus dem Wabenbau. Nichts ging verloren in der finsteren Republik im Innern der Kugel.
0: Haben Sie Anhaltspunkte, dass die Bewohner der Hohlwelt uns technisch überlegen waren?
8: Oh ja. Sie scheinen über antischwere Vorrichtungen verfügt zu haben. Am Grunde aller senkrechten Schächte finden sich große Platten aus unbekanntem Schwermetall, in die Kabelstränge hineinführen. Antischwere ersetzte die Lifts, denn die Bewohner sind sicher nicht mit Lasten die eisernen Leitern hochgeklettert. In Wohnungen und Sälen liegen im Schutt viele unverständliche Geräte. Ganz abgesehen von der Herstellung dieser Riesenkugel überhaupt, die unserer Technik vollständig unmöglich wäre. Die Kugel muss zudem steuerbar gewesen sein.
0: In der Fantasie sehe ich jetzt alles deutlich vor mir. Bewohner eines fernen Planeten begaben sich in dieser Hohlkugel auf die Reise, um neue Siedlungsgebiete zu suchen. Sie waren vollkommen autark. Niemand weiß, wie viele Generationen hier ihr Leben lebten und beendeten. Sie erreichten unser Sonnensystem und entdeckten die Erde. Gaben ihrem kleinen Weltkörper eine solche Richtung, dass er mit der Erde zusammentreffen musste. Natürlich nicht, um auf sie aufzuprallen. Sie wollten sich in eine Satellitenbahn begeben, aus der sie dann
8: gelandet wären, um die Erde zu erobern.
0: Ja.
8: Wir vergaßen zu erwähnen, dass wir unter dem Kuppelgebäude am südlichen Pol ein ungeheures Arsenal fanden, ein Lager von Strahlenwaffen.
0: Seit dieser Planetoid in Erdennähe war, sind mindestens 250 Jahre verflossen. Wahrscheinlich aber 20 oder 50 Mal so viel. Er läuft in 250 Jahren um die Sonne und erst jetzt stehen Planetoid und Erde in ihrem Bahn wieder so, dass sie zusammentreffen müssen. Ein gütiges Geschick hat die Erde damals vor Besetzung und Eroberung bewahrt. Wahrscheinlich geschah die Katastrophe in unserem Planetoidengürtel. Ein eisernes Geschoss von 40.000 Tonnen, die es ja dort massenhaft gibt, schlug mit großer Gewalt in die Hohlwelt ein und machte allen Plänen ein Ende. Aber Schluss jetzt mit den Träumereien.
8: Ich glaube, dass jetzt Whitman eingeschaltet werden muss.
0: Ja, natürlich. Er soll nicht den Beleidigten spielen. Holen Sie ihn.
2: 10. Mai. 1052, 16 Uhr.
0: Geben Sie mir die Hand, Whitman. Jetzt weiß ich, was Sie geleistet haben, während ich schlief.
1: Und doch haben wir in diesen 4 Tagen das Geheimnis erst angekratzt. Haben erst einen ganz oberflächlichen Eindruck bekommen. Wir wissen nicht, wie Sie Ihren Weltkörper steuerten, wie Sie die Energie erzeugten, woher Sie kamen und wie lange Sie unterwegs waren. Uns ist unbekannt, was sich hinter den Riesentürmen verbirgt, vielleicht eine Zentralstation in der Mitte der Hohlwelt. Das alles zu wissen, wäre für unsere Wissenschaft und Technik ungeheuer wichtig. Nun verstehen Sie meinen Vorschlag, Kapitän, diese Hohlwelt nur aus der Bahn zu werfen, nicht zu zerstören.
0: Whitman, Sie werden mir binnen einer Stunde einen Vorschlag machen, wo und wie Sie die Wasserstoffbomben anbringen. Und zwar im Einschlagkrater oder im Innern der Hohlwelt.
1: Ja, aber...
0: Unser Auftrag lautet, die Gefahr, die der Erde droht, auf möglichst wirkungsvolle Weise zu beseitigen. Und das werden wir tun.
1: Wie Sie wollen, Kapitän.
2: 10. Mai 2052, 18 Uhr.
1: Ich komme mit dem Sprengplan und bringe Martinek und Costello mit, die die Bomben anbringen sollen. Ich werde natürlich selbst dabei sein. Wir legen sie in die Hohlwelt an den inneren Ausgang des Einschlagloches, führen ein Kabel zur Oberfläche zu einem Empfangsgerät, das wir zurücklassen, starten mit unseren beiden Landefahrzeugen und zünden durch Funkbefehl.
0: Und wenn die Funkwellen durch das starke Magnetfeld nicht durchkommen?
1: Für diesen Fall wird eine Zeitzündung eingebaut, die eine Stunde nach unserem Start zuverlässig zündet.
0: Was wollen Sie, Clark? Wir sind in einer wichtigen Besprechung.
6: Kapitän, wenn es Ihnen irgend möglich ist, kommen Sie mit zu Goldstein.
0: Zu Goldstein? Sie meinen den überspannten Maler?
6: Es geht nicht anders. Goldstein liegt in Gips. Er hat eine Nachricht, die alle Entschlüsse ändern kann. Entsatz ist für uns unterwegs. Muss in Kürze eintreffen.
0: Also gut. Wenn Sie mich stützen, wird es gehen. Danke, danke. Was ist los, Goldstein?
9: In einem Satz, Kapitän. Ich stehe mit meiner Frau auf der Erde in telepathischem Kontakt. Schon lange haben wir so unsere Gedanken ausgetauscht. Das Malen war nur Mittel zum Zweck. Ich bin ein recht durchschnittlicher Sonntagsmaler. Es war nur die Methode, mich auf meine Frau zu konzentrieren. Wir lieben uns und waren erst ein Jahr verheiratet, als ich die große Raumreise antreten musste. Meine Frau arbeitet auf Fayal beim Oberkommando der Raumflotte und ich bei derselben Behörde als Nachrichtentechniker. Da haben wir uns kennengelernt, wussten aber nichts von dieser Fähigkeit.
0: Warum sind Sie denn nicht in Fayal geblieben?
9: Da sich mir die Möglichkeit bot, bei der Raumflotte zu dienen und diese Reserveübung auf Albados abzuleisten, habe ich es natürlich getan. Meine Berufsaussichten wären dadurch verbessert, es war schon festgelegt, ehe wir heirateten.
0: Ihre Gedanken gingen intensiv zu Ihrer Frau und dabei entdeckten Sie diese Gabe.
9: Ganz richtig. Vor einem Monat saß ich abends allein in meiner Kabine und zeichnete sie nach dem Gedächtnis. Die Außenwelt versank. Ich konzentrierte mich auf ihre Züge, die unter meinen Zeichenstiften Leben anzunehmen schienen. Plötzlich hörte ich ihre Stimme. »Was ist, Ephraim? Bist du wieder da? Warum weckst du mich?« Automatisch gab ich Antwort. Wir unterhielten uns über unbedeutende Dinge des Alltags, dass es ihrer Mutter jetzt besser ginge und Ähnliches. Verabredeten, 24 Stunden später wieder auf dieselbe Weise zu plaudern. Erst nachträglich kam bei mir die Furcht, ich könnte verrückt sein. Was ich gehört hatte, konnte gut von mir selbst zusammenfantasiert sein. Aber am nächsten Abend malte ich doch wieder das Gesicht. Wieder gelang mir die Verständigung. Von Nacht zu Nacht sogar besser. Wir strebten danach, uns gegenseitig zu beweisen, dass es nicht nur Halluzination sei, verfielen darauf, dass sie mir die neuesten Fernsehnachrichten durchsagte, die wir wegen der Entfernung von mehreren Lichtstunden hier auf dem Raumschiff noch nicht kennen konnten. Trotzdem bin ich mit den Skrupeln nicht fertig geworden. Es ist doch immer noch ein etwas anrüchiges Gebiet. Hatte auch Angst, dass meine Frau unvorsichtig etwas davon erzählen könnte.
0: So absurd ist es gar nicht. Telepathische Verbindung hat man oft genug ausprobiert, in U-Booten oder Raumschiffen. Aber sie ist unsicher, unzuverlässig. Kommt daher als reguläres Nachrichtenmittel nicht in Frage.
9: Nach der Katastrophe dauerte es Tage, bis mir die Verständigung mit meiner Frau wieder gelang. Die Kameraden besuchten mich. Ich hörte von den Ergebnissen der Erkundung, davon, dass wir absolut keine Verbindung zur Außenwelt haben, dass man den Planetoiden sprengen müsste. Da sprach ich mit meiner Frau, sagte ihr, sie solle zum Oberkommandierenden der Raumflotte, zum Generaladmiral, selbst gehen und ihm unsere verzweifelte Lage schildern. Habe ich falsch gehandelt?
0: Das nicht, aber Sie hätten längst mich oder einen der Offiziere ins Vertrauen ziehen müssen. Aber das ist jetzt belanglos. Wie kam denn Ihre Frau an den Flottenchef heran?
9: Sie arbeitet ja schließlich in seiner Dienststelle.
0: Und welche Nachricht haben Sie jetzt von Ihrer Frau?
9: Vorhin, vor einer halben Stunde, gab sie durch, Die ganze zweite Raumflotte unter Admiral Howard sei zu uns unterwegs. Müsste eigentlich schon hier sein. Sie werden Funkverbindung aufnehmen.
0: Was gibt's, Frank?
10: Wir haben Kontakt mit der Raumflotte, Kapitän.
0: Schalten Sie den Empfänger zu uns herein.
10: Admiral Howard an Kapitän Davis. Sind durch Telepathie über Ihre Lage im Bilde. Befinden uns in einer Satellitenbahn über dem Planetoiden außerhalb der magnetischen Zone. Starten Sie baldmöglichst mit den Landebooten. Sorgen Sie dafür, dass Ihre Wasserstoffbomben am jetzigen Platz im Raumschiff Albatros aus sicherer Entfernung gezündet werden. X-115 soll aus der Bahn geworfen, aber möglichst wenig beschädigt werden. Das ist ein Befehl des Oberkommandos. Albatros, bitte melden Sie sich.
11: Hier ist SR Kultur, die Hörspielzeit, und Sie haben gerade Objekt X-115 von Richard Koch gehört. Regie geführt hat Peter Buck. Technische Realisation Eduard Kramer und Marie-Louise Mattis. Es sprachen Fritz Brünske, Eberhard Johoff, Erich Herr, Wilkit Kreuell und viele weitere. Das Hörspiel ist eine Produktion des Saarländischen Rundfunks aus dem Jahr 1969. Das Stück am kommenden Sonntag ist im wahrsten Sinne des Wortes bewegend. Auf der Strecke bleiben, geschrieben von David Hare, handelt von der misslungenen Privatisierung der Bahn in Großbritannien. Das Stück basiert auf Fakten. Hare hat dafür Schienenarbeiter, Politiker und Überlebende der vier schweren Bahnunfälle befragt, die mit der Privatisierung in Verbindung stehen. Herausgekommen ist ein vielstimmiges Hörspiel, in dem alle Positionen zu Wort kommen.
12: Mein Gott, also wir wollen mal ehrlich sein. Jeden Tag gibt es Tote auf unseren Straßen. Kein Mensch sagt was. 3450 Menschen sterben im Straßenverkehr jedes Jahr. Und dann sterben mal vier durch einen Eisenbahnunfall und plötzlich sind wir in der Krise. Und warum? Weil sie ein Symbol ist. Und für was? Für nationales Scheitern, dafür. Für alles, was hier in diesem Land nicht stimmt.
13: Überall hängt dieses Plakat. 99% der Londoner U-Bahn-Angestellten sind Opfer von Beschimpfungen. Ich muss schon sagen, eine eindrucksvolle Statistik. Deutlich besser als ihre Pünktlichkeitsrate.
12: Sag mir mal einer, warum die Eisenbahn ein Symbol ist und der Straßenverkehr nicht.
13: Keiner, heißt es, keiner hat das Recht, einen Mitarbeiter der Londoner U-Bahn anzugreifen. Verstehe ich nicht.
12: 3450 sind keine Krise, vier sind es.
13: Ich hätte gedacht, dass es eine der wenigen noch verbleibenden Quellen zur Zufriedenheit der geplagten Reisenden wäre, Bahnangestellten eins auf die Nase zu geben.
11: Auch wenn das Stück in Großbritannien spielt, wenn Sie in Deutschland schon mal Bahn gefahren sind, dann werden Sie in diesem absurd-ironischen Hörspiel mit Sicherheit einiges wiedererkennen. Sie hören es, wenn Sie mögen, ab übermorgen in ARD Sounds im Hörspielspeicher oder am nächsten Sonntag um 17.04 Uhr auf SR Kultur in der Hörspielzeit. Ich bin Marie Kriebelbauer und ich wünsche Ihnen noch einen schönen Sonntagabend und dass Sie morgen gut in die neue Woche starten. Bis zum nächsten Mal.

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1: 18 Uhr. In diesen Minuten schließen in Sachsen-Anhalt die Wahllokale. Vor einer Stunde hatten gut 76% der Berechtigten ihre Stimme abgegeben. Die Prognose von Infratest DIMAP fasst Volker Roth zusammen.
2: Klarer Wahlsieger ist die AfD. Nach der Prognose von Infratest DIMAP erreicht sie 44,5% und hat ihren Stimmenanteil mehr als verdoppelt. Dahinter die CDU, aber mit 18,5% hat sie ihr Ergebnis im Vergleich zu 2021 halbiert. Im Magdeburger Landtag sicher vertreten sind außerdem die Linke mit 9,5%, die Grünen mit 9% und die SPD mit 8%. Das BSW liegt in der Prognose bei 5%. Das könnte für den Einzug in den Landtag reichen oder nicht. Die bisherige Regierung aus CDU, SPD und FDP kann auf keinen Fall weitermachen, da die FDP nur auf 2% der Stimmen kommt und nicht mehr im Landtag vertreten sein wird.
1: Die US-Unterhändler Witkow und Kushner befinden sich für ein Treffen mit dem ukrainischen Präsidenten Selenskyj in Kiew. Dabei sollen neue US-Vorschläge für eine Beendigung des Ukraine-Krieges erörtert werden. Witkow und Kushner hatten gestern bereits in Moskau mit Präsident Putin verhandelt. Weitere Informationen von Florian Kellermann.
3: Es sei sehr gut, dass der Besuch stattfinde, sagte der ukrainische Präsident Volodymyr Selenskyj unmittelbar vor den Gesprächen mit den Trump-Unterhändlern. Die Gespräche würden in zwei Runden stattfinden, so Selenskyj. In der zweiten Runde auch mit Vertretern europäischer Staaten. Während Witkow und Kushner schon mehrmals in Moskau zu Gesprächen waren, ist es nun ihr erster Besuch in Kiew. Die Beobachterinnen und Beobachter in der Ukraine schätzen die Chancen von Trumps Unterhändlern, den Friedensprozess voranzubringen, allerdings als gering ein. Ihre Begründung: Der russische Staatschef Wladimir Putin gehe weiterhin davon aus, dass er seine Ziele im Krieg erreichen könne.
1: Nach einem Brand in unmittelbarer Nähe zur Louis-Braille-Schule in Lebach am gestrigen Nachmittag wird wegen Brandstiftung ermittelt. Nach Angaben der Polizei war das Feuer in einem mit Sperrmüll gefüllten Container direkt neben der Schule ausgebrochen. Es konnte jedoch gelöscht werden, bevor die Flammen auf das Schulgebäude übergriffen. Nach aktuellem Ermittlungsstand geht die Polizei von Brandstiftung aus. Sie sucht nach verdächtigen Personen, die sich gestern gegen 14.30 Uhr auf dem Schulgelände aufgehalten hatten. In 6 Gemeinden nördlich von Kaiserslautern ist am Morgen der Strom ausgefallen. Nach einem Bericht des SWR war darunter auch die Stadt Otterberg. Die Pfalzwerke haben demnach die Leitungen nach rund einer Stunde wieder ans Netz gebracht. Hinweise auf eine gezielte Manipulation gebe es nicht. Dem Bericht zufolge ist die Ursache des Stromausfalls noch unklar. Kimi Antonelli hat den großen Preis von Italien gewonnen. Der WM-Führende im Mercedes setzte sich vor seinem Teamkollegen George Russell sowie Max Verstappen im Red Bull durch. Antonelli ist der erste Italiener seit 60 Jahren, der das Heimrennen gewinnt. Nico Hülkenberg kam in seinem Audi als 12. ins Ziel. In der Fußball-Bundesliga hat der Hamburger SV sein erstes Heimspiel deutlich verloren. Die Mannschaft unterlag gegen den FSV Mainz mit 0:5. Damit ist der HSV vorerst Tabellenletzter. Mainz liegt derzeit auf Platz 4. Und das waren die Nachrichten mit Marc Langels. 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Das Wetter: am Abend und in der Nacht zunehmend dicht bewölkt und vereinzelt Regen, Abkühlung auf 18 bis 13 Grad. Morgen wieder meist sonnig und sehr warm bei bis zu 32 Grad. Die Aussichten: Dienstag wechselhaft mit Sonne, Wolken und Regen. Die Zeit 18.04 Uhr.
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4: An diesem Sonntag begrüßt ihr dazu Jochen Marmit, und das hat unter anderem auch den Grund, dass wir heute in der Sendung Voyage natürlich auf der einen Seite Ihnen Musik aus der Welt präsentieren wollen, auf der anderen Seite aber nach Sachsen-Anhalt schauen, wo heute gewählt worden ist. Und weil es eben eine ganz besondere Landtagswahl ist, haben wir für Sie die aktuellsten Prognosen, Hochrechnungen und Entwicklungen, Reaktionen auf Wahlergebnisse, Sitzverteilung und die Landtagswahl in Sachsen-Anhalt insgesamt. Im Laufe dieser Sendung bis 20 Uhr. Schön, dass Sie uns zuhören.

Manu Chao mit Desaparecido, den Titel hier bei SR Kultur Voyage. Im Moment haben wir eine Prognose von der Landtagswahl in Sachsen-Anhalt. Und man kann sie so zusammenfassen, die AfD gewinnt erstmals eine Landtagswahl, und zwar die in Sachsen-Anhalt, erreicht laut ARD-Prognose ein Rekordergebnis von 44,5%, Zuwachs von über 23%. Die CDU im Gegenteil halbiert sich fast, verliert deutlich auf 18,5%. Linke, Grüne und SPD ziehen sicher ins Parlament ein, laut Prognose. Das BSW muss noch zittern. So die aktuelle Prognose, die sich natürlich ein klein bisschen nochmal verändern kann, wenn die erste Hochrechnung dann kommt, wenn Sie hier darüber informiert bei SR Kultur. Wir sind heute mit einem besonderen Blick nach Magdeburg und Sachsen-Anhalt. In Voyage machen wir weiter mit Carminho. Sie ist portugiesische Fado-Sängerin und mit 42 Jahren schon die Hälfte ihres Lebens auch auf der Bühne aktiv. Nächsten März ist in Köln in der Philharmonie live zu erleben. Und da geht's natürlich um Fado aus Portugal. Carminho mit O Grande Amor.

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Ihr hört man einfach gerne zu, finde ich. Elida Almeida, Lebam Kubo, so hieß dieser Titel. Elida Almeida, Jahrgang 1993, auf dem Kapverden-Archipel auf der Insel Santiago geboren. Und sie hat ihre frühe Kindheit, wie sie mal erzählt hat, ohne Elektrizität oder irgendwelche Besonderheiten verbracht. Da war ganz viel Musik mit drin. Sie hat in der Kirche gesungen, sie hat dem Radio durchaus gelauscht und sie hat dann daran gearbeitet, relativ schnell selbst Musik zu machen. Und diesen Titel, den wir da gerade gehört haben, hier bei SR Kultur Voyage, der ist von Fuana Batuque. Das sind spezielle Rhythmen, die zunächst von Sklaven auf die Kapverden gebracht wurden, die sich natürlich ein klein bisschen weiterentwickelt haben, genutzt diese Rhythmen. Und wie ich finde, ist das mittlerweile sehr schön umgedeutet in eine lebensfrohe Rhythmik von den Kapverden bei Elida Almeida. Sie hat im Jahr 2012 Oradochi oder Margosh ihr erstes Album rausgebracht und schon kurz darauf hat sie auf den Bühnen der Welt gestanden, also über die Kapverden hinaus. Und Quebrada war dann 2017 ein Folgealbum. Da hören wir jetzt von ihr Elida Almeida, Creu, sur un voyage, SR Kultur.

0: Da sind wir in Brasilien gelandet mit Antonio Carlos Jobim, Águas de Março. Sie hören SR Kultur mit Voyage und einem besonderen Blick auf die Landtagswahl in Sachsen-Anhalt. Die Prognose, die haben Sie vielleicht schon mitbekommen, noch mal kurz zusammengefasst. Die AfD hat ein Ergebnis sehr wahrscheinlich eingefahren, was über 44% liegt. Die CDU hat sich halbiert. Linke, SPD, FDP und Grüne sind mit zwischen 9 und Nein, FDP natürlich nicht mehr. Entschuldigung, Linke, SPD, Grüne sind mit Werten um die 8-9% wohl mit im Landtag. Das BSW zittert noch, die FDP ist raus. Das aktuell die Prognose. Und der AfD-Spitzenkandidat hat im ARD-Interview im Wahlstudio Ulrich Siegmund nach dieser Prognose Folgendes vorhin gesagt.
1: Ich werde jetzt nach der Wahl, egal wie es jetzt heute Abend weitergeht, genau das machen, was ich vorher angekündigt habe. Ich werde sagen, als Demokrat werde ich immer, und das haben wir seit 10 Jahren gemacht, immer allen Kräften die Hand ausstrecken, die mit uns eine grundsätzliche politische Kehrtwende in diesem Land herbeiführen möchten. Wenn es diese Kräfte im neuen Landtag von Sachsen-Anhalt geben sollte, dann ist das völlig in Ordnung. Es wird aber mit mir keine Verbiegerei geben. Wir werden nicht unsere Grundposition, die Deutschland gerade dahin gebracht haben, wo es ist, aufgeben für irgendwelche Machtoptionen. Natürlich staatspolitische Verantwortung, aber nicht unter der Maßgabe, dass wir uns hier irgendwie so verbiegen, wie es eine CDU seit vielen Jahren macht, weil das hat genau diese Parteien dahin gebracht, wo sie heute sind.
0: AfD-Spitzenkandidat Ulrich Siegmund nach der Prognose zu Koalitionsmöglichkeiten in der ARD. Sie hören SR Kultur. Wir halten Sie weiter auf dem Laufenden, auch wenn die erste und nächste Hochrechnung kommt, sind wir natürlich hier für Sie mit den neuesten Informationen am Start. Jetzt musikalisch sind wir noch in Brasilien, Sergio Mendes, und der interpretiert von John Lennon, Fool on the Hill.

Fama del Cielo, Fito Páez, Mercedes Sosa und Liliana Herrero. Das Trio hier bei SR Kultur Voyage. Und damit zur ersten Hochrechnung bei der Landtagswahl Sachsen-Anhalt, die von der ARD nun vorgestellt worden ist. Demnach hat die AfD 44,5% erreicht. Die CDU reduziert sich auf 18,5, die Linke auf 9,4, die SPD auf 8,2, die Grünen auf 8,9 und das BSW im Moment bei 5,0, die FDP bei 2,1, sonstige bei 3,4. Was die Sitzverteilung angeht, und da wird natürlich ganz groß drauf geschaut, 83 Sitze gibt es. Das ist im Moment natürlich noch wackelig. Aber 41 Sitze sind noch nicht die absolute Mehrheit für die AfD, aber soweit wären sie schon, je nachdem, ob das BSW reinkommt oder nicht. Sonst könnte dann für die Wahl des Ministerpräsidenten beispielsweise auch eine Pattsituation entstehen. Das lassen wir uns gleich nochmal genauer erklären. Schauen wir gleich mit unserem Korrespondenten in Magdeburg drauf, hier bei SR Kultur.

0: SR Kultur mit Voyage und heute Abend einem ganz besonderen Blick nach Sachsen-Anhalt. Dort die Landtagswahl, die erste Hochrechnung ist da und wir haben auch unseren Korrespondenten Fabian Brenner in Magdeburg jetzt in der Leitung. Schönen guten Abend.
1: Guten Abend.
0: Die Hochrechnung schauen wir uns nochmal genauer an. Was sagt die aus? Was hat sich da getan?
1: Also die Hochrechnung quasi identisch zur Prognose, 18,5% für die CDU und damit mehr als halbiert im Vergleich zu vor 5 Jahren. Die AfD 44,5%, klar stärkste Kraft. Linke 9,4, SPD 8,2. Das sind ja auch die Werte, die so die letzten Wahlumfragen vorhergesagt haben. FDP aktuell hier noch in Magdeburg Regierungspartei wäre draußen bei 2,1%. Grüne 8,9 drin und dann das BSW. Die müssen zittern, 5,0%. Also das würde aktuell reichen für den Einzug hier in den Magdeburger Landtag.
0: Es war eine sehr hohe Wahlbeteiligung. Das hat sich schon heute Morgen sehr früh abgezeichnet. Wie hat sich das nun ausgewirkt, kann man sagen, in dieser ersten Hochrechnung dann vielleicht auf die Sitzverteilung?
1: Die Wahlbeteiligung jetzt liegt wohl, das ist aber noch eine Prognose, bei 76,5%. Und Sie haben es angesprochen, ja, das war schon relativ zeitig klar, schon am Mittag und dann auch 16 Uhr. Die Zahlen der Wahlbeteiligung deutlich höher als vor 5 Jahren. Ja, wie wirkt sich das auf die Sitzverteilung aus? Das muss man dann sehen. Es wird ja entscheidend sein, wie viele Parteien tatsächlich den Einzug in den Landtag schaffen. Und da ist also quasi die großen Fragezeichen aktuell hinter dem BSW. Je mehr einziehen in den Magdeburger Landtag, desto schwieriger ist es für die AfD, dann tatsächlich dort auch die Mehrheit zu bekommen. Die absolute Mehrheit, Ulrich Siegmund, AfD-Spitzenkandidat, hat ja das immer wieder betont. 45 plus X ist das Ziel. Man will sich nicht abhängig machen, aber ich denke, mit diesen 44,5 wird er aktuell auch sehr, sehr zufrieden sein.
0: Das heißt, im Moment ist noch alles weitgehend offen im Sinne von, wird es für alle anderen Parteien reichen, um mehr Sitze zu bekommen? 83 gibt es bei der Sitzverteilung in Magdeburg, mehr zu bekommen als die AfD. Das ist eigentlich die Frage, die im Moment noch offen ist.
1: Ja, und das ist schwierig. Also wenn man versuchen will, die AfD draußen zu erhalten, dann gibt es theoretisch nur eine Möglichkeit und das wäre ein Zusammenschluss von CDU, Linke, SPD, Grüne und BSW. Dann hätte man 44 Sitze, 2 mehr, also würde zur Mehrheit reichen, aber ist auch sehr unwahrscheinlich, zumal die Schnittmengen zwischen BSW und CDU dann nahezu null sind und das ja bei der CDU auch schon ja, Schwierigkeiten gibt, mit der Linken zusammenzugehen. Also das wird extrem schwierig hier, wenn man versuchen will, die AfD draußen zu halten.
0: Jetzt haben wir vorhin schon Ulrich Siegmund gehört. Nach der Prognose war das zu Koalitionsmöglichkeiten. Er hat gesagt, er würde allen die Hand reichen. Welche Reaktionen haben Sie eingesammelt jetzt nach der ersten Hochrechnung oder um diese erste Hochrechnung drumherum?
1: Es gab eben Alice Weidel, die gesprochen hat, die von einem historischen Ergebnis gesprochen hat, ein klarer Regierungsauftrag, klarer Wählerauftrag, also die ist ja auch am Strahlen übers ganze Gesicht. Und es gibt erste Reaktionen aus einem, jetzt muss ich das nochmal ganz kurz suchen hier, ich habe es gerade aufs Handy bekommen, aus dem Fachausschuss Landwirtschaft, also da sind einige CDU-Landtagsabgeordnete drin, die dann auch schon die Konsequenzen, persönliche Konsequenzen der Wahlniederlage von Sven Schulze fordern, also dem aktuell amtierenden Ministerpräsidenten hier der CDU in Sachsen-Anhalt.
0: Die CDU hat sich halbiert in ihren Werten, die AfD über 23% hinzugewonnen und Linke, SPD, Grüne und sehr wahrscheinlich oder vielleicht auch nicht das BSW im Sachsen-Anhaltinischen Landtag dann vertreten. Aktuelle Informationen aus Magdeburg waren das von unserem Korrespondenten dort, Fabian Brenner. Danke Ihnen vielmals.

Sie versteht es, alle einmal durchzuschütteln. Rosalía aus Barcelona, da kommt sie her, die Sängerin, die nicht nur als Flamenco ihre Musik im Pop-Business umdefiniert, sondern auch Latin-Pop mit einbaut, hier und da ein bisschen Elektronik und immer für eine Überraschung gut ist. Erfolgreich ist sie auf jeden Fall, das war ein Titel von ihrem bislang letzten Album, Lux heißt das Album und Reliquia hieß dieser Titel. Und zuvor haben wir sie hier bei SR Kultur in Voyage auch gehört, weil sie natürlich eine gefragte Duettsängerin ist. Und James Blake hat sie da eingeladen. Rosalía, Barefoot in the Park, haben die beiden da zusammen geboten. Rosalía, ganz klar eine Vertreterin des modernen Sounds von, in Anführungszeichen, Weltmusik. Weltumspannend und immer sehr, sehr spannend, was als nächstes kommen mag. Ob da wieder ein bisschen Katalanisches mit drin ist, Flamenco mit drin ist oder eben Latin Pop. Wir dürfen gespannt sein. Sie ist auf jeden Fall produktiv, Rosalía, und wir freuen uns drauf. Santana ist auch jemand, der unglaublich produktiv war, schon immer, mit seinem Corazón Espinado. Hören wir ihn jetzt hier bei SR Kultur. Und dann in Kürze 19 Uhr SR Info mit den Nachrichten.

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1: 19 Uhr. Die AfD hat die Landtagswahl in Sachsen-Anhalt deutlich gewonnen. Aktuelle Hochrechnungen zufolge erreicht sie jedoch keine absolute Mehrheit. Die Zahlen fasst Volker Roth live im Studio zusammen.
2: Die AfD kommt nach der letzten ARD-Hochrechnung auf 44,5% der Stimmen, mehr als doppelt so viele wie noch vor 5 Jahren. Die CDU wiederum verliert mehr als die Hälfte ihres Stimmenanteils und kommt nur noch auf 18,5%. Sicher im Landtag vertreten sind die Linke mit 9,5%, die Grünen mit 8,9% und die SPD mit 8,2%. Das BSW liegt in der Hochrechnung genau bei 5,0%. Das könnte für den Einzug ins Parlament reichen oder nicht. Die FDP, die bisher in der Regierung war, kommt nur noch auf 2,1% und spielt damit keine Rolle mehr. Es deutet sich eine schwierige Regierungsbildung an.
1: AfD-Spitzenkandidat Siegmund sieht für seine Partei in Sachsen-Anhalt einen so wörtlich großen Erfolg. Er betonte, die AfD habe in diesem Land Geschichte geschrieben. Die Wahl sei ein Zeichen, das kaum deutlicher sein könnte. Kanzleramtsministerin Warken, CDU, spricht von einer Zäsur. Das schlechte Abschneiden der CDU sei ein sehr schwieriges Ergebnis. SPD-Generalsekretär Klüssendorf bezeichnete das erwartete Ergebnis für die AfD als dramatisch. Zugleich zeigte er sich jedoch erfreut, dass die SPD im Vergleich zur letzten Landtagswahl ihren Stimmenanteil halten konnte. Der US-Gesandte Witkoff hat Russland und die Ukraine zu Kompromissen für ein mögliches Kriegsende aufgefordert. Bei seinem Besuch in Kiew sagte er, die USA strebten eine diplomatische und keine militärische Lösung des Konflikts an. Dem schloss sich sein Kollege Kushner an. Er hofft auf eine Rückkehr zu einem trilateralen Format mit der Ukraine, Russland und den USA. Im Saarland sind im Zusammenhang mit Sportwetten etwa 14.500 Menschen spielsüchtig. Das hat die saarländische Landesfachstelle für Glücksspielsucht dem SR mitgeteilt. Sie sieht Werbung für Glücksspiele bei Fußballspielen kritisch. Es entstehe der Eindruck, dass Sport und Wetten zusammengehören. Auf der Internetseite der Landesfachstelle gibt es eine Übersicht der Beratungsstellen im Saarland für Betroffene und deren Angehörige. In der Fußball-Bundesliga hat der Hamburger SV sein erstes Heimspiel deutlich verloren. Die Mannschaft unterlag gegen den FSV Mainz mit 0:5. Damit ist der HSV vorerst Tabellenletzter. Mainz liegt derzeit auf Platz 4. Kimi Antonelli hat den großen Preis von Italien gewonnen. Der WM-führende Mercedes setzte sich vor seinem Teamkollegen George Russell sowie Max Verstappen im Red Bull durch. Antonelli ist der erste Italiener seit 60 Jahren, der das Heimrennen gewinnt. Und das waren die Nachrichten mit Marc Langels. 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Das Wetter in der Nacht zunehmend dicht bewölkt, aber meist trocken, Abkühlung auf 16 bis 11 Grad. Morgen dann wieder meist sonnig und sehr warm, bei Höchstwerten von 27 bis 32 Grad. Die Aussichten: Dienstag wechselhaft mit Sonne, Wolken und Regen, Mittwoch überwiegend trockener Sonne-Wolken-Mix und nur noch bis 21 Grad. Die Zeit, es ist 19.03 Uhr.
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3: An diesem Sonntagabend, dem 6. September 2026 mit Jochen Marmitt. Wir haben die Musik der Welten für Sie natürlich hier, aber auch einen ganz besonderen Blick auf die Landtagswahl in Sachsen-Anhalt. Sie haben es gerade in den Nachrichten und vielleicht auch im Laufe unserer Sendung schon gehört. Die AfD hat ein Rekordergebnis eingefahren. Die CDU ist abgestürzt. Die FDP ist raus. Im Moment ist die Frage: Wird es noch vielleicht eine absolute Mehrheit? Im Moment ist es das noch nicht für die AfD. Wir bleiben weiter mit aktuellen Informationen und auch Reaktionen, auch aus dem Saarland und aus Berlin, hier für Sie am Ball bei SR Kultur. Musikalisch starten wir in Argentinien jetzt mit Julieta Lasso und Fantasmas.

SR Kultur mit Voyage haben Sie eingeschaltet. Musik der Argentinierin Julieta Lasso. Phantasmas hieß dieser Titel. Wir bleiben im spanischsprachigen Umfeld und haben eine schöne Live-Version jetzt von MTV Unplugged aus dem Jahr 2016. Haben wir von Julieta Venegas Algún Día und Gustavo Santaolalla singt ebenfalls die beiden zusammen. Eines Tages.

Das war Musik von Virginia Rodriguez und der Name liegt schon nah und auch die Musik, die wir da gerade gehört haben hier bei SR Kultur Voyage, Canto de Xangu, kommt aus Salvador Bahia, Brasilien. Sie hat zum Teil ein bisschen klassische Elemente mit drin, Samba, Jazz, Candomblé, Umbanda, das sind alles so Referenzen, wo sie sich drauf bezieht und sie hat allerdings auch, und das ist bei diesem Titel auch ähnlich, immer auch ein Bezug nach Afrika, wo im Endeffekt ja auch die Musik zum großen Teil herkam, die mittlerweile auch als brasilianische Musik durchaus gelten darf oder die zumindest dort einen großen Einfluss hatte, Rhythmen, die ja transatlantisch nach wie vor erkennbar sind und wie ich finde wunderbar klingen. Jorge Sousa, ihn hören wir jetzt hier bei Voyage. Er hat noch ein sehr kräftiges Instrument dabei und er ist schlicht und ergreifend damit beschäftigt, ebenfalls eine transatlantische gute Stimmung zu verbreiten. Nämlich auch er bezieht sich nicht nur auf Brasilien, sondern auch auf Afrika und Portugal ist gleich mit dabei bei Bella.

0: Viel zu früh ist Nick Drake verstorben. Riverman war ein Titel von ihm im Alter von 26 Jahren. Da war seine Musik ein bisschen verschollen gegangen, aber mittlerweile haben doch viele seine Musik wieder neu entdeckt. Auch Brad Meldow mit seiner doch sehr jazzigen Version von Nick Drakes Riverman, Larry Grenadier und Jorge Rossi. Das Trio hat diese Musik gespielt. Sie hören SR Kultur und wir sind hier zwar bei Voyage, Musik der Welten, aber auch in Sachsen-Anhalt, denn da gibt es schlicht und ergreifend eine Landtagswahl, die es in sich hat. Aktuell nach der Hochrechnung gibt es 44,4% für die AfD, 18,4% für die CDU, die sich halbiert hat, die Wahl verloren, die AfD hat die Wahl gewonnen. Das kann man an dem Punkt schon mal festhalten. Die Linke 9,3, SPD 8,4, Grüne 8,7, BSW im Moment bei 5,0, die FDP, die im Moment noch in der Regierung war, ist nicht mehr mit dabei, unter 5%. Das ist im Moment Stand der Dinge und natürlich ist dann die Frage, ja, wie geht's jetzt weiter? Welche Koalitionen sind möglich? Auch das im Moment noch wirklich spekulativ. Auf jeden Fall die AfD wird sich sehr stark positionieren. Schauen wir zunächst einmal jetzt mit Denise Friemann hier bei mir im Studio aus der SR Landespolitik. Denise, auf den Sieger dieser Wahl, die AfD, wie äußert sich denn und damit zu den Reaktionen aus dem Saarland die Saar-AfD zu diesem historischen Spitzenergebnis ihrer Partei?
1: Ja, die ist natürlich auch sehr zufrieden mit diesem historischen Ergebnis. Der Landtagsabgeordnete und Sprecher der Partei, Christoph Schaufert, hat gerade gesagt, es ist ein starkes Zeichen für die Demokratie, auch wegen der historisch hohen Wahlbeteiligung, die es in Sachsen-Anhalt gab. Er hat Folgendes gesagt.
2: Das ist ein klares Signal, dass an der AfD eigentlich kein Weg mehr dran vorbeigeht. Und alles andere, diese gesamte Verhinderungspolitik, die stattgefunden hat, oder es ist ja das einzige Thema noch, alle anderen Parteien, die AfD zu verhindern. Und ich glaube, das ist kläglich gescheitert.
1: Ja, und jetzt geht es ja eben, du hast es gerade schon angesprochen, auch darum, ob die AfD in Sachsen-Anhalt die Regierung stellen kann. Spitzenkandidat Siegmund hatte vorher Koalitionen eigentlich ausgeschlossen, klang vorhin im ARD-Interview dann wieder anders. Der saarländische Politiker Schaufert hat dazu gesagt, das müsse jetzt die AfD in Sachsen-Anhalt selbst entscheiden, ob sie eben eine Koalition mit anderen Parteien eingehen will oder nicht. Er sieht aber vor allem auch die anderen Parteien in der Pflicht, jetzt ihre Brandmauer, sagen wir mal, niederzureißen, könnte man sagen.
0: Schauen wir doch mal auf diese anderen Parteien. Die CDU halbiert. Damit kann die Saar-CDU jetzt auch nicht wirklich zufrieden sein.
1: Ist sie auch nicht. Also der saarländische CDU-Generalsekretär Wagner hat vorhin im Interview gesagt, das Ergebnis stimme ihn und die ganze saarländische CDU nachdenklich. Er machte aber vor allem die Bundesregierung für dieses schlechte Ergebnis der CDU in Sachsen-Anhalt verantwortlich.
3: Wir spüren aktuell, dass es eine hohe Unzufriedenheit mit der Bundesregierung gibt. Die Menschen erwarten sich dort wirklich klare Entscheidungen, vor allem, dass man gut zusammenarbeitet. Und ich glaube, spätestens nach heute Abend muss klar sein, dass diese Bundesregierung wirklich jetzt ihren Job macht, noch weiter zusammenrückt und die wichtigen Sozialreformen in Deutschland angeht.
1: Und auch mit ihm haben wir eben über eine mögliche Koalition zwischen CDU und AfD in Sachsen-Anhalt gesprochen. Das wäre rein rechnerisch möglich, aber CDU-Generalsekretär ist da auch ganz auf Bundeslinie und sagt, da gibt es einen ganz klaren Unvereinbarkeitsbeschluss von einem Parteitag mit der AfD und auch mit der Linken. Daran habe sich auch der Landesverband in Sachsen-Anhalt zu halten, hat das also quasi auch wie die CDU im Bund auch ausgeschlossen. Dann haben wir noch mit der SPD gesprochen. Der saarländische SPD-Generalsekretär Limbacher war bei uns. Er argumentierte das Ergebnis mit der SPD damit, dass sie eben jetzt wieder mit Inhalten überzeugen müsse und das offenbar in der Vergangenheit nicht getan hat.
4: Wir als Sozialdemokratie kämpfen dagegen an, dass ein Rechtsruck in dieser Gesellschaft vonstatten geht. Das geht aber eben nur, wenn wir uns um die wichtigen Themen in diesem Land kümmern. Können die Menschen sich das Leben leisten? Können sie sich das Wohnen leisten? Haben sie in Zukunft auch einen Job noch in der Industrie? Das sind die Themen, um die wir uns kümmern müssen. Und dafür kämpfen wir, dass diese Orientierung nicht verloren geht. Dass die Mehrheit jetzt so extrem ist für die AfD, ist natürlich auch ein Auftrag für uns, genau diesen Kurs jetzt einzuschlagen und nicht in die Beliebigkeit abzubiegen. Darum geht es jetzt für uns als Sozialdemokratie.
1: Die Mehrheit der AfD liegt in Sachsen-Anhalt aktuell bei 39 Sitzen. Bedeutet, sie wäre verhinderbar. Dazu ist vielleicht noch interessant, was der saarländische Landeschef der Linken, Florian Spaniol, gerade im Interview gesagt hat. Er sagte nämlich, die Linke in Sachsen-Anhalt werde versuchen, Mehrheiten jenseits der AfD zu ermöglichen, wenn es ihr denn möglich ist, dank ihrer Sitze.
0: Soweit aktuelle Reaktionen aus dem Saarland von den politischen Parteien auf die ersten Hochrechnungen und die wohl von der AfD gewonnene Wahl in Sachsen-Anhalt. Wir halten Sie natürlich weiter auf dem Laufenden, schauen auch später in dieser Sendung hier Voyage bei SR Kultur noch nach Berlin, weil die Auswirkungen des Ergebnisses in Sachsen-Anhalt, die sind auch definitiv in Berlin angekommen.

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1: Oh ja, oh ja. Omar Portuondo war da noch zu hören mit Amparo Sanchez, La Parandita de las Santas. Musik aus Kuba. Sie hören SR Kultur mit Voyage und jetzt schauen wir nach Berlin, denn heute war Landtagswahl in Sachsen-Anhalt und die Hochrechnungen, die ersten Ergebnisse, die zeigen ein Rekordergebnis und zwar für die AfD, die diese Wahl gewonnen hat, die Landtagswahl in Sachsen-Anhalt und auf der anderen Seite die CDU, die deutlich verloren hat. Linke, Grüne und SPD ziehen sicher ins Parlament ein. Das BSW muss im Moment noch zittern und die FDP ist raus. Einschätzungen und Reaktionen jetzt aus Berlin mit Markus Sambale, der dort im Studio ist. Fangen wir doch mal, Markus, mit den Wahlverlierern an. Was ist aus dem Hause Merz und Co. zu hören?
2: Ja, da hört man schon aus jedem Statement raus, wie tief der Schock sitzt, das große Entsetzen. Man hatte sich natürlich nach den Umfragen in den letzten Wochen darauf eingestellt, dass man auf dem zweiten Platz abgeschlagen landen würde. Aber 20%, das war so intern dann doch eigentlich die Schwelle, mit der man mindestens gehofft hatte, dass es jetzt nach aktueller Hochrechnung nur 18,4% werden könnten. Das ist wirklich nahe an einem Desaster für die CDU. Das reicht bis ins Kanzleramt und auch Nina Warken, der Kanzleramtschefin, die sie seit kurzem ist, ist das in diesem Statement sehr deutlich anzuhören, dass man eigentlich jetzt hören sollte.
3: Das Sur für die Partei, für das Land, das ist ein Ergebnis, das uns trifft, gerade als Christdemokraten, wo wir uns mal gegründet haben, um gerade für Menschlichkeit und Miteinander zu stehen.
2: Von einer Zäsur hatte Nina Warken da gerade am Anfang gesprochen und das ist auch die Wortwahl, die sich die CDU insgesamt zu eigen macht, vor allen Dingen, weil sie darauf hinweist, dass jetzt zum ersten Mal eine vom Landesverfassungsschutz als rechtsextremistisch eingestufte Partei in einem Bundesland wie Sachsen-Anhalt so stark geworden ist.
1: Der Spitzenkandidat Sven Schulze, wie ist da im Moment die Rückmeldung in Sachen Rückendeckung noch?
2: Also grundsätzlich ist die Frage, wem man hier die Hauptschuld, sag ich mal, in der CDU für dieses schlechte Abschneiden gibt. Und die Zahlen deuten darauf hin, dass Sven Schulze jetzt kein super beliebter Ministerpräsident war in den Monaten, die er im Amt war. Aber der Hauptverantwortliche, den die Wählerinnen und Wähler gesehen haben, das ist Friedrich Merz, der Bundeskanzler. Und das haben die Umfragen auch von Infratest DIMAP nochmal gezeigt. Und deswegen wird sicherlich auch sehr viel darüber nachgedacht, wie es weitergeht mit Friedrich Merz, mit seiner Politik. Er hat klar gemacht, er will weitermachen, er will die Reformen vorantreiben, aber das werden schwierige, ungemütliche Diskussionen auch hier in Berlin in den nächsten Tagen werden im Konrad-Adenauer-Haus.
1: Wenn man auf die Wählerwanderung schaut, die im Moment vorläufig noch ist, da kann man sehr schön sehen, dass von der CDU sehr viele abgewandert sind und der allergrößte Teil ist direkt zur AfD gewandert, plus dass die es eben auch geschafft hat, über 150.000 bislang Nicht-Wählende zu mobilisieren, für ihre Stimme dort abzugeben. Und wir sind bei über 44% im Moment. Wie ist die Reaktion in Berlin auf dieses Spitzenergebnis?
2: Also bei der AfD natürlich große Begeisterung von einem historischen Tag, von einem Tag, der in die Geschichte eingehen wird, ist hier die Rede bei Alice Weidel, der Bundesvorsitzenden, und auch beim Co-Vorsitzenden Tino Chrupalla.
4: Klarer Wählerauftrag für die AfD mit ihrem Programm, mit ihren Inhalten und natürlich auch für Ulrich Siegmund. Und natürlich, wenn es am Ende nicht ganz reichen sollte für eine alleinige Regierung, das wird der weitere Abend heute zeigen, sind wir natürlich zu allen Parteien gesprächsbereit.
2: Diese Gesprächsbereitschaft, die macht die AfD aber natürlich nur mit der Bedingung, dass das dann auch AfD-Positionen sind. Und wenn man sich die anderen Parteien im Moment anguckt, habe ich niemanden gesehen, der mit der AfD sprechen will. Das BSW, das ist ja nicht klar, ob das in den Landtag einzieht oder nicht. Aber die haben zumindest klar gemacht, sie würden zumindest nicht Ulrich Siegmund, den AfD-Spitzenkandidaten, zum Ministerpräsidenten wählen. Da ist die Frage, ob es da irgendeine andere Form der Zusammenarbeit zwischen AfD und BSW geben könnte. Könnte, wenn das BSW es überhaupt in den Landtag schafft.
1: Jetzt sieht es so aus für die anderen Parteien, die ebenfalls im Landtag in Magdeburg dann vertreten sein werden. Die Linke mit 9,3, die SPD mit 8,4, die Grünen mit 8,7. Was sind sozusagen deren zusammengefasste Reaktionen auf das Ergebnis in Sachsen-Anhalt?
2: Also bei allen diesen drei Parteien zieht sich durch das Entsetzen über das Abschneiden der AfD. Wenn man dann genauer hinguckt, dann ist die SPD sogar ein Stück weit noch erleichtert, dass sie mit einem blauen Auge davongekommen ist. Das Ergebnis von der letzten Landtagswahl, das natürlich schwach war, aber zumindest gehalten hat. Und es gab mal Umfragen, da war nicht klar, ob sie es in den Landtag schafft. Das hat sie klar geschafft. Die Grünen haben sich sogar noch gesteigert. Aber es ist für diese Parteien im Moment sehr, sehr schwer, auch irgendwie zu sagen, dass sie in einer Regierung mitmachen würden, wie auch immer die aussehen könnte. Denn etwas gegen diese AfD-Mehrheit zustande zu bringen, ist für wen auch immer, der das dann übernehmen sollte, von der CDU womöglich und versuchen würde, extrem schwierig.
1: Bei den 83 Sitzen, die es gibt im Landtag in Magdeburg, wäre sozusagen eine Gemeinsamkeit, nämlich dass alle außer der AfD eine Koalition bilden müssten. Rein rechnerisch ist das im Moment Stand der Dinge, um eben genauso viele Sitze oder zwei mehr zu haben, je nachdem, ob das BSW reinkommt oder nicht. Schauen wir noch nach der FDP vielleicht am Ende. Die war in der Regierung und das war es jetzt, 2,2%.
2: Yeah. Ja, also man hatte da noch auf den Kubicki-Effekt gehofft. Gerade in den letzten Wochen hatte man sich auch hier in Berlin sogar noch optimistisch gegeben, dass man die 5% schafft. Ich meine, die FDP war ja sogar an der letzten Landesregierung in Sachsen-Anhalt beteiligt. Aber diese minus 4,2 Punkte auf 2,2% der FDP, ja, die machen klar, wo die FDP aktuell steht. Nicht im Bundestag, wieder aus einem Landtag rausgeflogen. Das ist wirklich eine Partei im Abstieg.
1: Markus Sambale live hier bei SA Kultur in Voyage und unserem besonderen Blick an diesem Sonntagabend auf die Landtagswahl in Sachsen-Anhalt.

Was für ein wundervoller Titel von Caetano Veloso und Tolino und natürlich die wundervolle Cesaria Evora haben wir da gehört mit Regresso hier bei SR Kultur und Voyage. Ich danke fürs Dabeisein, fürs Zuhören und natürlich auch morgen geht's weiter mit aktuellen Informationen nach der Landtagswahl in Sachsen-Anhalt. Heute doch durchaus ein denkwürdiger Abend. Nach dieser Landtagswahl wird die Woche ein klein bisschen anders starten als sonst vielleicht hier und dort. Machen Sie das Beste draus. Maya Andrade bringt Sie jetzt noch bis 20 Uhr und danach das ARD Radio Festival mit dem Musikfest Erzgebirge und den Thüringer Bachwochen um kurz nach 8 hier bei SR Kultur. Tschüss, sagt Jochen Marmitt.

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1: 20 Uhr. Die AfD hat die Landtagswahl in Sachsen-Anhalt mit großem Abstand gewonnen. Sie kommt nach aktuellen Hochrechnungen auf 44,4% der Stimmen. Auf Platz 2 steht demnach die CDU von Ministerpräsident Schulze, die 18,4% erhält. Ebenfalls im Landtag vertreten sein werden die Linke mit 9,3%, die Grünen mit 8,7% und die SPD mit 8,4%. Das BSW steht aktuell bei 5%. AfD-Parteichefin Weidel sieht in dem Ergebnis einen klaren Regierungsauftrag für ihre Partei. Weitere Reaktionen aus Berlin von Gabor Hallers.
2: CDU-Fraktionschef Thorsten Frey nennt das Wahlergebnis eine Zäsur für das Land. Das Ergebnis sei zu akzeptieren. Frey sagte, die CDU müsse sich in der Tat kritisch hinterfragen. Grünen-Chefin Franziska Brandner sagte, sie freue sich über das eigene Ergebnis, das Ergebnis der AfD aber sei zum Heulen. Es brauche jetzt eine positive Vision für das Land und eine handwerklich funktionierende Regierung. SPD-Chefin Bärbel Baas sprach von einem harten Kampf, den ihre Partei geführt habe. Das Ergebnis der AfD mache vielen Angst. Linken-Fraktionschefin Heidi Reicheneck sagte, sie sei bereit, mit allen demokratischen Kräften zu sprechen. Sie wolle aber keine AfD-Leitpolitik mittragen. Der Ball liege bei der Union und die Linke werde sich nicht billig verkaufen.
1: Der ukrainische Präsident Selenskyj ist weiter skeptisch, was einen baldigen Frieden für sein Land betrifft. Er sagte nach einer Unterredung mit den beiden US-Gesandten Witkow und Kushner sowie europäischen Vertretern, zur Lösung der wichtigsten Fragen sei ein Spitzentreffen von ihm mit dem russischen Präsidenten Putin nötig. Das hat Putin bisher immer abgelehnt. Zuvor hatte sich Kushner für ein trilaterales Gespräch von Selenskyj, Putin und US-Präsident Trump ausgesprochen. Witkow forderte von beiden Konfliktparteien Zugeständnisse für eine Friedenslösung. Markus Zwick bleibt in Pirmasens der Oberbürgermeister. Nach dem vorläufigen Wahlergebnis erhielt der CDU-Politiker 81,4% der Stimmen. Christian Hofer von der AfD bekam 13,1% und Bernd Kriebel von der Tierschutzpartei 5,3%. Die Wahlbeteiligung lag bei über 43%. In der Fußball-Bundesliga muss Eintracht Frankfurt eine deutliche Heimniederlage verkraften. Die Mannschaft unterlag dem FC Augsburg mit 1:4. Damit übernimmt Augsburg vorerst die Tabellenführung. Und das waren die Nachrichten mit Marc Langels. 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Das Wetter. In der Nacht zunehmend dicht bewölkt, aber meist trocken. Abkühlung auf 16 bis 11 Grad. Morgen dann wieder meist sonnig und sehr warm mit 27 bis 32 Grad. Die Zeit gleich 20.03 Uhr.
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3: Heute kommt das Konzert von MDR Klassik und wir sind live in Thalheim im Erzgebirge. Eine kleine Stadt, eine kleine evangelische Kirche. Heute Abend wird sie zum Schauplatz eines großen musikalischen Brückenschlags. Aus Prag sind Václav Lux und seine Ensembles Collegium 1704 und Collegium Vocale 1704 angereist. Mein Name ist Grit Schulze, ich begrüße Sie herzlich. Klangwelten ist das Leitmotiv des diesjährigen Musikfestes Erzgebirge und vielleicht lässt sich kaum besser erzählen, was damit gemeint ist, als mit diesem Konzert. Eine Musikbrücke zwischen Sachsen und Böhmen mitten im Erzgebirge wird geschlagen. Die Grenze zwischen dem katholischen Böhmen und dem protestantischen Sachsen war für die Musik schon immer durchlässig. Es fand ein reger Austausch an Erfahrungen und Ideen unter Musikern mit ihren Klängen und Instrumenten statt. So entstanden musikalische Verbindungen, die bis heute nachwirken. Auf dem Programm stehen Werke von drei Komponisten, die auf unterschiedliche Weise mit dem musikalischen Europa des 18. Jahrhunderts verbunden sind. Die Neapolitaner Francesco Durante und Domenico Scarlatti sowie der Böhme Jan Dismas Zelenka, der am Dresdner Hof arbeitete. In ihrer Musik begegnen sich unterschiedliche Kulturen und vielleicht ist gerade Thalheim dafür ein besonders passender Schauplatz. Denn auch dieser Ort ist von Bewegung und Begegnung geprägt. Im 12. Jahrhundert kamen fränkische Siedler hierher. Später zog der Aufschwung der Strumpfindustrie Menschen aus anderen Regionen an. Thalheim hat also selbst eine Geschichte der Zuwanderung. Nun aber zum ersten Werk, und das ist von Francesco Durante. Der Neapolitaner verbrachte wohl einige Zeit in Sachsen und gab künstlerische Impulse. Sein Miserere lässt etwas von diesem Austausch erahnen. Es entstand 1754, ein Jahr vor seinem Tod, und ist die Vertonung des Psalms von König David. Francesco Durante, Miserere, gespielt von Václav Lux und den von ihm gegründeten Ensembles Collegium 1704 und Collegium Vocale 1704.

Francesco Durantes Miserere gab den Auftakt dieses Konzerts beim Musikfest Erzgebirge. MDR Klassik ist heute Abend Ihr Gastgeber im ARD Radio Festival. Der Beifall hier in der Pfarrkirche von Thalheim gilt den aus Prag angereisten 4 Musikern des Ensembles Collegium 1704 und den 13 Sängerinnen und Sängern vom Collegium Vocale 1704 sowie ihrem Gründer und Leiter Václav Lux. 3 Meisterwerke des 18. Jahrhunderts sind heute Abend zu erleben. Dabei rahmen 2 Neapolitaner, Francesco Durante und Domenico Scarlatti, den Böhmen Jan Dismas Zelenka ein. Von ihm hören wir gleich seine selten aufgeführte Prozessionskantate Statio Quadruplex. Für Václav Lux ist die Musik des Böhmen Zelenka ein Herzensprojekt. Mehr dazu nach dem Konzert, denn aus dramaturgischen Gründen gibt es heute keine Pause. Dann werde ich mit Václav Lux im Gespräch sein. Zelenka kommt aus einem kleinen Dorf in Mittelböhmen und stammt aus einfachen Verhältnissen. Erst Mitte 30 findet er zur Komposition, spät für eine musikalische Laufbahn. Doch sein Weg führt ihn bis nach Dresden an den Sächsischen Hof. Zum Hofkapellmeister wird er zwar nicht berufen, der jüngere Johann Adolf Hasse wird ihm vorgezogen, aber Zelenka bleibt in Dresden, erhält den Titel Kirchenkompositeur und stirbt schließlich auch dort. Ein Böhme in Dresden, an einem Hof, an dem die Musik Europas zusammenkommt. Auch seine Statio Quadruplex pro Processione Theophorica, also seine 4 Stationen für die Fronleichnamsprozession, hat einen Weg genommen. Vermutlich brachte Zelenka das Werk 1710 von Prag nach Dresden mit. Musik, die Grenzen überquert, dabei etwas von ihrer Herkunft bewahrt und zugleich Neues aufnimmt. Genau davon erzählt das Motto des diesjährigen Musikfestes Erzgebirge, Klangwelten. Jetzt hören wir Jan Dismas Zelenka Statio Quadruplex, gespielt von Václav Lux und dem Collegium 1704, gesungen vom Collegium Vocale 1704.

Verklungen ist die Prozessionskantate Statio Quadruplex pro Processione Theophorica des Böhmen Jan Dismas Selinka, gespielt von Prager Musikerinnen und Musiker des Kollegium 1704, von Choristen und Solisten des Kollegium Vokale 1704. Die Leitung hat Václav Lux, Hornist, Cembalist, Dirigent, Musikwissenschaftler und Programmtüftler. Seit über 20 Jahren baut Václav Lux mit seinen Ensembles eine Musikbrücke von Böhmen nach Sachsen und hat dabei immer wieder längst vergessene Klangschätze entdeckt. Böhmische Tradition und sächsische Hofmusik treffen hier aufeinander. Thalheim im Erzgebirge ist für dieses Konzert also ein besonderer Ort. Und welche Verbindungen sich zwischen der Zahl 1704 und dem böhmischen Komponisten Selinka auftun, auch das erfahren Sie nach dem Konzert im Gespräch mit Václav Lux. Doch noch steht ein weiterer Italiener auf dem Programm, Domenico Scarlatti und sein Stabat Mater. Der Sohn von Alessandro Scarlatti ist vor allem wegen seiner raffinierten 555 Cembalo-Sonaten bekannt. Aber er war auch ein Komponist geistlicher Werke, von denen nur wenige erhalten sind, darunter sein Stabat Mater. Wer Pergolesis berühmtes Werk kennt, wird hier eine ganz andere Klangwelt entdecken. Entstanden ist es vermutlich während Scarlattis Zeit in Rom, wo er als Kapellmeister am Petersdom tätig war. Später führte ihn sein Weg über Portugal nach Spanien. Auch seine Musik ist also auf Reisen zwischen verschiedenen Ländern und musikalischen Traditionen, ganz im Sinne unseres heutigen Konzertgedankens beim Musikfest Erzgebirge. Zugrunde liegt diesem Stück ein mittelalterliches Gedicht. Es schildert die Schmerzen Marias, während sie unter dem Kreuz steht, an dem ihr Sohn Jesus stirbt. Domenico Scarlatti, Stabat Mater, ist eine strenge, herbe, dabei aber aufwühlend dramatische Klangwerdung von Trauer und Verzweiflung. Domenico Scarlatti, Stabat Mater, live ausgeführt beim Musikfest Erzgebirge vom Kollegium 1704 und dem Kollegium Vokale 1704 unter der Leitung von Václav Lux.

Mit dem virtuos auskomponierten Amen endete Domenico Scarlattis Stabat Mater. Viel Beifall gibt es für die Gäste aus Prag, für das Kollegium 1704 und das Kollegium Vokale 1704 sowie den Gründer und Leiter Václav Lux. Zum Kollegium 1704 waren heute 4 Musiker gekommen und ich nenne sie gern namentlich: Hanna Fleckova Cello, Ludek Brani Kontrabass, Pablo Kornfeld Orgel und Jan Krejčák Theorbe. Zwei Neapolitaner und ein Böhme, Francesco Durante und Domenico Scarlatti sowie Jan Dismas Selinka standen auf dem Programm. 3 Komponisten, deren Musik auf ganz unterschiedlichen Wegen durch Europa wanderte und dabei musikalische Welten miteinander verband. Und genau darum geht es auch beim Musikfest Erzgebirge, das in seiner 9. Ausgabe unter dem Motto Klangwelten noch bis zum kommenden Sonntag, dem 13. September, an vielen Orten der UNESCO-Welterbe-Region zu Gast ist. Schon der Prolog beim Musikfest Erzgebirge hat die starke Ortsgebundenheit dieses Festivals erlebbar gemacht. An 25 ungewöhnlichen Plätzen im Erzgebirge erklang Musik aus vielen Genres in 25 Kurzkonzerten. Das Eröffnungskonzert in Schneeberg gestern wartete mit einer Uraufführung auf. Der Dresdner Komponist Wilfried Kretschmer hat eigens für das Festival das Erzgebirgsoratorium »Wo die Schätze klingen« geschrieben. Und namhafte internationale Künstlerinnen und Künstler sind in Orten wie in Lößnitz, Mildenau, Thun und

0: Mit Klängen von Jan Dismas Zelenka, dem Böhmen, verabschieden sich die Gäste aus Prag vom Publikum hier in der Kirche von Thalheim. MDR Klassik ist live beim ARD Radio Festival dabei. Jan Dismas Zelenka ist für Václav Lux ein Komponist, der ihn sein Leben lang begleitete. Genau darüber möchte ich mit ihm sprechen, über die Zahl 1704 und über die musikalischen Verbindungen zwischen Václav Lux, ich freue mich wahnsinnig, Sie zu treffen, Sie auch wieder zu treffen und jetzt mit Ihnen hier in der Kirchenbank zu sitzen. Zunächst Kompliment und Gratulation für dieses Konzert hier in Thalheim. Heute Abend begegnen wir verschiedenen Welten und die Überschrift beim Musikfest Erzgebirge heißt ja auch Klangwelten. Es sind Werke katholischer Komponisten im protestantischen Sachsen in einer evangelischen Kirche. Bietet gerade die alte Musik einen Raum, in dem solche historischen Grenzen ihre Trennschärfe verlieren können?
1: Ja, ich glaube, wenn man sich ernsthaft beschäftigt mit der Musik des 18. oder 17. 18. Jahrhunderts, dann wird man lernen, dass die scharfen Grenzen, so wie das genannt haben, gar nicht so scharf waren. Gerade auch unter den Musikern, vielleicht unter den Politikern, da ist immer ein bisschen alles schärfer, aber unter den Künstlern, der künstlerische Austausch funktionierte wunderbar, auch zwischen den Welten, zwischen der katholischen und der protestantischen Welt. Wir wissen, dass Johann Sebastian Bach sehr viele katholische Komponisten geschätzt hat, auch unter
0: und Werke auch abgeschrieben hat.
1: Auch abgeschrieben und auch arrangiert für die Gottesdienste, für die protestantischen Gottesdienste in Leipzig. Er hat auch sogar einen der bekanntesten Werken der katholischen Musik, das Stabat Mater von Pergolesi, in eine deutsche Kantate umgeschrieben sozusagen. Und auch Jan Dismas Zelenka war dem Bach kein Unbekannter. Er hat auch seinen Sohn, Johann Sebastian Bach, hat seinen Sohn auch in Dresden, den Friedemann Bach, besucht und sich die katholische Musik angehört. Und vielleicht hat er auch mal Zelenka begegnet, weil sie haben ja in der gleichen Straße gewohnt. Und beide wollten Hofkomponisten. Sie sehen auch, der protestantische Komponist Bach wollte am Hof von dem katholischen König und Kurfürst Kapellmeisterstelle bekommen. Also die Welten der Musik und der Kunst sind ganz schön verschmolzen damals. Und ich finde, diese gegenseitige Beeinflussung und das Zusammenleben und das Zusammenwachsen finde ich unglaublich spannend und inspirierend, auch für heute.
0: Wir sind hier in der Kirche von Thalheim und das ist ein weißer, klarer, heller, klassizistischer Raum. Die Größe wirkt erstaunlich, trotz dieser zwei Emporen, muss man sagen, doch erstaunlich intim. Ist das auch für Sie ein besonderer Klangraum, wo diese klein besetzte Musik besonders unmittelbar wirkt und wird?
1: Ja, ich finde, die protestantischen Kirchen in Sachsen mit dieser Empore, das hat etwas Theaterartiges an sich. Ne? Auch das Publikum sitzt sehr nah und kann aus der Loge sozusagen runterschauen, so wie das im Theater kennt. Und es ist uns nicht unbekannt, weil seit Jahren macht Kollegium 1704 eine Konzertreihe in Dresden in der Annenkirche. Und das ist eine viel größere Kirche, mit viel weniger Holz, aber mit ähnlicher Disposition, auch mit einer riesengroßen sogar Empore. Also ich mag diese Theater- oder Konzertsaalsituation in einer protestantischen Kirche sehr. Und gerade diese Nähe von Publikum ist etwas ganz Wertvolles.
0: Haben Sie das Programm denn auf diesen Kirchenraum abgestimmt oder war es umgekehrt? Weil es ist ja wirklich sehr klein besetzt. Wir haben vier Musiker, also eine Musikerin, drei Musiker und ich glaube bis zu 13 Sänger. Also die Stimmen sind ja auch einzeln besetzt.
1: Ja. Also ich habe die Kirche nicht gekannt. Das hat die Dramaturgie des Festivals dafür gesorgt, dass wir hier spielen. Und Und wir haben auch dieses Programm oder eine Art von diesem Programm auch in Dresden öfters gemacht. Und deswegen glaube ich auch, war die Überlegung, dieses Programm auch in die Erzgebirge zu bringen und in diese wunderschöne Kirche zum Klingen bringen. Also hier hat man viel weniger große Kirchenakustik.
0: Nicht so Nachhall.
1: Ja, nicht so viel genau Nachhall. Und umso besser kann man alle Details hören. Und ja, es ist wirklich sehr schön, hier zu musizieren.
0: Das wollte ich Sie fragen, Václav Lux. Ist das anspruchsvoller, wenn man mit so einem kleinen Ensemble arbeitet? Weil ja jede, die Intonation muss ja tipptopp sein. Also ist es anspruchsvoller, weil Sie ja alles hören und es stärker ins Gewicht fällt?
1: Natürlich ist das auf eine Art anspruchsvoll, aber auf der anderen Seite, man mag die Herausforderungen und die Sänger singen, wo jeder für seine eigene Stimme verantwortlich ist in der Einzelbesetzung. Das magen sie sehr und diese Art kann man Kammermusik sagen, das ist etwas auch, was ich bei der Vokalmusik sehr mit großer Liebe mache. Und das ist auch, glaube ich, etwas, was dann die Qualität des Ensembles ausmacht, wenn man auch in der Größenbesetzung mit 16 oder 20 Sängern macht. Wenn man diese Erfahrung hat, mit einem Kammermusik-Ensemble zu singen, wird die Qualität von größerem Ensemble auch dementsprechend besser.
0: Francesco Durante und Domenico Scarlatti, die gehören ja zu den prägenden Figuren der neapolitanischen Schule. Wie stark hat denn Ihre Musik auch die katholische Hofmusik in Dresden beeinflusst?
1: Sehr stark. Ich habe deswegen auch die Musik von Jan Dismar Zelenka auf Programm in die Mitte gesetzt, weil natürlich in Dresden hat man eine interessante Situation gehabt. Das Land war protestantisch, aber der Hof war katholisch und deswegen man konnte nicht so viel von der, sagen wir mal, Kirchenmusiktradition des Landes übernehmen. Und dann, wo hat man sich so umgeschaut? Das ist natürlich nach Italien, nach Böhmen, also auf die katholischen Nachbarländer, sozusagen österreichische Monarchie und dann Italien und Neapel, natürlich, wo auch die habsburgische Einflüsse natürlich sehr stark auch waren. Und durch die Jesuiten, wo auch Zelenka ausgebildet wurde, ist sehr viel italienische Musik und neapolitanische Musik über die Alpen gekommen und auch nach Dresden. Und Zelenka hat auch, als er in Wien war, einige italienische Werke kopiert und in Dresden dann später auch die Werke von italienischen Komponisten, neapolitanischen Komponisten für das Orchester und Ensemble in Dresden arrangiert, abgeschrieben, neu instrumentiert. Also das war sozusagen das Arbeitsmaterial für die Hofkirchenmusiker, die neapolitanische oder die italienische Musik generell und deswegen auch neapolitanische Musik in Dresden ist ein ganz großes und wichtiges Thema.
0: Václav Lux, wie sehr Sie sich Jan Dismar Zelenka verbunden fühlen, das verrät schon der Name Ihrer Ensembles, Kollegium 1704. Die Jahreszahl erinnert an Zelenkas erste Aufführung in Prag. War Zelenka also schon bei der Gründung des Ensembles ein wichtiger Bezugspunkt für Sie?
1: Jan Dismar Zelenka war ein sehr, sehr wichtiges Thema für mich und auch Johann Sebastian Bach. Das waren eigentlich die zwei Schlüsselpersonen. Bei Bach war das so, dass ich davon geträumt habe, die Musik von Bach dem Publikum in Prag noch näher zu bringen, also die großen Werke in Prag regelmäßig zu spielen, was vor dem Jahr 2005 überhaupt nicht üblich war, man muss sich das vorstellen, also dass man, wenn man Passionszeit hat, dann hört man in Dresden, ich weiß nicht, 30 Mal Johannes Passion, 20 Mal Matthäus Passion, in Prag oft kein einziges Mal, also die Tradition ist ganz anders natürlich und das war mein Ziel, dem Prager Publikum diese wunderbare Musik näher zu bringen und auf eine regelmäßige Art und Weise. Und das zweite Thema war, die Musik von Jan Dismar Zelenka neu zu entdecken. Weil damals, als wir angefangen haben, war seine Musik noch nicht so bekannt. Hat man einige Aufnahmen gehabt, einige wenige Notenausgaben. Und in den letzten 15, 20 Jahren hat sich sehr viel getan. Und natürlich heute wissen wir schon, wer Zelenka ist und wie hoch seine Qualität seiner Musik ist.
0: Richtig, man kann sich's gar nicht vorstellen. Das ist so eine, wie Sie sagen, hochqualitative Musik, so eine farbenfrohe, auch so eine reichhaltige Musik.
1: Und höchst originelle und emotionelle Musik. Man muss sich auch vorstellen, die Werke, die wir heute singen und spielen, das ist das älteste erhaltene Werk von ihm. Das hat er noch in Prag komponiert.
0: Und hat es mit nach Dresden genommen. Da sind wir wieder bei der Klangwelt.
1: Genau, also nach Dresden. Aber in Dresden ist nur der Teil 1 erhalten geblieben. Und Teil 2, 3, 4 sind verschollen. Hat man lange Zeit für verschollen gehalten. Und erst vor ein paar Jahren hat man sie in Wien entdeckt, wo er hat die Werke wahrscheinlich, als er bei Fuchs studiert hat, nach Wien gebracht und dort vergessen oder keine Ahnung. Und dann eine Abschrift aus dem 19. Jahrhundert wurde entdeckt vor wenigen Jahren. Also, aber schon bei diesen frühen Werken, wo er sich selbst noch als Dilettante
0: Er
1: hat sehr spät angefangen, auch Musik zu studieren. Spüren wir seine Genialität, also eine unglaublich persönliche Sprache, eine unbeschreibliche Fantasie, wie er auch Polyphonie, Kontrapunkt im Dienste der Emotion einsetzt. Und das ist etwas unglaublich Tiefes, was seine Musik ausstrahlt, glaube ich. Und das Publikum ist immer wieder, wenn man diese Werke hört, einfach sehr tief berührt.
0: Václav Flux, Sie sind ja nicht nur Musiker, Sie sind ja ebenso Musikwissenschaftler und Sie spüren nicht nur Werke von Zelenka auf. Manuskripte eben erschließen Sie auch neu. Wann wissen Sie, dieses Stück lohnt es, dass man es wieder ins Licht holt?
1: Also ich würde sagen, bei Zelenka, ich würde sagen, jedes Stück lohnt sich. Also ich kenne kein einziges Stück, wo ich sagen würde, oh, das muss man nicht spielen jetzt. Ja? Das wurde zu Recht vergessen. Und natürlich gibt es auch sonst ein Universum an Werken, die sich lohnt zu entdecken. Selbst auch noch die Schätze der Sächsischen Landesbibliothek in Dresden. Da gibt es gerade, wie ich meine, heute neapolitanische Musik, aber gerade aus dem Repertoire der neapolitanischen Musik, es gibt so unendlich viel zu entdecken. Auch im Open-Bereich zum Beispiel. Man muss sich vorstellen, wir kennen aus dem neapolitanischen Repertoire das Stabat Mater von Pergolesi und die Werke von Pergolesi und seine Zeitgenossen sozusagen. Und dann kennt man wieder aus dem 19. Jahrhundert Donizetti und diese Bel Canto. Aber was dazwischen ist, wo Neapel die Hauptstadt der Oper war, wo Tausende von Werken aufgeführt worden sind, die sind praktisch unbekannt. Man kennt die Namen Traiomelli, Giacomelli, alle diese kennt man aus der Musikgeschichte, aber kennt man tatsächlich die Musik? Eigentlich nicht. Und ich glaube, da gibt es noch sehr viel zu entdecken.
0: Und wir freuen uns drauf, dass Sie das machen. Erstmal vielen, vielen Dank für das Gespräch.
1: Vielen Dank für die Einladung.
0: Soweit das Gespräch mit Václav Flux, dem Dirigenten des heutigen Konzertes. Ich habe ihn zwischen Probe und Aufführung getroffen. Das war unsere Live-Übertragung vom Musikfest Erzgebirge 2026. Alle 2 Jahre, immer Anfang September, bringt das Festival Musik an ganz unterschiedliche Orte im gesamten Erzgebirge der UNESCO-Welterberegion und verbindet dabei die Region mit der musikalischen Welt. MDR Klassik war heute Abend Ihr Gastgeber im ARD Radio Festival. Und damit verabschiede ich mich aus Thalheim. Tonmeister war Michael Leverkus, Toningenieur Martin Staffel. Mein Name ist Grit Schulze. Einen schönen Abend und herzlichen Dank fürs Zuhören.
2: Und wir danken den Kollegen in Thalheim und Grit Schulze für diese Konzertübertragung vom Musikfest Erzgebirge. Bis 23 Uhr schauen wir im ARD Radiofestival nebenan nach Thüringen. Johann Sebastian Bach wurde 1686 in Eisenach geboren, etwa 150 Kilometer westlich von Thalheim. Ohrdruf, Arnstadt, Mühlhausen und Weimar waren weitere wichtige Lebensstationen für ihn. Und das Konzert, das wir Ihnen gleich präsentieren, haben wir in der Kaufmannskirche Erfurt aufgenommen. Die Eltern von Bach, Johann Ambrosius und Elisabeth Lämmerhirt, wurden hier 1668 getraut. In dieser Kirche gab es am 2. April ein bemerkenswertes Konzert unter dem Titel Bach am Goldenen Horn. Im Rahmen der Thüringer Bachwochen spielte die türkische Pianistin Sera Tafsanli zusammen mit ihrer Freundin, der türkischen Kemençe-Virtuosin Neva Özgen, ein Programm mit Werken von Johann Sebastian Bach sowie den zeitgenössischen Komponisten Ahmet Altinel und Konstantia Gursi. Musik, die in dieser Instrumentenkombination zu einer ganz besonderen Klangerfahrung führte. Denn zwei Welten berühren sich in Istanbul am Bosporus, am Goldenen Horn, Europa und Asien, musikalisch gespiegelt also an diesem Abend. Sera Tafsanli wird später durch das Programm führen. Als Entree hören wir eine Improvisation von Neva Özgen auf der Kemençe, einem türkischen Nationalinstrument, einer Art Lyra oder Kastenlaute, etwa 40 cm groß, mit einem ganz kleinen Resonanzraum, die zwischen den Knien gehalten und zum Teil im Mikrotonalraum gestrichen wird. Taksim ist diese Improvisation überschrieben, türkisch auch für Vorspiel.

Herzlich willkommen. Wie schön, dass wir uns heute alle hier getroffen haben. Mit wir meine ich meine Kollegin Neva Özgen und ich, Sera Tavsandu. Schön, dass Sie auch hierher gefunden haben. Neva und ich haben eins gemeinsam. Wir kommen beide aus Istanbul und sprechen dieselbe Sprache. Aber wir sind mit unterschiedlichen traditionellen Musiken aufgewachsen. Neva ist mit türkischer klassischer Musik groß geworden. Ihr Vater spielte genau dasselbe Instrument wie sie. Er ist eine Legende. Ich hingegen, als kleines Mädchen, entdeckte ich Johann Sebastian Bach. Und es war um mich geschehen. Seitdem habe ich alles daran gesetzt, um ihn zu studieren und um ihn besser zu verstehen, dass ich ständig auf seinen Spuren bin. Wegen ihm lebe ich seit 28 Jahren in Deutschland. Heute Abend haben wir für Sie zum ersten Mal die zwei verschiedenen Welten zusammengebracht. Dafür haben wir Makam, was Sie als allererster Anfang gehört haben, oder Improvisation, könnte man auch sagen, Johann Sebastian Bach und vier neue Stücke, allein und einzig, die für uns komponiert worden sind. Wir sind stolz und glücklich darüber, dass wir Ihnen heute Abend als Uraufführung diese vier Stücke präsentieren können.

letzte Stück, was wir gespielt haben, ist von unserem Freund Ahmet Altanel. Er kommt auch aus Istanbul, der heute leider nicht dabei sein kann. Wir haben unser Programm Golden Horn genannt, weil an diesem Ort sehr viele Sachen zusammengekommen ist, und zwar in Istanbul. Zwei Flüsse münden in Istanbul hinein, an dem Europa und Asien sich treffen. Diese Stelle ist auf Türkisch Halic, bedeutet Mündung. An dieser Mündung lag 2000 Jahre lang der Hafen der Stadt, damals Byzanten, danach Konstantinopel und heute Istanbul, an dem sich Kulturen

Menschen und Waren austauschten. Auch wir haben in unserem Programm verschiedene Kulturen zusammengebracht und ineinander fließen lassen. Dadurch gehen wir davon aus, dass es etwas ganz Neues und Schönes entsteht. Die zweite Komponistin unserer Uraufführung ist Constantia Gorzi, eine Griechin, die in Deutschland lebt und unterrichtet. Sie hatte mir mal erzählt, dass ihre Großeltern auch in der Türkei geboren sind. Die Griechen haben damals an diesem Ort die ersten Siedlungen gegründet, und zwar vor 2700 Jahren. Heißt, als von den Griechen benannt, Chrysokessa, Goldenhorn.

Vielen Dank. Heute Abend war tatsächlich eine Weltpremiere. Klavier und Kemente, Voltemperiertes mit einem mikrotonalen Instrument zusammen. Vielen Dank, dass wir das gemeinsam erlebt haben. Das bedeutet uns sehr, sehr viel. Vielen Dank. Applaus

Diese Erfahrung des Zusammenfließens hat uns sehr bereichert. Und durch diese Begegnung, das Zuhören und sich aufeinander einlassen, hat uns bestärkt, dass es nur was Gutes und Schönes dabei rauskommen kann.

Bach am Goldenen Horn. Zwei Welten, Europa und Asien, berühren sich in Istanbul am Bosporus im eben gehörten Konzert. Musikalisch in Werken von Johann Sebastian Bach sowie von Ahmet Altinel und Konstantia Gursi für Klavier und Kemençe. Im ARD Radio Festival, präsentiert von MDR Klassik, hörten Sie ein Konzert mit Schnitt vom 2. April mit der türkischen, in Deutschland lebenden Pianistin Sera Tafsanli und der türkischen Kemençe-Virtuosin Neva Özgen. Uns bleibt hier noch Zeit bis zu den Nachrichten. 23 Uhr, und in der hören wir Yundi Lee und das Philharmonische Orchester Warschau mit dem Laghetto aus dem ersten Klavierkonzert von Frédéric Chopin.

Im Jahr 2000 errang er als bisher jüngster Pianist mit gerade einmal 18 Jahren den ersten Platz beim internationalen Chopin-Wettbewerb. Yun Di Li hier gehört mit dem zweiten Satz aus Chopins ersten Klavierkonzert. Begleitet wurde er vom Philharmonischen Orchester Warschau. Hier folgt nach den Nachrichten im ARD-Radio-Festival gleich die Hörbar mit Martin Kersten. Kommen Sie angenehm und gut durch die Nacht, wünscht Beatrice Schwartner.

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1: Um 23 Uhr mit Michael Hafke. Die AfD hat die Landtagswahl in Sachsen-Anhalt laut der jüngsten Hochrechnung von Infratest-DiMAP deutlich gewonnen, aber keine absolute Mehrheit erreicht. Die vom Landesverfassungsschutz als gesichert rechtsextremistisch eingestufte Partei kommt demnach auf 44% der Stimmen. Aus der NDR Nachrichtenredaktion Gisela Vormer.
2: Damit hätte die AfD ihr Ergebnis mehr als verdoppelt verglichen mit der Wahl von vor 5 Jahren. Die CDU von Ministerpräsident Schulze stürzt dagegen ab auf etwas mehr als 17%, etwa halb so viel im Vergleich zur letzten Wahl. Linke, SPD und Grüne kommen laut Hochrechnung auf jeweils rund 9%. Für das BSW könnte es mit rund 5% knapp reichen. Nicht mehr im Landtag wäre danach die FDP mit gut 2%. Die Regierungsbildung dürfte damit kompliziert werden. Bislang regierte in Sachsen-Anhalt eine Koalition aus CDU, SPD und FDP.
1: Und die Reaktionen auf Bundesebene fasst Efi Seibert aus Berlin zusammen.
3: Nach dem Wahlsieg der AfD sehen sowohl Alice Weidel als auch ihr Co-Sprecher Tino Chrupalla ihre Partei in der Regierungsverantwortung für Sachsen-Anhalt. Die AfD-Führung hat Gespräche mit allen Parteien angekündigt. Noch ist aber gar nicht klar, ob und wie die AfD in Magdeburg regieren kann. Der große Verlierer der Wahl ist die CDU. Die neue CDU-Generalsekretärin Franziska Hoppermann räumte ein, dass die CDU die Menschen emotional nicht ausreichend erreicht. Das große Thema der kommenden Tage wird wohl die sogenannte Brandmauer werden. Wer will wen unterstützen? Und wer will sich überhaupt von wem unterstützen oder dulden lassen? In der CDU rumort es derweil, weil bei der Wahlschlappe auch deutlich wurde, dass die Unbeliebtheit von Kanzler Merz eine große Rolle gespielt hat.
1: In Thüringen haben ehemalige BSW-Politiker eine neue Partei mit dem Namen Thüringen gerecht gegründet. Zur Vorsitzenden wurde die ehemalige BSW-Landesvorsitzende Wolf gewählt. In der vergangenen Woche waren mehrere Mitglieder aus dem Bündnis Sarah Wagenknecht in Thüringen und teils auch aus der Fraktion im Erfurter Landtag ausgetreten. Sie protestierten damit gegen den Druck der Bundespartei, aus der aktuellen Regierungskoalition in Thüringen mit CDU und SPD auszusteigen und CDU-Ministerpräsident Vogt zu stürzen. In der Fußball-Bundesliga hat der FC Augsburg die Tabellenführung übernommen. Das Team von Trainer Manuel Baum gewann bei Eintracht Frankfurt mit 4:1. Schlusslicht ist der Hamburger SV, der mit 0:5 gegen Mainz verlor. Und das waren die Nachrichten. Das Wetter in Deutschland. In der Nordhälfte ist es wechselnd bewölkt. Es gibt auch vereinzelte Schauer. Im Südosten dann locker und bis gering bewölkt bei Temperaturen von 16 bis 7 Grad. Morgen dann ein Wechsel auf Sonne und Wolken. Es ist gebietsweise stark bewölkt und es gibt dabei nur vereinzelte Schauer und das bei 21 bis 33 Grad. Am Dienstag in der Nordwesthälfte Regen, in der Südosthälfte vermehrt Sonne und 19 bis 31 Grad und am Mittwoch in der Südosthälfte Regen, an den Alpen kräftig, zur Nordsee hin Schauer und Gewitter und 17 bis 22 Grad. Es ist 23.03 Uhr.
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4: Und dazu begrüßt Sie heute wieder Martin Kersten. Hallo und herzlich willkommen. Wir starten die heutige Sendung mit der Stimme einer großen Jazzsängerin. Der aktuelle Anlass dazu ist leider ein sehr trauriger. Cassandra Wilson ist nämlich diese Woche im Alter von 70 Jahren in Jackson, Mississippi, gestorben.

Time After Time. Viele, viele Musikerinnen und Musiker haben sich schon an diesem Welthit von Cyndi Lauper versucht. Nur wenigen ist eine so stimmige, so tief empfundene Version gelungen wie hier Cassandra Wilson. Die zweifache Grammy-Preisträgerin hat ihre Karriere Mitte der 80er Jahre mit einem Plattenvertrag in München begonnen. Später war sie dann bei Blue Note Records unter Vertrag und ist mit ihrer tiefen Stimme und einem Stil, der Jazz mit Blues, Folk und anderen Musiktraditionen verbindet, zum weltweit geachteten Star des Jazz aufgestiegen. 2001 hat das Time Magazine sie sogar als beste Sängerin Amerikas bezeichnet. Vergangenen Dienstag, am 1. September, ist sie im Alter von 70 Jahren gestorben. Hier ist die Hörbar im ARD Radio Festival mit einer Stunde Musik grenzenlos zum Ausklang der Woche. Anregend anders will unser Musikmix sein. Eine bunte, entspannte Klangreise ohne stilistische Schubladen und Scheuklappen. Unser erster musikalischer Bogen, der spannt sich vom französischen Bassisten und Komponisten Renaud Garcia-Fons über die Tastenkünstlerin Poppy Aykroyd aus England bis hin zur portugiesischen Sängerin Matilde Cid und zu Cantautore Pippo Pollina aus Italien. Aber der Reihe nach. Erst klären wir mal die folgende Frage. Welches ist der großartigste Platz auf dieser Erde? Schwierig, ne? Da wird wohl jeder so seine eigene Antwort darauf haben. Für Avon Neville ist die Sache jedenfalls sonnenklar. The greatest place on earth, das kann nur seine Heimatstadt sein. Na klar, in der schon sein Vater Aaron mit den Neville Brothers erfolgreich gewesen ist. New Orleans.

Opulent instrumentiert mit Streichern und Bläsern, da hat er sich nicht lumpen lassen und ein wunderschönes Arrangement hingezaubert. Pippo Pollina, der Liedermacher aus Palermo, der schon seit vielen, vielen Jahren in der Schweiz lebt, mit Prendile Se Vuoi. Toll, dass es noch Künstlerinnen und Künstler wie Pippo Pollina gibt, die mit so viel Herzblut und Können einfach ihr Ding machen. Musik grenzenlos, das ist das Motto dieser letzten Stunde vor Mitternacht, sonntags an der Hörbar im ARD Radio Festival. Schön, dass Sie mit dabei sind. Träumerisch, samtig, verführerisch und zielsicher, so kann man den Gesang von Gabrielle Cavazzi beschreiben. Mit ihrer Beteiligung am Joshua Redman Album Where Are We hat sie vor 3 Jahren schon mal aufhorchen lassen. In diesem Sommer ist jetzt das Debüt der Kalifornierin als Solist bei Blue Note Records erschienen. Diavola heißt es. Darauf singt Gabrielle Cavazzi Lieder wie diesen Burt Bacharach-Klassiker. 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

Heim is mir allein, nur wo du bleibst. Das ist Jiddisch, konnte man, glaube ich, ganz gut hören. Aber der Song selbst hat eigentlich ganz andere Wurzeln und nach diesem Prinzip funktioniert das ganze Album The Building and Other Songs von Daniel Kahn. Mit seinem Duopartner, dem Geiger Jake Schulman-Ment, covert der Wahlberliner hier lauter Songs aus dem angloamerikanischen Musikkosmos, von Lou Reed bis Tom Waits, von Woody Guthrie bis Leonard Cohen, und überträgt sie quasi ins jiddische Liedgut. Dieser Song hier, der stammte zum Beispiel von dem US-amerikanischen Folksänger Tom Paxton und hieß im Original »Home to me is anywhere you are«. Der Song davor, »Je suis né sous la lune«, kam von Kolinga, einer Gruppe aus Südwestfrankreich, um die Sängerin Rebecca Mungu, die ihre kongolesischen Wurzeln in die Musik hat, mit einfließen lassen. Alle Titel und Details finden Sie immer auch nochmal zum Nachlesen als Playlist zusammengestellt im Netz auf der Seite www.ardradiofestival.de. Heute in einer Woche um die gleiche Zeit gibt's mehr Musik grenzenlos an der Hörbar im Radiofestival. Ich würde mich freuen, wenn Sie wieder dabei sind. Mein Name ist Martin Kersten. Ich wünsche Ihnen eine angenehme Nacht.

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1: 0 Uhr. Die AfD hat die Landtagswahl in Sachsen-Anhalt mit großem Abstand gewonnen. Sie kommt nach aktuellen Hochrechnungen der ARD auf 44% der Stimmen. Auf Platz 2 steht demnach die CDU von Ministerpräsident Schulze, die 17,4% erhält. Ebenfalls im Landtag vertreten sein werden die SPD mit 9,2%, die Grünen mit 8,9% und die Linke mit 8,6%. Das BSW steht aktuell bei 5,1%, die Wahlbeteiligung lag bei rund 78%. Markus Sambale für SR Info.
2: Der Co-Vorsitzende der Bundes-AfD, Tino Chrupalla, sieht in Sachsen-Anhalt einen Regierungsauftrag für die eigene Partei, auch wenn die AfD dort keine eigene Mehrheit erreicht. Chrupalla sagte in der ARD, der Ball liege im eigenen Feld. Die AfD werde die anderen Parteien zu Gesprächen einladen und Ulrich Siegmund werde als Kandidat definitiv im Landtag antreten. Chrupalla widersprach damit den Ankündigungen des AfD-Spitzenkandidaten im Wahlkampf in Sachsen-Anhalt. Ulrich Siegmund hatte da erklärt, er werde sich ohne eigene absolute Mehrheit nicht zur Wahl zum Regierungschef stellen. AfD-Co-Parteichefin Alice Weidel nannte ein Regierungsszenario mit dem BSW interessant.
1: Die EU will ihre Zusammenarbeit mit Grönland ausbauen. Kommissionspräsidentin von der Leyen traf gestern zu einem zweitägigen Besuch auf der zu Dänemark gehörenden Insel ein. Bei ihrer Ankunft auf dem Flughafen von Nuuk sagte sie, es gehe darum, die Partnerschaft zu festigen. Von der Leyen und Ministerpräsident Nielsen wollen heute eine entsprechende Erklärung unterzeichnen. Außerdem soll es Investitionszusagen in dreistelliger Millionenhöhe geben. Die Tätersuche im Hambacher Forst im Zusammenhang mit den versuchten Sabotageangriffen auf das deutsche Stromnetz blieb erfolglos. Wie die Polizei mitteilte, wurde die Suche am frühen Abend beendet. Es seien keine Hinweise gefunden worden, die generelle Fahndung nach dem mutmaßlichen Täter gehe jedoch weiter. Nach Angaben von Bundesinnenminister Dobrindt hatte der 48-jährige Tatverdächtige ein Bekennerschreiben versandt, das auf Täterwissen hindeute. Im Saarland sind im Zusammenhang mit Sportwetten etwa 14.500 Menschen spielsüchtig. Das hat die saarländische Landesfachstelle für Glücksspielsucht dem SR mitgeteilt. Sie sieht Werbung für Glücksspiele bei Fußballspielen kritisch. Es entstehe der Eindruck, dass Sport und Wetten zusammengehörten. Und das waren die Nachrichten mit Daniel Magar. 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Das Wetter: in der Nacht bewölkt, überwiegend trocken bei Tiefstwerten bis 11 Grad. Morgen sonnig, es wird warm bis maximal 32 Grad. Die Zeit: es ist 0:03 Uhr.
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4: Eine schöne Mitternachtsstunde. Tobias Hürenbach begleitet Sie durch dieses ARD-Nachkonzert. Und wir sind zunächst im Sendegebiet des Mitteldeutschen Rundfunks unterwegs. Da treffen wir auf die Academia Daniel. Das israelische Ensemble hat im Jahr 1999 in Zerbst ein Album mit Werken von Johann Friedrich Fasch aufgenommen. Warum dort? Weil Fasch im frühen 18. Jahrhundert im Alter von 34 Jahren seine Lebensstellung als Hofkapellmeister von Anhalt-Zerbst antrat. Zum Auftakt heute hier im ARD-Nachkonzert hören wir die Ouvertüre in D-Moll von Johann Friedrich Fasch.

Die Academia Daniel unter der Leitung von Chalef Adel mit der Ouvertüre für Chalumeau, zwei Oboen, Fagott, Violine Concertato, Violine, zwei Violen und Basso Continuo D-Moll aus der Feder von Johann Friedrich Fasch hier im heutigen ARD-Nachkonzert. Und da machen wir weiter mit der Violinromanze A-Moll von Max Bruch, die Romanze, die er für Solovioline und Orchester schrieb. Hier mit Salvatore Accardo zu erleben, er konzertiert zusammen mit dem Gewandhausorchester Leipzig. Die Leitung hier hat Kurt Masur. 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

traumhaft schönes Stück, die Romanze für Violine und Orchester in A-Moll von Max Bruch. Wir hörten hier eben Salvatore Accardo und das Gewandhausorchester Leipzig unter dem Dirigat von Kurt Masur. Jetzt kommen wir zu einem Freund von Felix Mendelssohn Bartholdy, nämlich der Komponist Ferdinand David, der auch in die Familie Mendelssohn in Berlin aufgenommen wurde. Das folgende Sextett von David, das ist für drei Violinen, Viola und zwei Violoncelli verfasst. Wir hören hier das Hartmann-Quartett zusammen mit Barbara Hartmann zusätzlich an der Violine und zusätzlich am Violoncello noch Susanne Rasbach zu erleben.

Barbara Hartmann, Susanne Rasbach und das Hartmann-Quartett mit dem Sextett für drei Violinen, Viola und zwei Violoncelli von Ferdinand David hier im heutigen ARD-Nachtkonzert. 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Und da gehen wir jetzt ganz charmant in diese Nacht auf Montag, nämlich mit den vier romantischen Stücken für Violine und Klavier von Antonín Dvořák. Wir hören Renaud Capuçon an der Violine und Katja Bunyatischvili am Klavier.

Renaud Capuçon und Katja Bunyatischvili auf der Wartburg in Eisenach 2017 zu erleben. Das waren die vier romantischen Stücke für ihre Besetzung, also für Violine und Klavier von Antonín Dvořák. Jetzt feiern wir ein bisschen hier in dieser Nacht auf Montag im ARD-Nachtkonzert. Wir feiern gemeinsam mit Ottorino Respighi. Der hat sich die Mühe gemacht, die ewige Stadt, also Rom, sinfonisch zu beschreiben. Und die klang für ihn nach diversen Festen. Das sind vier geworden hier. Zuerst die Zirkusspiele, dann das Jubeljahr, gefolgt vom, Achtung, Oktoberfest. Ja, genau. Und dann noch die Dreikönigsnacht. Das Philharmonische Orchester des Theaters Altenburg-Gera ist zu hören unter der Leitung von Gabriel Fels.

Römische Feste, die sinfonische Dichtung für Orchester von Ottorino Respighi. Das war das Philharmonische Orchester des Theaters Altenburg Gera. Am Pult stand Gabriel Fels. Kurz vor 2 Uhr hier im ARD Nachkonzert, raus aus dieser Stunde mit ein paar Takten von Jean Sibelius.

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1: Um 2 Uhr mit Ronald Lessig. Die AfD hat die Landtagswahl in Sachsen-Anhalt laut der jüngsten Hochrechnung von Infratest DIMAP deutlich gewonnen, aber keine absolute Mehrheit erreicht. Die vom Landesverfassungsschutz als gesichert rechtsextremistisch eingestufte Partei kommt demnach auf 44% der Stimmen. Aus der Nachrichtenredaktion Gisela Faumer.
2: Damit hätte die AfD ihr Ergebnis mehr als verdoppelt verglichen mit der Wahl von vor 5 Jahren. Die CDU von Ministerpräsident Schulze stürzt dagegen ab auf etwas mehr als 17%, etwa halb so viel im Vergleich zur letzten Wahl. Linke, SPD und Grüne kommen laut Hochrechnung auf jeweils rund 9%. Für das BSW könnte es mit rund 5% knapp reichen. Nicht mehr im Landtag wäre danach die FDP mit gut 2%. Die Regierungsbildung dürfte damit kompliziert werden. Bislang regierte in Sachsen-Anhalt eine Koalition aus CDU, SPD und FDP.
1: Warum die CDU so viele Wählerstimmen verloren hat, ordnet Uli Wittstock aus Magdeburg ein.
3: Friedrich Merz war ja zunächst die Hoffnung vieler Ostdeutscher und das nicht nur in der CDU. Doch inzwischen ist sein Ansehen drastisch gesunken, muss man sagen. Und die aktuellen Debatten um Rente, Pflege oder Sozialversicherung haben es für Sachsen-Anhalt CDU nicht leicht gemacht. Und die meisten Stimmen bekam die AfD von Menschen, die ihre finanzielle Lage als schlecht bezeichnen. Und davon gibt es in Sachsen-Anhalt leider eben auch sehr viele. Und ganz offenbar ist es den anderen Parteien nicht gelungen, auf die Sorgen der Menschen mit überzeugenden Antworten zu reagieren.
1: Nach ihren Unterredungen mit dem ukrainischen Präsidenten Selenskyj in Kiew sind die US-Gesandten Witkow und Kushner wieder abgereist. Wie es aus ukrainischen Kreisen hieß, hatten die beiden neue, effektivere Vorschläge für ein Kriegsende vorgelegt. Vor der Presse forderte Witkow Zugeständnisse von beiden Kriegsparteien. Sie müssten Meinungsverschiedenheiten abbauen und Kompromisse eingehen. An einigen der Gesprächsrunden in Kiew nahmen auch Vertreter aus Berlin, Paris und London teil. Vorgestern hatten Witkow und Kushner ihre Pläne bereits bei Kreml-Chef Putin vorgelegt. In der Fußball-Bundesliga hat Augsburg die Tabellenführung übernommen. Das Team von Trainer Manuel Baum gewann bei Eintracht Frankfurt mit 4:1. Schlusslicht ist der Hamburger SV, der mit 0:5 gegen Mainz verlor. Das waren die Nachrichten. Das Wetter in Deutschland. In der Nordhälfte wechselnd bewölkt, vereinzelt Schauer, im Südosten locker oder gering bewölkt, 16 bis 7 Grad. Am Tage ein Wechsel aus Sonne und Wolken, gebietsweise stark bewölkt, vereinzelt Schauer, 21 bis 33 Grad. Am Dienstag in der Nordwesthälfte Regen, in der Südosthälfte sonnig, 19 bis 31 Grad und am Mittwoch im Südosten Regen, sonst Schauer bis 22 Grad. Es ist 2:03 Uhr.
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4: Mit Tobias Hürenbach heute Nacht ganz herzlich willkommen. Hallo. Wir starten mit einem Meisterwerk von Peter Tschaikowski in dieser Stunde, seine berühmte Fantasie-Ouvertüre Romeo und Julia.